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1: Die Meldung aus der Region mit Angela Werner. Der Landkreis Hameln-Pyrmont nimmt wieder an der Europäischen Mobilitätswoche teil. Vom 16. bis 22. September dreht sich alles um klimafreundliche Mobilität. Geplant sind Fahrradtouren, Vorträge, Filmvorführungen und ein Stadtteilfest. Zum Auftakt am Mittwoch werden außerdem die Sieger des Stadtradelns ausgezeichnet. Ein besonderes Angebot gibt es am Wochenende. Am 19. und 20. September können Fahrgäste die Busse der Öffis im gesamten Landkreis kostenlos nutzen. Die Kinderuni Hameln startet ins Wintersemester. Ab Ende September können Kinder von 8 bis 12 Jahren wieder auf Entdeckungsreise gehen. Die Kinderuni bietet 3 Veranstaltungen an. Einen Besuch im Hamelner Standesamt, einen Blick hinter die Kulissen von Radioaktiv und eine Fledermauswanderung im Wald. Anmeldungen sind ab sofort über die Feriencard Hameln möglich. Die Teilnahme kostet 2,50 Euro. Am Mittwoch wird von 12.30 Uhr bis 14 Uhr wieder in die monatliche Suppenküche im Stadthaus Weserstraße 6 in Hessisch-Oldendorf eingeladen. Kinder, Erwachsene, Seniorinnen und Senioren sind herzlich zu einer warmen Mahlzeit in freundlicher Atmosphäre zu einem kleinen Preis eingeladen, heißt es aus dem Rathaus. Der Kostenbeitrag beträgt 2 Euro. Eine Anmeldung ist nicht erforderlich. Und soweit die Meldung aus der Region. Weiter mit den Weltnachrichten.
2: Ich bin Diana Kramer. Nachdem die Spritpreise auf immer neue Rekordhöhen klettern, hat Bundeskanzler Friedrich Merz nun schnelle Hilfe versprochen. Es werde Entlastungen für Autofahrer geben, sagte der Kanzler.
3: Für viele Menschen, die täglich das Auto brauchen, ist eine Belastungsgrenze erreicht. Und ich bin der Meinung, dass wir handeln müssen. Das genaue Instrumentarium steht noch nicht fest. Sie können aber davon ausgehen, dass wir sehr bald einen Vorschlag dazu vorlegen werden.
2: Ein Instrument hat der Kanzler allerdings ausgeschlossen. Für eine Übergewinnsteuer auf Extraprofite der Mineralölkonzerne sieht er keine rechtliche Grundlage. Die Regierung will stattdessen verschiedene Steuern und Abgaben in den Blick nehmen. Der Bundeskanzler hat derweil seine für nächste Woche geplante Reise zur UN-Generalversammlung abgesagt. Er werde entgegen ursprünglicher Planungen nicht nach New York reisen. Seine Präsenz sei in Berlin erforderlich, heißt es aus Regierungskreisen.
4: Kanzler Merz hatte schon letztes Jahr nicht an der UN-Generaldebatte teilgenommen und die deutsche Rede dort Außenminister Wadephul überlassen. So wird es nun wohl auch dieses Jahr kommen. Merz' kurzfristige Absage dürfte dem innenpolitischen Druck geschuldet sein. Kurz vor 2 weiteren Landtagswahlen mit drohenden Wahlschlappen wird in der Union mehr oder weniger offen über einen möglichen Austausch des Kanzlers diskutiert. Merz will noch am Sonntagabend mit der CDU-Spitze über die Wahlergebnisse beraten und dabei wohl vor allem fragen, wie viel Rückendeckung er in den eigenen Reihen noch hat. Aus Berlin, Ronny Thorau.
2: Bundesverteidigungsminister Boris Pistorius und sein US-Amtskollege Pete Hegseth haben eine Absichtserklärung über eine verstärkte Zusammenarbeit bei Rüstungsprojekten unterzeichnet. Angesichts der aktuellen sicherheitspolitischen Herausforderungen soll es eine Kooperation bei der Herstellung hochmoderner Waffensysteme und komplexer Munition geben, sagte Pistorius in Washington. In Stadthagen in Niedersachsen ist ein Streit unter Kindern um einen Ball derart eskaliert, dass am Ende 5 Personen verletzt wurden. Nach Angaben der Polizei hatten sich mehrere Eltern in den Streit ihrer Sprösslinge eingemischt und nach einer verbalen Auseinandersetzung kam es zu einer Schlägerei. Die Polizei setzte Pfefferspray ein, um die Kontrahenten zu trennen. Ein 26-Jähriger kam schwer verletzt in ein Krankenhaus, 4 weitere Erwachsene wurden leicht verletzt.
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5: Nach einer regnerischen Nacht mit Tiefstwerten um die 14 Grad wartet ein ungemütlicher und herbstlicher Mittwoch auf uns. Bei maximal 20 Grad begleiten uns Wind und dunkle Wolken durch den Tag, kaum Sonne mit dabei und von morgens bis abends erwischen uns immer mal wieder Schauer, vereinzelt sogar Gewitter in der Region. Der Regen ist also zurück und das geht auch am Donnerstag nahtlos so weiter. Ab morgens bis nachmittags werden wir ordentlich nass, bevor es dann einige Stunden trocken bleibt. Dazu auch am Donnerstag ganz viele Wolken am Himmel, ordentlich Wind mit dabei und die Sonne bleibt größtenteils versteckt bei Temperaturen zwischen 12 und 19 Grad am vorletzten Werktag der Woche.
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0: Es ist 3 Uhr. 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
1: Die Meldung aus der Region mit Angela Werner. Der Landkreis Hameln-Pyrmont nimmt wieder an der Europäischen Mobilitätswoche teil. Vom 16. bis 22. September dreht sich alles um klimafreundliche Mobilität. Geplant sind Fahrradtouren, Vorträge, Filmvorführungen und ein Stadtteilfest. Zum Auftakt am Mittwoch werden außerdem die Sieger des Stadtradelns ausgezeichnet. Ein besonderes Angebot gibt es am Wochenende. Am 19. und 20. September können Fahrgäste die Busse der Öffis im gesamten Landkreis kostenlos nutzen. Die Kinderuni Hameln startet ins Wintersemester. Ab Ende September können Kinder von 8 bis 12 Jahren wieder auf Entdeckungsreise gehen. Die Kinderuni bietet 3 Veranstaltungen an. Einen Besuch im Hamelner Standesamt, einen Blick hinter die Kulissen von Radioaktiv und eine Fledermauswanderung im Wald. Anmeldungen sind ab sofort über die Feriencard Hameln möglich. Die Teilnahme kostet 2,50 Euro. Am Mittwoch wird von 12.30 Uhr bis 14 Uhr wieder in die monatliche Suppenküche im Stadthaus Weserstraße 6 in Hessisch-Oldendorf eingeladen. Kinder, Erwachsene, Seniorinnen und Senioren sind herzlich zu einer warmen Mahlzeit in freundlicher Atmosphäre zu einem kleinen Preis eingeladen, heißt es aus dem Rathaus. Der Kostenbeitrag beträgt 2 Euro. Eine Anmeldung ist nicht erforderlich. Und soweit die Meldung aus der Region. Weiter mit den Weltnachrichten.
2: Ich bin Diana Kramer. Für die Autofahrer in Deutschland soll es angesichts immer weiter steigender Spritpreise Entlastungen geben. Das hatte Bundeskanzler Friedrich Merz gestern angekündigt. Wann und wie genau diese Entlastungen aussehen, soll jetzt in der Koalition beraten werden. Bremens SPD-Bürgermeister Andreas Bovenschulte sagte im ZDF-Heute-Journal, es dürfe jetzt nicht zu lange über die Optionen diskutiert werden.
3: Es müssen jetzt schnell Entscheidungen getroffen werden, weil die Situation an den Zapfsäulen einfach unerträglich ist. Die Menschen müssen entlastet werden und da zählt jetzt eigentlich jeder Tag. Man kann die Energiesteuer senken, man kann auch den Direktzahlungsmechanismus, den es hier gibt, nutzen. Alles hat Vorteile, all das hat Nachteile. Ich glaube, da wird es nicht die 100% optimale Lösung geben. Wichtig ist, sich auf eine Lösung zu verständigen und die schnell umzusetzen. Das ist, glaube ich, wichtiger, als jetzt noch monatelang über das richtige Instrument zu diskutieren.
2: Brems Bürgermeister Bovenschulte. Bundeswirtschaftsministerin Katharina Reiche hat sich dafür ausgesprochen, bestimmte Bevölkerungsgruppen gezielt über einen Direktzahlmechanismus zu entlasten. Eine Übergewinnsteuer für Mineralölkonzerne, wie von der SPD gefordert, lehnt sie wie auch der Bundeskanzler ab. Deutschland und die USA wollen ihre Zusammenarbeit bei Rüstungsprojekten deutlich ausbauen. Dazu haben Bundesverteidigungsminister Boris Pistorius und sein US-Amtskollege Pete Hegseth in Washington eine Absichtserklärung über verstärkte Kooperationen unterzeichnet.
4: Neue sicherheitspolitische Herausforderungen machen eine robuste und eng verzahnte Verteidigungsindustrie nötig. Bei der Herstellung von Waffensystemen und Munition wollen die USA und Deutschland stärker zusammenarbeiten, Kapazitäten erhöhen und Lieferzeiten verkürzen, um so die Versorgung mit Rüstungsgütern auf beiden Seiten des Atlantiks zu sichern. Deutschland könne viel beisteuern, sagte Pistorius. Die verstärkte Zusammenarbeit mit den USA stärke die Sicherheit und Einsatzbereitschaft des gesamten Bündnisses. Tina Eck, USA.
2: Der milliardenschwere Rechtsstreit um die Lieferungen von Schutzmasken zu Beginn der Corona-Pandemie beschäftigt heute den Bundesgerichtshof in Karlsruhe. Das Gericht verhandelt über 4 Verfahren, in denen Unternehmen mit dem Bund über die Bezahlung der damals bestellten Masken streiten. Ob heute schon ein Urteil fällt, ist bisher offen.
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5: Nach einer regnerischen Nacht mit Tiefstwerten um die 14 Grad wartet ein ungemütlicher und herbstlicher Mittwoch auf uns. Bei maximal 20 Grad begleiten uns Wind und dunkle Wolken durch den Tag, kaum Sonne mit dabei und von morgens bis abends erwischen uns immer mal wieder Schauer, vereinzelt sogar Gewitter in der Region. Der Regen ist also zurück und das geht auch am Donnerstag nahtlos so weiter. Ab morgens bis nachmittags werden wir ordentlich nass, bevor es dann einige Stunden trocken bleibt. Dazu auch am Donnerstag ganz viele Wolken am Himmel, ordentlich Wind mit dabei und die Sonne bleibt größtenteils versteckt bei Temperaturen zwischen 12 und 19 Grad am vorletzten Werktag der Woche.
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0: Es ist 4 Uhr. 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
1: Die Meldung aus der Region mit Angela Werner. Der Landkreis Hameln-Pyrmont nimmt wieder an der Europäischen Mobilitätswoche teil. Vom 16. bis 22. September dreht sich alles um klimafreundliche Mobilität. Geplant sind Fahrradtouren, Vorträge, Filmvorführungen und ein Stadtteilfest. Zum Auftakt am Mittwoch werden außerdem die Sieger des Stadtradelns ausgezeichnet. Ein besonderes Angebot gibt es am Wochenende. Am 19. und 20. September können Fahrgäste die Busse der Öffis im gesamten Landkreis kostenlos nutzen. Die Kinderuni Hameln startet ins Wintersemester. Ab Ende September können Kinder von 8 bis 12 Jahren wieder auf Entdeckungsreise gehen. Die Kinderuni bietet drei Veranstaltungen an. Einen Besuch im Hamelner Standesamt, einen Blick hinter die Kulissen von Radioaktiv und eine Fledermauswanderung im Wald. Anmeldungen sind ab sofort über die Feriencard Hameln möglich. Die Teilnahme kostet 2,50 Euro. Am Mittwoch wird von 12.30 Uhr bis 14 Uhr wieder in die monatliche Suppenküche im Stadthaus Weserstraße 6 in Hessisch-Oldendorf eingeladen. Kinder, Erwachsene, Seniorinnen und Senioren sind herzlich zu einer warmen Mahlzeit in freundlicher Atmosphäre zu einem kleinen Preis eingeladen, heißt es aus dem Rathaus. Der Kostenbeitrag beträgt 2 Euro. Eine Anmeldung ist nicht erforderlich. Und soweit die Meldung aus der Region. Weiter mit den Weltnachrichten.
2: Ich bin Diana Kramer. Bundeskanzler Friedrich Merz hat angesichts weiter steigender Spritpreise Entlastungen für Autofahrer angekündigt. Eine Übergewinnsteuer auf Extraprofite der Mineralölkonzerne lehnt er jedoch ab. Doch genau für diese Steuer wirbt die SPD.
3: Immerhin einig ist man sich, dass viele Autofahrer an der Schmerzgrenze sind. Wir werden etwas gegen die Preistreiberei tun, verspricht der Kanzler. Aber eine Übergewinnsteuer hält er für rechtlich nicht durchsetzbar. SPD-Finanzminister Klingbeil will allerdings damit Entlastungen für Autofahrer gegenfinanzieren und fordert auch einen Spritpreisdeckel. Doch auch der ist umstritten in der Regierung. Dennoch sagt Merz, wir werden schnell Vorschläge auf den Tisch legen. Claudia Wächter, Nachrichtenredaktion.
2: Ungeachtet der hohen Spritpreise gab es in der Sommerreisezeit mehr Staus auf Autobahnen und Fernstraßen. Über den gesamten Ferienzeitraum zählte der ADAC fast 129.000 Staus, ein Anstieg um gut 8% gegenüber 2025. Die Staulänge hat sich laut ADAC um rund 4% auf knapp 218.000 Kilometer erhöht. Die meisten Staus wurden Mitte Juli zum Ferienstart im bevölkerungsreichsten Bundesland Nordrhein-Westfalen registriert. Zu Beginn der Corona-Pandemie wurden händeringend Schutzmasken gesucht. Der Bund bot viel Geld und Händler beschafften mehr als erwartet. Der daraus folgende Rechtsstreit liegt nun am Bundesgerichtshof in Karlsruhe. Ob heute schon ein Urteil fällt, ist unklar.
4: Das Bundesgesundheitsministerium hatte im Frühjahr 2020 ein sogenanntes Open-House-Verfahren durchgeführt, bei dem jeder, der wollte, dem Bund für 4,50 Euro das Stück FFP2-Masken verkaufen konnte. Doch es machten viel mehr Firmen mit als erwartet. Bei vielen verweigerte der Bund später die Annahme wegen angeblicher Mängel oder vermeintlich versäumter Fristen. Zahlreiche Händler zogen dagegen vor Gericht. Rund 90 Verfahren laufen heute noch dazu. Über 4 wird nun am BGH verhandelt. Aus Karlsruhe, Jacqueline Melcher.
2: Italien und Spanien haben erneut ihre gegenseitigen Grenzkontrollen verlängert. Diese sollen für weitere 2 Wochen gelten, kündigten beide EU-Länder an. Italien hatte die Einführung seinerzeit damit begründet, seine Grenzen wegen des Andrangs von Migranten auf die spanische Nordafrika-Exklave Ceuta besser schützen zu müssen.
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5: Nach einer regnerischen Nacht mit Tiefstwerten um die 14 Grad wartet ein ungemütlicher und herbstlicher Mittwoch auf uns. Bei maximal 20 Grad begleiten uns Wind und dunkle Wolken durch den Tag, kaum Sonne mit dabei und von morgens bis abends erwischen uns immer mal wieder Schauer, vereinzelt sogar Gewitter in der Region. Der Regen ist also zurück und das geht auch am Donnerstag nahtlos so weiter. Ab morgens bis nachmittags werden wir ordentlich nass, bevor es dann einige Stunden trocken bleibt. Dazu auch am Donnerstag ganz viele Wolken am Himmel, ordentlich Wind mit dabei und die Sonne bleibt größtenteils versteckt bei Temperaturen zwischen 12 und 19 Grad am vorletzten Werktag der Woche.
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1: Die Meldung aus der Region mit Angela Werner. Der Landkreis Hameln-Pyrmont nimmt wieder an der Europäischen Mobilitätswoche teil. Vom 16. bis 22. September dreht sich alles um klimafreundliche Mobilität. Geplant sind Fahrradtouren, Vorträge, Filmvorführungen und ein Stadtteilfest. Zum Auftakt am Mittwoch werden außerdem die Sieger des Stadtradelns ausgezeichnet. Ein besonderes Angebot gibt es am Wochenende. Am 19. und 20. September können Fahrgäste die Busse der Öffis im gesamten Landkreis kostenlos nutzen. Die Kinderuni Hameln startet ins Wintersemester. Ab Ende September können Kinder von 8 bis 12 Jahren wieder auf Entdeckungsreise gehen. Die Kinderuni bietet 3 Veranstaltungen an. Einen Besuch im Hamelner Standesamt, einen Blick hinter die Kulissen von Radioaktiv und eine Fledermauswanderung im Wald. Anmeldungen sind ab sofort über die Feriencard Hameln möglich. Die Teilnahme kostet 2,50 Euro. Am Mittwoch wird von 12.30 Uhr bis 14 Uhr wieder in die monatliche Suppenküche im Stadthaus Weserstraße 6 in Hessisch-Oldendorf eingeladen. Kinder, Erwachsene, Seniorinnen und Senioren sind herzlich zu einer warmen Mahlzeit in freundlicher Atmosphäre zu einem kleinen Preis eingeladen, heißt es aus dem Rathaus. Der Kostenbeitrag beträgt 2 Euro. Eine Anmeldung ist nicht erforderlich. Und soweit die Meldung aus der Region. Weiter mit den Weltnachrichten.
2: Ich bin Diana Kramer. Für die Autofahrer in Deutschland soll es angesichts immer weiter steigender Spritpreise Entlastungen geben. Das hatte Bundeskanzler Friedrich Merz gestern angekündigt. Wann und wie genau diese Entlastungen aussehen, soll jetzt in der Koalition beraten werden. Bremens SPD-Bürgermeister Andreas Bovenschulte sagte am Abend im ZDF, es dürfe jetzt aber nicht zu lange über die Optionen diskutiert werden.
3: Es müssen jetzt schnell Entscheidungen getroffen werden, weil die Situation an den Zapfsäulen einfach unerträglich ist. Die Menschen müssen entlastet werden. Da zählt jetzt eigentlich jeder Tag. Man kann die Energiesteuer senken, man kann auch den Direktzahlungsmechanismus nutzen. Alles hat Vorteile, all das hat Nachteile. Wichtig ist, sich auf eine Lösung zu verständigen und die schnell umzusetzen. Das ist, glaube ich, wichtiger, als jetzt noch monatelang über das richtige Instrument zu diskutieren.
2: Bremens Oberbürgermeister Bovenschulte. Bundeskanzler Friedrich Merz hat erneut seinen Willen bekräftigt, das schwarz-rote Reformpaket durchzusetzen. Es sei ein Versprechen, den ernsthaften Versuch zu unternehmen, das hinzubekommen, sagte er am Abend auf einer Veranstaltung zum 150. Geburtstag von Ex-Kanzler Konrad Adenauer in Berlin. Ähnlich hatte sich der Kanzler bereits gestern bei einer Wirtschaftstagung in Berlin geäußert und dabei von einer Bewährungsprobe für die Koalition gesprochen. Deutschland und die USA wollen ihre Zusammenarbeit bei Rüstungsprojekten deutlich ausbauen. Dazu haben Bundesverteidigungsminister Boris Pistorius und sein US-Amtskollege Pete Hexas in Washington eine Absichtserklärung für mehr Kooperation unterzeichnet.
4: Neue sicherheitspolitische Herausforderungen machen eine robuste und eng verzahnte Verteidigungsindustrie nötig. Bei der Herstellung von Waffensystemen und Munition wollen die USA und Deutschland stärker zusammenarbeiten, Kapazitäten erhöhen und Lieferzeiten verkürzen, um so die Versorgung mit Rüstungsgütern auf beiden Seiten des Atlantiks zu sichern. Tina Eck, USA.
2: Die Finanzmärkte blicken mit großer Spannung auf die Zinsentscheidung der US-Notenbank Fed. Zum ersten Mal seit Sommer 2023 könnte sie heute den Leitzins wieder anheben und damit versuchen, sich gegen die anhaltend hohe Inflation zu stemmen. In den vergangenen 5 Sitzungen hatte der Zentralbankrat die Zinsspanne bei 3,5 bis 3,75% beibehalten.
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5: Nach einer regnerischen Nacht mit Tiefstwerten um die 14 Grad wartet ein ungemütlicher und herbstlicher Mittwoch auf uns. Bei maximal 20 Grad begleiten uns Wind und dunkle Wolken durch den Tag, kaum Sonne mit dabei und von morgens bis abends erwischen uns immer mal wieder Schauer, vereinzelt sogar Gewitter in der Region. Der Regen ist also zurück und das geht auch am Donnerstag nahtlos so weiter. Ab morgens bis nachmittags werden wir ordentlich nass, bevor es dann einige Stunden trocken bleibt. Dazu auch am Donnerstag ganz viele Wolken am Himmel, ordentlich Wind mit dabei und die Sonne bleibt größtenteils versteckt bei Temperaturen zwischen 12 und 19 Grad am vorletzten Werktag der Woche.
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0: Hier ist der Radioaktiv Morgen. Gleich nach den Nachrichten geht's weiter mit Musik von Herbert Grönemeyer. Gleich mit Was soll das? Und Miles Smith, Stargazing. Es ist jetzt 6 Uhr.
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0: Die Europäische Mobilitätswoche ist eine Kampagne der Europäischen Kommission. Seit 2002 gibt es diese Mobilitätswochen. Die Nachrichten mit Angela Werner.
2: Der Landkreis Hameln-Pyrmont nimmt zum 4. Mal an der Europäischen Mobilitätswoche teil. Die Kampagne bietet Kommunen aus ganz Europa die Möglichkeit, Bürgerinnen und Bürgern die komplette Bandbreite nachhaltiger Mobilität näher zu bringen. Jedes Jahr werden im Rahmen der Mobilitätswochen vom 16. bis 22. September innovative Verkehrslösungen ausprobiert und kreative Aktionen zur Bewerbung nachhaltiger Mobilität in den Kommunen umgesetzt. In diesem Jahr unter dem Motto Mobilität unter den Generationen. Im Landkreis Hameln-Pyrmont gibt es ein vielfältiges Mitmachprogramm, das sich an verschiedene Interessengruppen richtet. Offizieller Auftakt ist heute um 16.30 Uhr im Zedita im Hamelner Bahnhof. Im direkten Anschluss ist die Siegerehrung des diesjährigen Stadtradelns. Das komplette Programm ist auf der Internetseite des Landkreises zu finden. 160 Schülerinnen und Schüler der 8. Klassen der KGS Salzhemmendorf engagieren sich heute bei einem Ehrenamtstag im Flecken. Die Schülerinnen und Schüler unterstützen dafür unter anderem die Bürgerhilfe in Lauenstein, den Eatpunkt in Salzhemmendorf sowie den Bauhof. Außerdem pflegen sie Beete, Spielplätze und gemeinsam mit dem Heimat- und Verkehrsverein den Biberpfad. Die Aktion ist Teil der Projektwoche Ready for Life. Nach Angaben der didaktischen Schulleiterin Christina Müller sollen die Jugendlichen dabei Alltagskompetenzen erwerben, Eigenverantwortung übernehmen und mit möglichst vielen Menschen in Kontakt kommen. Welche Erfahrungen die Jugendlichen bei ihrem Einsatz sammeln und was ehrenamtliches Engagement bei ihnen bewirkt, soll anschließend auch im Unterricht besprochen werden. Niedersachsen will sich für eine stärkere Beteiligung des Bundes bei der Bewältigung der Folgen des Klimawandels einsetzen. Die Landesregierung unterstützt dabei eine Bundesratsinitiative aus Mecklenburg-Vorpommern. Ziel ist es, Kommunen und Länder finanziell besser bei Maßnahmen zum Hitze- und Klimaschutz zu unterstützen. Hintergrund sind zunehmende Hitzewellen, Dürren, Starkregen und Hochwasser, die Städte und Gemeinden vor wachsende Herausforderungen stellen. Niedersachsen fordert deshalb eine dauerhafte Finanzierung von Investitionen in Klimaanpassung und Naturschutz durch den Bund. Ministerpräsident Olaf Lies sagt, die Folgen des Klimawandels seien längst im Alltag vieler Menschen angekommen. Deshalb brauche es eine gemeinsame Kraftanstrengung von Bund, Ländern und Kommunen. Und soweit die Meldungen aus der Region. Weiter mit den Weltnachrichten.
3: Ich bin Tine Klimach. Bundeskanzler Friedrich Merz hat wegen der hohen Spritpreise Entlastungen der Autofahrer angekündigt. Für viele Menschen, die täglich das Auto brauchten, sei eine Belastungsgrenze erreicht, sagte er. Wie genau die Entlastungen aussehen und wann sie kommen, steht aber noch nicht fest.
4: Eventuell nochmal ein Tankrabatt durch die Senkung der Energiesteuer, eventuell auch Direktzahlungen. Es werden jetzt mehrere Optionen besprochen, sagte der Kanzler. Was er nicht will, ist eine Übergewinnsteuer auf Extraprofite der Mineralölkonzerne. Die will aber die SPD als Gegenfinanzierung für Entlastungen und es könnte damit wieder knirschen in der Koalition. Für lange Debatten ist aber gar keine Zeit, mahnt auch Bremens SPD-Bürgermeister Andreas Bovenschulte. Für die Menschen, die jeden Tag aufs Auto angewiesen sind, zählt jetzt jeder Tag, sagte er am Abend im ZDF. Diana Kramer, Nachrichtenredaktion.
3: Ungeachtet der hohen Spritpreise gab es in der Sommerreisezeit mehr Staus auf Autobahnen und Fernstraßen. Über den gesamten Ferienzeitraum zählte der ADAC fast 129.000 Staus. Ein Anstieg um gut 8% gegenüber dem Vorjahr. Die meisten Staus wurden am Wochenende vom 17. bis 19. Juli registriert, dem Ferienstart im bevölkerungsreichsten Bundesland Nordrhein-Westfalen. Anfang der Corona-Pandemie wurden händeringend Schutzmasken gesucht. Der Bund bot viel Geld an und Händler beschafften weit mehr als gedacht. Der daraus folgende Rechtsstreit liegt nun am Bundesgerichtshof in Karlsruhe. Ob heute schon ein Urteil fällt, ist noch unklar.
5: Das Bundesgesundheitsministerium hatte im Frühjahr 2020 ein sogenanntes Open-House-Verfahren durchgeführt, bei dem jeder, der wollte, dem Bund für 4,50 Euro das Stück FFP2-Masken verkaufen konnte. Doch es machten viel mehr Firmen mit als erwartet. Bei vielen verweigerte der Bund später die Annahme wegen angeblicher Mängel oder vermeintlich versäumter Fristen. Zahlreiche Händler zogen dagegen vor Gericht. Rund 90 Verfahren laufen heute noch dazu. Über 4 wird nun am BGH verhandelt. Aus Karlsruhe, Jacqueline Melcher.
3: In Stadthagen in Niedersachsen ist ein Streit unter Kindern um einen Ball derart eskaliert, dass am Ende 5 Personen zum Teil schwer verletzt wurden. Nach Angaben der Polizei hatten sich mehrere Eltern in den Streit ihrer Sprösslinge eingemischt. Nach einer verbalen Auseinandersetzung kam es schließlich zu einer Schlägerei. Ein 26-Jähriger kam schwer verletzt ins Krankenhaus. 4 weitere Erwachsene wurden leicht verletzt.
0: 5 Minuten nach 6.
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0: 17 Grad jetzt aktuell im Weserbergland. Dazu ist der Himmel heute Morgen noch bedeckt. Und da kann es jetzt teilweise auch noch mal hier und da im Weserbergland Regen geben. Vom Vormittag an bekommen wir dann aber auch ein paar sonnige Abschnitte. Den Rest des Tages soll es meist trocken bleiben, bis zu 20 Grad heute. Morgen, der Donnerstag, zeigt sich meist mit vielen Wolken, nur selten mal ein bisschen Sonne. Es soll meist trocken bleiben. Vom Mittag an wird es windig bei bis zu 18 Grad. Der Freitag zum Start ins Wochenende, dann neben Wolken auch mit ein bisschen Sonne und trocken bei bis zu 18 Grad. Das aktuelle Weserberglandwetter. Bei uns alle 30 Minuten. Der Radioaktiv-Verkehrsservice. Auf den Straßen ist aktuell alles frei. Die Landkreisblitzer heute verstärkt angekündigt für die Bereiche von Bad Münder und Hessisch-Ollendorf. Und wenn Sie noch was gesehen haben, Staus oder Blitzer, Ihr Radioaktiv-Verkehrshinweis telefonisch oder als WhatsApp-Text oder Sprachnachricht an 05151 und 6x5. Gute Fahrt.
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0: Ja, die Schauspielbranche trauert, denn in der Nacht zu gestern ist der Schauspieler Ralf Richter gestorben. Er ist ja bekannt aus frühen Jahren noch, zum Beispiel in Das Boot oder auch der Ruhrpott-Kultfilm Bam Bum Bang. Und vor einigen Tagen, Anfang September, da war er auch noch, als dieser Film aufgeführt wurde, bei uns in der Region zu Gast, nämlich in Tüste. Und wir haben dort auch mit ihm gesprochen und das Interview gleich nochmal hier bei uns im Radioaktiv Morgen. Vorher gibt es aber noch angedacht die Worte zum Tage. Ich bin Alex Henke. Hallo.

0: 6.14 Uhr. 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
1: Wenn ich aus dem Fenster gucke, sehe ich vom Baum vor meinem Haus die Blätter fallen. Eins nach dem anderen, während es öfter mal regnet, manchmal sogar richtig stürmt und ich zum ersten Mal erkältet bin. Ungemütliches Wetter, fallendes Laub, die Wollpullover werden aus der Abstellkammer gefischt und die Teevorräte aufgestockt. Oder anders gesagt, wir haben den offiziellen Start der Cozy Season. Ein guter Zeitpunkt für einen neuen Rewatch von Gilmore Girls und den Kauf von Unterhaltungsromanen mit orangefarbenem Cover mit mindestens 3 Kürbissen drauf. Und ein guter Zeitpunkt, um gemütlich in Decken gehüllt und mit einem Tee in der Hand auf dem Sofa sitzend, über das bisherige Jahr und die eigene Ernte nachzudenken. Jetzt sind ja die wenigsten von uns heutzutage tatsächlich noch auf dem Feld unterwegs, aber im Leben von jedem von uns gibt es Ernteerträge. Ganz profan das Geld, das ich in der Zeit verdient habe, vielleicht die Fortschritte, die ich in meiner beruflichen Laufbahn gemacht habe, und auch abstrakter. Schöne Erlebnisse, die ich hatte und die zu glücklichen Erinnerungen werden, vielleicht familiärer Zuwachs oder eine neue Wohnsituation. So eine Ernte kann ganz unterschiedlich aussehen und unterschiedliche Stimmung hervorrufen. Wichtig ist bei guter Ernte, sich davon nicht berauschen zu lassen, sondern sich bewusst zu machen, ganz ohne Glück oder zumindest ohne Abwesenheit von Pech gab es noch nie eine gute Ernte. Stimmt, ich habe hart dafür gearbeitet, aber es ist ein Geschenk, dass ich die Früchte davon ernten darf. Als Christinnen und Christen machen wir deshalb jedes Jahr am 1. Oktoberwochenende etwas, wovon die Wissenschaft heutzutage sagt, dass es sehr wichtig für das psychische Wohlergehen ist. Wir zeigen Dankbarkeit. Wir danken Gott für die Ernte, die wir eingefahren haben, für alles Schöne und Gute, das wir auf seiner Erde erleben durften, und machen uns bewusst, wie viel uns geschenkt wurde. Und wer dankbar durchs Leben geht, da stimmt die Wissenschaft zu, der geht glücklicher durchs Leben. Also, stellen Sie sich vor, wie ich Ihnen mit einem Erkältungstee zuproste. Auf einen guten Start in die Cozy Season und viele gemütliche Sofastunden voller Dankbarkeit.
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0: Schönen Mittwochmorgen, hier ist Radioaktiv. Schön, dass Sie mit dabei sind, 19 Minuten nach 6. Der deutsche Schauspieler Ralf Richter ist gestorben. Der vor allem aus Filmen wie Das Boot oder Bang Bum Bang bekannte Schauspieler ist in der Nacht zu Dienstag im Alter von 69 Jahren gestorben. Erst vor wenigen Tagen, am 4. September, da war er noch bei uns in der Region zu Gast in Tüste, denn da wurde der Film Bam Bum Bang nochmal aufgeführt und hat da nochmal mit unserer Kollegin Karin Seifert gesprochen. Und das ist eines seiner letzten Interviews. In Erinnerung an Ralf Richter möchten wir dieses Gespräch heute nochmal hören.
1: Wie viel Kalle Grabowski steckt denn noch in Ralf Richter?
2: Also grundsätzlich ist es so, wenn Darsteller irgendwas spielen, dann behaupten sie, zum Beispiel Robert De Niro hat behauptet mal, in der Zeit, als er anfing so und so richtig berühmt wurde sofort. Der hat übrigens am gleichen Tag Geburtstag wie ich und Sean Penn auch.
1: Im August, ne?
2: Am 17., ja, ja. Und der hat dann irgendwann im Interview behauptet, ja, ich könnte auch ein Handtuch spielen und so, ne? Das ist Größenwahn einfach. Und ein bisschen peinlich, wenn man das auch noch so laut sagt selber, ne, über sich. Fakt ist, wenn du siehst, sagen wir mal, Tutsi, Dustin Hoffman, wo
1: Dustin Hoffman
2: eine Frau spielt, ne? Dann erkennst du den. So, und du erkennst ihn aber auch, sagen wir mal, auch ein bisschen durch seine Art, wenn du ihn häufiger gesehen hast. Jeder spielt eigentlich sich selber immer mit, ne? Ist kaum anders möglich.
1: Bang, Boom, Bang ist ja jetzt ein Kultfilm. Macht einen das stolz?
2: Ja, da macht mich schon stolz, denn der Semmelrogge, überragende Leistung von ihm in dem Film, ne? Und wer hat's gemacht? Ich, ne? Weil wir Freunde sind. Ich habe auf die Produktion 2 Wochen lang eingesprochen, war der noch praktizierende Alkoholiker, ne? Heute trinkt er nicht mehr, aber damals hat er auch getrunken eben, ne? Und da hatten die Angst davor, ne? Das ist deine Rolle, die musst du spielen, Martin. Und dann hat er irgendwie gesagt, ich mache es. Ne? So, das hat er auch gemacht.
1: Hast du mit dem jetzt noch regelmäßig
2: Kontakt? Ja, regelmäßig kann man nicht sagen, denn er wohnt in Spanien, auf Mallorca, ne? Und ich ja nicht.
1: Seine Lehrerin hat gesagt, du sollst Schauspieler werden, stimmt das?
2: Ja, ja. Ey, ich bin eins der letzten Dinosaurier. Ich war auf einer Schauspielschule in Bochum, ja. Zugegeben bin ich nach 2 Jahren rausgeflogen. Ich war also nicht bis zum Ende da, ne?
1: Du hast deine Premiere von Bang Boom Bang nicht gekriegt, oder?
2: Nee.
1: Da kam die Polizei, oder?
2: Ich bin mitgefahren noch bis dahin. Das war auch Open Air unten am Rhein. Und bis dahin bin ich noch mitten, da stand dann die Polizei schon da. Ja, ja.
1: Hast du die Premiere nicht mitbekommen?
2: Nee, leider nicht.
1: Hat dich jetzt diese Rolle von dem Kalle geprägt?
2: Ich habe diese Rolle geprägt, weil das Teil von mir mit drin ist. So.
1: Konntest du da auch bei Bang Boom Bang so ein bisschen Einfluss nehmen auf dem, was da passiert?
2: Ja. Da ich den Regisseur ja auch kannte, war ich darauf erpicht, ihn auch hier und da mal zu verblüffen. So, und jetzt hat sich so eine Szene zum Beispiel da. Ah, da kommt meine Olle in den Knast, bringt mir so eine Zigaretten mit und so, ne? Und ich sag dann nur zu ihr, hör mal hier, ne? Du holst mich ab, ne? In dem Fahrzeug, wie soll ich sagen, voll getankt und frisch gewaschen oder irgendwie so und in Pumps. Und dann habe ich einen Moment überlegt und dann zu ihr gesagt, was war nicht im Drehbuch, ist mir so eingefallen. Nee, weißt du was, im Auto fährst du lieber mit flachen Schuhen. Ne? Und da haben die Leute sich sogar so kaputt gelacht, ne? Dass es so richtig ein schlagender Begriff geworden ist.
0: Ein grandioser Schauspieler und echter Ruhrtop-Typ, Pott-Typ Ralf Richter. Er ist in der Nacht zu Dienstag im Alter von 69 Jahren gestorben. Am 4. September war er noch bei uns in der Region zu Gast in Tüste. Radioaktiv-Reporterin Karin Seifert hat damals mit ihm gesprochen.

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0: Hier ist Radio Tief und gleich nach den Nachrichten geht's weiter mit Musik von Imagine Dragons. Spiele ich ihn gleich mit Whatever It Takes. Und Tears for Fears. Everybody wants to rule the world. Es ist jetzt 6:30.
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0: Die Europäische Mobilitätswoche ist eine Kampagne der Europäischen Kommission. Seit 2002 gibt es diese Mobilitätswochen. Die Nachrichten mit Angela Berner.
2: Der Landkreis Hameln-Pyrmont nimmt zum vierten Mal an der Europäischen Mobilitätswoche teil. Die Kampagne bietet Kommunen aus ganz Europa die Möglichkeit, Bürgerinnen und Bürgern die komplette Bandbreite nachhaltiger Mobilität näher zu bringen. Jedes Jahr werden im Rahmen der Mobilitätswochen vom 16. bis 22. September innovative Verkehrslösungen ausprobiert und kreative Aktionen zur Bewerbung nachhaltiger Mobilität in den Kommunen umgesetzt. In diesem Jahr unter dem Motto Mobilität unter den Generationen. Im Landkreis Hameln-Pyrmont gibt es ein vielfältiges Mitmachprogramm, das sich an verschiedene Interessengruppen richtet. Offizieller Auftakt ist heute um 16.30 Uhr im Zedita im Hamelner Bahnhof. Im direkten Anschluss ist die Siegerehrung des diesjährigen Stadtradelns. Das komplette Programm ist auf der Internetseite des Landkreises zu finden. Bei einem Verkehrsunfall am Dienstagnachmittag auf dem Kastanienwall in Hameln ist eine 41-jährige Radfahrerin verletzt worden. Die Radfahrerin wartete an der roten Ampel am Rathaus auf dem Fahrradstreifen. Auf der Straße wartete ein 45-Jähriger in seinem LKW ebenfalls. Bei Grün fuhren beide los. Die Radfahrerin kam laut Polizei von ihrer Spur ab und touchierte den LKW, sodass sie stürzte. Dabei verletzte sie sich und wurde ins Krankenhaus gebracht. Anschließend kam es in dem Bereich zu Verkehrsbehinderungen. Warum die Radfahrerin ins Trudeln geriet, ist noch unklar. Niedersachsen will Kinder und Jugendliche besser vor gefährlichen Manipulationen im Internet schützen. Wie das Justizministerium mitteilt, bringt die Landesregierung gemeinsam mit Mecklenburg-Vorpommern eine Bundesratsinitiative auf den Weg. Ziel ist es, den strafrechtlichen Schutz von Minderjährigen zu stärken. Hintergrund sind sogenannte Online-Challenges, bei denen Kinder und Jugendliche über soziale Medien gezielt zu selbstschädigendem Verhalten oder sogar zur Selbsttötung angestiftet werden. Nach Ansicht der Landesregierung gibt es dabei bislang rechtliche Lücken. Vor allem die Anbahnungsphase, also die Kontaktaufnahme und der gezielte Vertrauensaufbau durch Täter, könne häufig straflos bleiben. Niedersachsens Justizministerin Katrin Wahlmann fordert deshalb eine schnelle Prüfung durch den Bund. Kinder- und Jugendschutz müsse auch im digitalen Raum oberste Priorität haben. Täter, die gezielt auf Minderjährige einwirkten, um sie zu gefährlichem Verhalten zu verleiten, müssten konsequent strafrechtlich verfolgt werden. Soweit die Meldung aus der Region. Weiter mit den Weltnachrichten.
3: Ich bin Tine Klimach. Bundeskanzler Friedrich Merz hat wegen der hohen Spritpreise Entlastungen der Autofahrer angekündigt. Für viele Menschen, die täglich das Auto brauchten, sei eine Belastungsgrenze erreicht, sagte er. Wie genau die Entlastung aussehen und wann sie kommen, steht aber noch nicht fest.
4: Eventuell nochmal ein Tankrabatt durch die Senkung der Energiesteuer, eventuell auch Direktzahlungen. Es werden jetzt mehrere Optionen besprochen, sagte der Kanzler. Was er nicht will, ist eine Übergewinnsteuer auf Extraprofite der Mineralölkonzerne. Die will aber die SPD als Gegenfinanzierung für Entlastungen und es könnte damit wieder knirschen in der Koalition. Für lange Debatten ist aber gar keine Zeit, mahnt auch Bremens SPD-Bürgermeister Andreas Bovenschulte. Für die Menschen, die jeden Tag aufs Auto angewiesen sind, zählt jetzt jeder Tag, sagte er am Abend im ZDF. Diana Kramer, Nachrichtenredaktion.
3: Ungeachtet der hohen Spritpreise gab es in der Sommerreisezeit mehr Staus auf Autobahnen und Fernstraßen. Über den gesamten Ferienzeitraum zählte der ADAC fast 129.000 Staus. Ein Anstieg um gut 8% gegenüber dem Vorjahr. Die meisten Staus wurden am Wochenende vom 17. bis 19. Juli registriert, dem Ferienstart im bevölkerungsreichsten Bundesland Nordrhein-Westfalen. Anfang der Corona-Pandemie wurden händeringend Schutzmasken gesucht. Der Bund bot viel Geld an und Händler beschafften weit mehr als gedacht. Der daraus folgende Rechtsstreit liegt nun am Bundesgerichtshof in Karlsruhe. Ob heute schon ein Urteil fällt, ist noch unklar.
5: Das Bundesgesundheitsministerium hatte im Frühjahr 2020 ein sogenanntes Open-House-Verfahren durchgeführt, bei dem jeder, der wollte, dem Bund für 4,50 Euro das Stück FFP2-Masken verkaufen konnte. Doch es machten viel mehr Firmen mit als erwartet. Bei vielen verweigerte der Bund später die Annahme wegen angeblicher Mängel oder vermeintlich versäumter Fristen. Zahlreiche Händler zogen dagegen vor Gericht. Rund 90 Verfahren laufen heute noch dazu. Über 4 wird nun am BGH verhandelt. Aus Karlsruhe, Jacqueline Melcher.
3: In Stadthagen in Niedersachsen ist ein Streit unter Kindern um einen Ball derart eskaliert, dass am Ende 5 Personen zum Teil schwer verletzt wurden. Nach Angaben der Polizei hatten sich mehrere Eltern in den Streit ihrer Sprösslinge eingemischt. Nach einer verbalen Auseinandersetzung kam es schließlich zu einer Schlägerei. Ein 26-Jähriger kam schwer verletzt ins Krankenhaus. 4 weitere Erwachsene wurden leicht verletzt.
0: 6:56.
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0: 17 Grad sind es jetzt im Weserbergland. Der Himmel ist meist bedeckt, aber es ist jetzt auch meist trocken. Nur selten kann es jetzt hier und da nochmal leichten Regen geben. Vom Vormittag an sollten wir dann auch ein paar sonnige Abschnitte bekommen und es soll meist trocken bleiben bei bis zu 20 Grad. Morgen, der Donnerstag, wieder viele Wolken, nur selten mal ein bisschen Sonne. Es soll meist trocken bleiben. Vom Mittag an wird es windig bei bis zu 18 Grad. Der Freitag dann neben Wolken auch mit ein bisschen Sonne und es soll trocken bleiben bei bis zu 18 Grad. Das aktuelle Weserberglandwetter bei uns alle 30 Minuten. Damit kurzer Blick auf die Straßen im Weserbergland. Da ist aktuell alles frei. Die Landkreisblitze heute verstärkt angekündigt für die Bereiche von Bad Münder und Hessisch-Oldendorf. Und wenn Sie noch was gesehen haben, Ihr Radioaktiv-Verkehrshinweis, telefonisch oder als WhatsApp, Text oder Sprachnachricht an 05151 und 6x5. Gute Fahrt.
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0: Ja, die Spritpreise, die gehen im Moment nur eine Richtung, nämlich aufwärts. 2,29 Euro im Schnitt für Super E10 und 2,40 Euro bei Diesel pro Liter. Jetzt hat Bundeskanzler Friedrich Merz gesagt, die Belastungsgrenze sei für viele Menschen erreicht und die Bundesregierung will reagieren. Aber wie, das steht noch nicht fest. Mehr dazu gleich hier bei uns. Ich bin Alex Hinke, hallo.

0: am Mittwoch, 6.44 Uhr. Benzin und Diesel, die sind in den vergangenen Tagen deutlich teurer geworden. Ein Liter Super E10 kostet inzwischen im bundesweiten Durchschnitt 2,29 Euro, Diesel etwa 2,41 Euro. Bundeskanzler Friedrich Merz sagt deshalb jetzt, die Belastungsgrenze sei für viele Menschen erreicht. Die Bundesregierung will reagieren. Aber wie, das ist noch offen. Frage dazu an meinen Kollegen Anton Posnack-Sommer aus der Radioaktiv-Redaktion. Was genau hat Bundeskanzler Merz denn jetzt angekündigt?
1: Ja, Merz hat es erstmals ziemlich deutlich gesagt, die Bundesregierung will die Menschen bei den hohen Spritpreisen derzeit entlasten. Vor allem diejenigen, die jeden Tag auf ihr Auto angewiesen sind, hätten nach Ansicht des Kanzlers inzwischen eine Belastungsgrenze erreicht. Einen fertigen Plan gibt es allerdings noch nicht. Merz spricht davon, verschiedene Steuern und Abgaben in den Blick zu nehmen. Die Bundesregierung berät darüber auch mit den Ländern. Einen konkreten Vorschlag soll es nach seinen Worten sehr bald geben.
0: Und welche Möglichkeiten liegen denn da überhaupt auf dem Tisch?
1: Ja, da gibt es verschiedene Modelle. Wirtschaftsministerin Katharina Reiche von der CDU hat vorgeschlagen, bestimmte Bevölkerungsgruppen gezielt mit Direktzahlungen zu unterstützen. Aus der CDU kommt außerdem die Forderung, die Energiesteuer auf Kraftstoffe vorübergehend zu senken. Auch der CO2-Preis könnte Teil der Debatte werden. Merz selbst hat sich noch nicht auf ein Modell festgelegt. Klar ist bislang nur, er hält eine Entlastung über Steuern und Abgaben grundsätzlich für eine mögliche Lösung.
0: Und wo liegt der Streit innerhalb der Bundesregierung?
1: Vor allem bei der Frage, wer die Entlastung am Ende bezahlen soll. Finanzminister Lars Klingbeil von der SPD fordert eine Übergewinnsteuer für besonders hohe Gewinne der Mineralölkonzerne und bringt auch einen Preisdeckel ins Gespräch. Merz lehnt eine Übergewinnsteuer dagegen ab. Er sieht dafür derzeit weder eine ausreichende faktische noch eine rechtliche Grundlage. Damit sind sich Union und SPD zwar einig, dass etwas gegen die Belastung durch die hohen Spritpreise passieren soll. Beim Weg dorthin liegen die Positionen mal wieder auseinander. Entscheidend wird deshalb sein, welchen gemeinsamen Vorschlag die Koalition jetzt tatsächlich vorlegt.
0: Und wann eine Entlastung kommt, das steht noch nicht fest. Auch nicht, wie hoch sie ausfallen könnte, das ist auch weiterhin offen. Kanzler Merz verspricht allerdings eine schnelle Entscheidung. Und die Infos und Einschätzung war das von Anton Posnack-Sommer aus der Radioaktiv-Redaktion.

0: Wohin?
1: Ein Hutkonzert mit dem Rock- und Pop-Duo Wir gibt es im Papa Hemingway am Münsterkirchhof in Hameln. Am Donnerstag, 18 Uhr, geht es da los. Die Jungs kommen aus dem Saarland und die sind dann für ein exklusives Hutkonzert extra hier nach Hameln gekommen. Und die beiden Musiker, die werden dann auch eine besondere Mission machen. Sie nehmen bekannte Evergreens und zeitlose Klassiker der Pop- und Rockgeschichte und kleiden sie ein, rein akustisch, in ein intimes Gewand. 18 Uhr geht's los im Papa Hemingway am Donnerstag. Oder die echte Gilde der Marktschreier gibt es bei Möbel Heinrich in Hameln. Und zwar am Freitag um 11 Uhr geht es da los. Und die sorgen dann mit bekannten Marktschreiern und einem bunten Angebot für Unterhaltung und echtes Fischmarkt-Flair. Oder Mo and Friends, die sind am Samstag ab 16 Uhr in der Sumpfblume. Denn bevor der Herbst übernimmt, lassen die den Sommer nochmal gemeinsam ausklingen. Elektronischer Sound und entspannte Atmosphäre, so wie es sein soll. Samstag 16 Uhr in der Sumpfblume in Hameln.
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0: Hier ist Radioaktiv. Gleich nach den Nachrichten gibt's Musik von Midnight Oil. Beds are burning. Gibt's gleich. Und aktuelle Musik von Taylor Swift. I know it, I know you. Es ist jetzt kurz vor 7.
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0: Mit beeindruckender Geschwindigkeit erjagen sie durch den Sommerhimmel, schlafen sogar im Flug und verbringen den größten Teil ihres Lebens in der Luft. Die Mauersegler. Mehr dazu in den Nachrichten mit Angela Werner.
2: Die Stadt Hameln startet eine Artenschutzaktion für Mauersegler. Wie die untere Naturschutzbehörde mitteilt, werden insgesamt 200 kostenlose Nistkästen an Privatpersonen, Unternehmen, Schulen, Kitas und Vereine im Stadtgebiet vergeben. Hintergrund ist der Rückgang geeigneter Brutplätze für die Mauersegler. Mit den zusätzlichen Nistmöglichkeiten soll der lokale Bestand langfristig gestärkt werden. Mauersegler kehren jedes Jahr aus ihren Winterquartieren in Afrika zurück und prägen mit ihren Rufen den Sommer in der Region. Interessierte können sich noch bis Ende September über die Internetseite der Stadt Hameln registrieren. Die Nistkästen werden Anfang Oktober ausgegeben. Da Mauersegler gerne in Kolonien brüten, werden die Kästen paarweise abgegeben. Die Vergabe erfolgt nach Eingang der Anmeldungen. Sobald alle Kästen reserviert sind, endet die Aktion. Die Behörde bittet nach der Montage um ein Foto der installierten Kästen an naturschutz@hameln.de. Der Landkreis Hameln-Pyrmont nimmt zum 4. Mal an der Europäischen Mobilitätswoche teil. Die Kampagne bietet Kommunen aus ganz Europa die Möglichkeit, Bürgerinnen und Bürgern die komplette Bandbreite nachhaltiger Mobilität näher zu bringen. Jedes Jahr werden im Rahmen der Mobilitätswochen vom 16. bis 22. September innovative Verkehrslösungen ausprobiert und kreative Aktionen zur Bewerbung nachhaltiger Mobilität in den Kommunen umgesetzt. In diesem Jahr unter dem Motto Mobilität unter den Generationen. Im Landkreis Hameln-Pyrmont gibt es ein vielfältiges Mitmachprogramm, das sich an verschiedene Interessengruppen richtet. Offizieller Auftakt ist heute um 16.30 Uhr im Zedita im Hamelner Bahnhof. Im direkten Anschluss ist die Siegerehrung des diesjährigen Stadtradelns. Das komplette Programm ist auf der Internetseite des Landkreises zu finden. 160 Schülerinnen und Schüler der 8. Klassen der KGS Salzhemmendorf engagieren sich heute bei einem Ehrenamtstag im Flecken. Die Schülerinnen und Schüler unterstützen dafür unter anderem die Bürgerhilfe in Lauenstein, den Eatpunkt in Salzhemmendorf sowie den Bauhof. Außerdem pflegen sie Beete, Spielplätze und gemeinsam mit dem Heimat- und Verkehrsverein den Biberpfad. Die Aktion ist Teil der Projektwoche Ready for Life. Nach Angaben der didaktischen Schulleiterin Christina Müller sollen die Jugendlichen dabei Alltagskompetenzen erwerben, Eigenverantwortung übernehmen und mit möglichst vielen Menschen in Kontakt kommen. Soweit die Meldung aus der Region. Weiter mit den Weltnachrichten.
3: Ich bin Tine Klimach. Wegen der hohen Spritpreise hat Kanzler Merz Entlastungen angekündigt. Wie das genau ablaufen soll, ist noch offen. Egal ob eine Senkung der Energiesteuer oder eine Direktzahlung. Wichtig ist, dass die Entlastungen für Autofahrer schnell kommen. Es zähle jeder Tag, sagt Bremens Bürgermeister Andreas Bovenschulte, der aktuell auch Bundesratspräsident ist, am Abend im ZDF-Heute-Journal.
4: Und deshalb müssen jetzt Entlastungsmaßnahmen beschlossen werden auf der einen Seite und auf der anderen Seite muss geklärt werden, wenn wir die Bürgerinnen und Bürger entlasten, wie kriegen wir das Geld zur Gegenfinanzierung? Und da stellt sich natürlich die Frage der Übergewinnsteuer. Die Mineralölkonzerne machen sich zurzeit die Taschen voll auf unsere Kosten und das sollte nicht so bleiben.
3: Diesen Schritt, eine Übergewinnsteuer, lehnt Bundeskanzler Merz bisher ab. Deutschland und die USA wollen ihre Zusammenarbeit mit Rüstungsprojekten deutlich ausbauen. Dazu haben Bundesverteidigungsminister Boris Pistorius und sein US-Amtskollege Pete Hegseth in Washington eine Absichtserklärung unterzeichnet.
5: Neue sicherheitspolitische Herausforderungen machen eine robuste und eng verzahnte Verteidigungsindustrie nötig. Bei der Herstellung von Waffensystemen und Munition wollen die USA und Deutschland stärker zusammenarbeiten, Kapazitäten erhöhen und Lieferzeiten verkürzen, um so die Versorgung mit Rüstungsgütern auf beiden Seiten des Atlantiks zu sichern. Deutschland könne viel beisteuern, sagte Pistorius. Die verstärkte Zusammenarbeit mit den USA stärke die Sicherheit und Einsatzbereitschaft des gesamten Bündnisses. Aus den USA, Tina Eck.
3: Das Ozonloch über der Antarktis ist im vergangenen Jahr so klein gewesen wie selten seit Anfang der 90er Jahre. Das sei das zweite Jahr in Folge, berichtet die Weltwetterorganisation. Die Ozonschicht ist wichtig, weil sie Menschen und die Erde vor gefährlichen UV-Strahlen der Sonne schützt. Diese können zum Beispiel Hautkrebs verursachen. Sonnenschutz ist trotzdem wichtiger denn je, denn in Teilen Europas habe die UV-Strahlung seit Mitte der 90er Jahre um bis zu 20% zugenommen, hieß es. Nach Schockmomenten auf der überfüllten Wiesen im vergangenen Jahr soll nun einiges anders werden auf dem Oktoberfest. Die Behörden wollen am Vormittag über Sicherheitsvorkehrungen auf der Wiesen informieren. Bereits bekannt ist, dass KI-gestützte Kameras künftig zu große Ansammlungen erkennen und schnell Alarm schlagen sollen.
0: Gleich 7:05.
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0: 16 Grad sind es jetzt aktuell im Weserbergland. Der Himmel ist dazu meist bedeckt. Es ist meist trocken, nur selten kann es jetzt hier und da nochmal Regen geben. Vom Vormittag an sollen noch ein paar sonnige Abschnitte mit dabei sein und es soll dann trocken bleiben bei bis zu 20 Grad. Morgen, der Donnerstag, zeigt sich mal stark bewölkt, nur selten gibt es ein bisschen Sonne. Es soll aber meist trocken bleiben, vom Mittag an wird es windig bei bis zu 18 Grad. Der Freitag neben Wolken dann auch mit ein bisschen Sonne und es soll trocken bleiben bei bis zu 18 Grad. Das aktuelle Weserberglandwetter, bei uns alle 30 Minuten. Der Radioaktiv-Verkehrsservice. Auf den Straßen im Weserbergland läuft es aktuell, da ist nämlich alles frei. Die Landkreisblitzer heute verstärkt angekündigt für die Bereiche von Bad Münder und Hessisch-Oldendorf. Und wenn Sie noch was gesehen haben, Ihr Radioaktiv-Verkehrshinweis telefonisch oder als WhatsApp, Text oder Sprachnachricht an 05151 und 6x5. Danke fürs Melden und gute Fahrt.
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0: Tja, die Spritpreise an den Tankstellen gehen weiter nach oben. Im Durchschnitt gab es für Diesel 2,40 Euro für den Liter, kostete der Liter, und Benzin auch bei 2,30 Euro. Was kann man gegen hohe Spritpreise machen? Was sagt der Tankstelleninteressenverband dazu? Sieht er auch die Politik in der Pflicht? Mehr dazu gleich hier bei uns im Radioaktiv Morgen. Ich bin Alex Hinke, hallo.

0: Schönen Mittwoch, hier ist Radioaktiv, 7:13. Ja, für viele ist die Belastungsgrenze erreicht. Wenn es ans Tanken geht, die Spritpreise, die klettern Richtung Rekord. Und das ärgert natürlich auch massiv die Autofahrer bei uns im Weserbergland.
1: Spritpreise sind scheiße.
2: Ja, ist teuer, ne?
3: Schmerzgrenze ist erreicht aus meiner Sicht.
0: Tja, Bundeskanzler Merz verspricht nun Entlastung für die Autofahrer. Auch andere Politiker fordern oder versprechen staatliche Hilfe. Herbert Rabel vom Tankstelleninteressenverband sieht die Politik da allerdings in einer verzwickten Lage, hat er bei Welt TV gesagt.
4: Die Mineralölkonzerne haben eins der besten Jahre ihrer ganzen Geschichte. Sicherlich machen die momentan Kasse. Es ist schwierig, Mineralölkonzerne, die in Deutschland nicht ansässig sind, dazu zu zwingen, ihre Marge runterzufahren. Sie sind in einer Monopolstellung und insofern kann man ihnen wenig anhaben.
0: Und die Optionen der Bundesregierung seien begrenzt, denn bei vielen Maßnahmen würde dann anderswo das Geld fehlen.
4: Die Politik ist in einer ganz schwierigen Situation. Ich möchte nicht in der Haut des Kanzlers stecken, weil er hat nicht so viele Möglichkeiten. Er kann noch mal einen Tankrabatt machen, er kann die Mineralölsteuer senken, er kann die CO2-Abgabe aussetzen, er kann die Mehrwertsteuer für kurze Zeit aussetzen. Aber am Ende des Tages, seien wir ehrlich, fehlt ihm dann das Geld und seinem Finanzminister fehlt das Geld an anderer Stelle. Also wer heute fordert, dass die Politik etwas tun muss, was notwendig ist, dann muss man auch sagen, wo wird auf der anderen Seite eingespart.
0: Ein nochmaliger Tankrabatt würde schnell helfen, wäre aber unklug. Stattdessen plädiert Rabel für eine andere Option, Mehrwertsteuer runter auf 7%.
4: Es ist tatsächlich so, dass der Tankrabatt die schnellste Möglichkeit ist und die am meisten Entlastung bringt. Aber ob sie die klügste Regelung ist, ist eine offene Frage. Man könnte vielmehr jetzt über Mehrwertsteuersenkung nachdenken. Es gibt ja Überlegungen zu sagen, Mobilität ist genauso wichtig wie Butter, Milch und Brot. Und dann wären wir bei 7% Mehrwertsteuer und dann hätten wir auch eine spürbare Entlastung. Und dann fehlt eben an anderer Stelle das Geld.
0: Sagt Herbert Rabel vom Tankstelleninteressenverband zu der Möglichkeit oder Möglichkeiten, die die Politik hätte, die Spritpreise etwas zu senken. Schönen Mittwoch im Weserbergland. Hier ist Radioaktiv.

0: aus Weserbergland in ihrem Radio. Hier ist Radioaktiv. Ja, die 80er Jahre, die waren für Jugendliche ja auch irgendwie schön. Wir hatten zum Beispiel Sachen wie den Walkman, den Zauberwürfel oder den legendären C64-Computer von Commodore. Und Twix hieß damals auch noch Rider. Aber die Musik der 80er, die hat uns natürlich auch geprägt. Zum Beispiel 99 Luftballons von Nena, Billie Jean von Michael Jackson oder auch Under Pressure mit Queen und David Bowie. Sie sind noch alle sehr beliebt und die Show Lieder unseres Lebens, die 80er, gibt es am Freitag, den 25. September in der Hammelner Sumpfblume. Der Vorverkauf läuft auch schon und Radioaktiv-Reporterin Karin Seifert dazu im Gespräch mit Uwe Müller, der diese Show ins Leben gerufen hat.
1: Ich bin ein Kind der 80er und ich bin immer noch da, wie viele andere auch. Ich bin Baujahr 66 und das ist auch natürlich mit ein Grund, warum ich diese Show produziert habe, weil es einfach eine geile Zeit war und tolle Musik. Und das wollte ich unbedingt auf die Bühne bringen mit vielen Anekdoten und Emotionen.
2: Hast du denn auch ein Lied aus den 80ern, was du selber so für dich sagst, Mensch, das werde ich nie vergessen?
1: Das fällt mir schwer, weil es sind einfach zu viele.
2: Großes Fest stellst du auf die Bühne und mit einem festen Programm. Das ist eine Show, da gibt es aber nicht nur die Musik der 80er, sondern auch alles, was noch so dazu gehört.
1: Ja, wir haben so ein paar Gimmicks eingebaut, wie gesagt, mit lustigen, emotionalen Anekdoten. Es wird ein großer Fernseher aufgebaut und hier und da ein paar alte Werbeclips gezeigt. Und das ist wie eine Zeitreise. Es geht wieder zurück und ein großer Spaß. Aber hier und da wird auch emotional und es ist von allem was dabei.
2: Es gibt ja nun öfter mal so 80er Musikabende oder auch 90er Jahre. Was unterscheidet euch jetzt davon?
1: Vor allen Dingen die super geile Liveband, die ich dabei habe. Wir sind ja alles gestandene Musiker aus dem Jahrgang und wir haben tolle Sänger und Sängerinnen dabei und es ist alles live und voller Energie. Das unterscheidet uns auf jeden Fall.
2: Darf man Musikwünsche eigentlich äußern oder habt ihr ein festes Programm?
1: Wir haben schon ein festes Programm, aber alles kann, nichts muss. Wir sind ja nun, es ist ja eine Liveband und Spontanität wird bei uns ganz groß geschrieben.
2: Die Show Lieder unseres Lebens, die 80er am 25. September in der Hamener Sumpfblume. Der Kartenverkauf läuft jetzt schon und man kann sich informieren oder auch eine Karte erwerben unter www.sumpfblume.de. Dankeschön, Uwe.
1: Gerne.
2: Tschüss.
1: Ich freue mich. Tschüss.
2: Tschüss.
0: Ja, da werden sich andere auch noch freuen. Also die Hits der 80er in der Sumpfblume in Hameln am 25. September. Und dieser hier, der wird dann wahrscheinlich auch mit dabei sein. 84 war das, Nick Kershaw, Wouldn't It Be Good?

0: Schönen guten Morgen, hier ist Radioaktiv und gleich nach den Nachrichten geht's weiter mit Musik von Pink. Never gonna not dance again. Und Roaring Gibb mit Juliet. Es ist jetzt 7.30 Uhr.
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0: Mit beeindruckender Geschwindigkeit jagen sie durch den Sommerhimmel, schlafen sogar im Flug und verbringen den größten Teil ihres Lebens in der Luft. Die Mauersegler. Die Nachrichten mit Angela Werner.
2: Die Stadt Hameln startet eine Artenschutzaktion für Mauersegler. Wie die untere Naturschutzbehörde mitteilt, werden insgesamt 200 kostenlose Nistkästen an Privatpersonen, Unternehmen, Schulen, Kitas und Vereine im Stadtgebiet vergeben. Hintergrund ist der Rückgang geeigneter Brutplätze für die Mauersegler. Mit den zusätzlichen Nistmöglichkeiten soll der lokale Bestand langfristig gestärkt werden. Mauersegler kehren jedes Jahr aus ihren Winterquartieren in Afrika zurück und prägen mit ihren Rufen den Sommer in der Region. Interessierte können sich noch bis Ende September über die Internetseite der Stadt Hameln registrieren. Die Nistkästen werden Anfang Oktober ausgegeben. Da Mauersegler gerne in Kolonien brüten, werden die Kästen paarweise abgegeben. Die Vergabe erfolgt nach Eingang der Anmeldungen. Sobald alle Kästen reserviert sind, endet die Aktion. Die Behörde bittet nach der Montage um ein Foto der installierten Kästen an naturschutz@hameln.de. Bei einem Verkehrsunfall am Dienstagnachmittag auf dem Kastanienwall in Hameln ist eine 41-jährige Radfahrerin verletzt worden. Die Radfahrerin wartete an der roten Ampel am Rathaus auf dem Fahrradstreifen. Auf der Straße wartete ein 45-Jähriger in seinem LKW ebenfalls. Bei Grün fuhren beide los. Die Radfahrerin kam laut Polizei von ihrer Spur ab und touchierte den LKW, sodass sie stürzte. Dabei verletzte sie sich und wurde ins Krankenhaus gebracht. Anschließend kam es in dem Bereich zu Verkehrsbehinderungen. Warum die Radfahrerin ins Trudeln geriet, ist noch unklar. Die Hamelner Kinderuni startet Ende des Monats ins Wintersemester und lädt Kinder zwischen 8 und 12 Jahren zu spannenden Entdeckungsreisen ein. Insgesamt stehen 3 Veranstaltungen auf dem Programm. Zum Auftakt geht es am 24. September ins Hamelner Standesamt. Dort erfahren die jungen Teilnehmerinnen und Teilnehmer alles rund um Geburt, Hochzeit und Namensänderungen. Am 6. Oktober öffnet dann Radioaktiv seine Türen und gewährt einen Blick hinter die Kulissen des Radiobetriebs. Den Abschluss bildet am 13. Oktober eine Waldwanderung zum Thema Fledermäuse. Gemeinsam mit einem Waldpädagogen erkunden die Kinder den Lebensraum der Tiere. Zu dieser Veranstaltung sind auch Eltern eingeladen. Interessierte Kinder können sich über die Seite www.ferienkart.hameln.de für die Veranstaltungen anmelden. Die Teilnahmegebühr beträgt 2,50 Euro. Und soweit die Meldungen aus der Region. Weiter mit den Weltnachrichten.
3: Ich bin Tine Klimach. Wegen der hohen Spritpreise hat Kanzler Merz Entlastungen angekündigt. Wie das genau ablaufen soll, ist noch offen. Egal ob eine Senkung der Energiesteuer oder eine Direktzahlung. Wichtig ist, dass die Entlastungen für Autofahrer schnell kommen. Es zähle jeder Tag, sagt Bremens Bürgermeister Andreas Bovenschulte, der aktuell auch Bundesratspräsident ist, am Abend im ZDF Heute-Journal.
4: Und deshalb müssen jetzt Entlastungsmaßnahmen beschlossen werden auf der einen Seite und auf der anderen Seite muss geklärt werden, wenn wir die Bürgerinnen und Bürger entlasten, wie kriegen wir das Geld zur Gegenfinanzierung? Und da stellt sich natürlich die Frage der Übergewinnsteuer. Die Mineralölkonzerne machen sich zurzeit die Taschen voll auf unsere Kosten und das sollte nicht so bleiben.
3: Diesen Schritt, eine Übergewinnsteuer, lehnt Bundeskanzler Merz bisher ab. Deutschland und die USA wollen ihre Zusammenarbeit mit Rüstungsprojekten deutlich ausbauen. Dazu haben Bundesverteidigungsminister Boris Pistorius und sein US-Amtskollege Pete Hegseth in Washington eine Absichtserklärung unterzeichnet.
5: Neue sicherheitspolitische Herausforderungen machen eine robuste und eng verzahnte Verteidigungsindustrie nötig. Bei der Herstellung von Waffensystemen und Munition wollen die USA und Deutschland stärker zusammenarbeiten, Kapazitäten erhöhen und Lieferzeiten verkürzen, um so die Versorgung mit Rüstungsgütern auf beiden Seiten des Atlantiks zu sichern. Deutschland könne viel beisteuern, sagte Pistorius. Die verstärkte Zusammenarbeit mit den USA stärke die Sicherheit und Einsatzbereitschaft des gesamten Bündnisses. Aus den USA, Tina Eck.
3: Das Ozonloch über der Antarktis ist im vergangenen Jahr so klein gewesen wie selten seit Anfang der 90er Jahre. Das sei das zweite Jahr in Folge, berichtet die Weltwetterorganisation. Die Ozonschicht ist wichtig, weil sie Menschen und die Erde vor gefährlichen UV-Strahlen der Sonne schützt. Diese können zum Beispiel Hautkrebs verursachen. Sonnenschutz ist trotzdem wichtiger denn je, denn in Teilen Europas habe die UV-Strahlung seit Mitte der 90er Jahre um bis zu 20% zugenommen, hieß es. Nach Schockmomenten auf der überfüllten Wiesen im vergangenen Jahr soll nun einiges anders werden auf dem Oktoberfest. Die Behörden wollen am Vormittag über Sicherheitsvorkehrungen auf der Wiesen informieren. Bereits bekannt ist, dass KI-gestützte Kameras künftig zu große Ansammlungen erkennen und schnell Alarm schlagen sollen.
0: 8:05.
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0: 16 Grad sind es im Weserbergland. Der Himmel ist meist bedeckt, es ist jetzt immer meist trocken, nur selten kann es jetzt hier und auch nochmal leichten Regen geben. Vom Vormittag an, da soll es auch ein paar sonnige Abschnitte geben und es soll auch meist trocken bleiben bei bis zu 20 Grad. Morgen, der Donnerstag, zeigt sich mal stark bewölkt, nur selten lässt sich mal die Sonne blicken. Es soll meist trocken bleiben, vom Mittag wird es aber windig bei bis zu 18 Grad. Maximal 18 Grad dann auch am Freitag und neben Wolken auch ein bisschen Sonne und es soll trocken bleiben. Das aktuelle Weserberglandwetter bei uns alle 30 Minuten. Der Blick auf die Straßen im Weserbergland. Da staut sich der Verkehr im Bereich Hameln einmal auf der Klütstraße stadteinwärts. Da brauchen Sie vom Brückenkopf ungefähr 10 Minuten länger. Und es staut sich auch auf der Pyrmonter Straße stadteinwärts, die Tiwalbrücke. Da brauchen Sie ungefähr 5 Minuten länger. Und es staut sich auch etwas auf der L421 von Bad Münder Richtung B217. An der Kreuzung, da müssen Sie ungefähr 5 Minuten mehr Zeit einplanen. Der Rest der Straßen ist frei. Die Landkreisblitzer heute verstärkt angekündigt für die Bereiche von Bad Münder und Hessisch-Ollendorf. Der Blitzeranhänger des Landkreises steht aktuell noch in Hameln in der Werberger Straße. Und wenn Sie noch was gesehen haben, Ihr Radioaktiv-Verkehrshinweis telefonisch oder als WhatsApp-Text oder Sprachnachricht an 05151 und 6x5. Gute Fahrt.
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0: Und dann schauen wir gleich mal nach Erzen, denn nach der Kommunalwahl wird es da bald Koalitionsverhandlungen geben. Und wie die aussehen könnten, das gleich hier bei uns im Radioaktiv Morgen. Ich bin Alex Hinke, hallo.

0: 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Das ist Radioaktiv. Schön, dass Sie mit dabei sind. Bei der Kommunalwahl am Sonntag, da wurde ja bekanntlich Stefan Brandt zu Erzens neuem Bürgermeister gewählt. Aber auch im Gemeinderat hat sich einiges verändert. Die CDU hat im Vergleich zur letzten Wahl knapp 6% zugelegt und mit nun gut 40% die SPD als stärkste Kraft im Gemeinderat abgelöst. Zweifellos ein gutes Ergebnis, aber um zu regieren, braucht es einen Koalitionspartner. Dazu der kommissarische CDU-Ortsvereinsvorsitzende Thorsten Pieper.
1: Da war nicht mit zu rechnen, dass wir so ein super Ergebnis da haben. Ich dachte, das wäre irgendwo Kopf an Kopf. Aber wir müssen ja sehen, dass wir jetzt auch eine Mehrheit kriegen. Vielleicht mit der SPD oder mit den Grünen. Da müssen wir jetzt die Gespräche aufnehmen und gucken, wie das denn in Erzen weitergeht. Ich denke, das ist ein klarer Auftrag.

0: Landtag für die CDU. Der Bürgermeister ist Stefan Brandt geworden. Und auch das Wahlergebnis ist, glaube ich, ein Fingerzeig für die zukünftige Politik.
1: Wobei ihm aber natürlich auch klar ist, dass Rot-Rot-Grün weiterhin eine Einstimmenmehrheit hätte und damit so weitermachen könnte wie bisher. Aber er hofft, dass zumindest die Grünen den Wählerwillen respektieren, letztendlich auch in ihrem eigenen Interesse.
0: Die Wähler wollten nicht, dass es jetzt so weitergeht und nur, dass jetzt ein CDU-Bürgermeister den SPD-Bürgermeister ablöst. Ich denke, die Bürger wollen eine andere Politik und dass es wirtschaftlich mit den Fleckenärzten wieder vorwärts geht. Und auch die Grünen werden ja sehen, dass die CDU deutlich dazu gewonnen hat. Und das Bündnis aus Linke, Grüne und SPD ist natürlich auch nicht ganz einfach. Denn wäre ein Bündnis Grüne, CDU einfacher, auch die Grünen könnten sicherlich mehr erreichen.
1: Aber auf der anderen Seite hofft natürlich die SPD auf eine Fortsetzung des rot-rot-grünen Bündnisses, auch wenn die Sozialdemokraten über 7% der Wählerstimmen verloren und mit knapp 34% nur noch 9 Sitze haben, der SPD-Ortsvereinsvorsitzende Heinz-Helmut Pulz.
2: Bei dieser guten Arbeit, die wir gemacht haben, kann man nicht nachvollziehen, warum nicht der Wähler uns das eine oder andere Stimmchen mehr gegeben hat. Letztendlich ist es ja so, dass die Grünen ja eine Fraktion sind mit ihren 3 Stimmen. Und die müssen sich ja erstmal zusammenraufen und gucken, was für sie möglich ist. Wir würden das gerne weiterführen wollen, zumal wir ja einige Projekte noch in der Pipeline haben, die wir gerne umgesetzt haben wollten.
1: Er hofft also, dass Rot-Rot-Grün zusammen weiter regieren wird. Aber selbst wenn das nicht der Fall sein sollte, schließt er eine Koalition der SPD mit der CDU aus.
2: Also mit der CDU sprechen halte ich für ganz schlecht. CDU und SPD sind gegensätzlich voneinander. Und das würde der Wähler überhaupt nicht verstehen, wenn wir jetzt mit der CDU eine Koalition machen würden. Also nein, auf keinen Fall. Dann lieber Opposition.
1: Sagte Erzener SPD-Ortsvereinsvorsitzender Heinz-Helmut Puls zu den anstehenden Koalitionsverhandlungen. Und sobald es da was Neues gibt, hören Sie es dann hier bei Radioaktiv.

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1: Am Sonntag, da können Sie noch mal das letzte Mal das Rattenfänger Freilichtspiel auf der Hochzeitshausterrasse in Hameln sehen. Dann ist die Saison dafür erstmal vorbei. Los geht's dann am Sonntag um 12 Uhr in Hameln. Oder vielleicht mal einen Ausflug nach Holzminden ins Haus der Düfte und Aromen. Da gibt's eine Ausstellung, die heißt Hungry Eyes. Das ist Food-Fotografie. Und die Werke, die können Sie dann nicht nur sehen, sondern auch hören, riechen und fühlen. Und die Ausstellung geht noch bis zum 31. Oktober. Oder vielleicht am Samstagvormittag zu Jesse Pyrmont. Das gibt es in der Wandelhalle. Das Jazzquartett Jesse Pyrmont der Musikschule Bad Pyrmont wird dann von Musikschuldozent Andreas Fuck geleitet. Und die spielen dann Swing, Jazz und Bossa-Melodien.
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0: Hier ist der Radioaktiv Morgen, gleich nach den Nachrichten, Musik von Bonnie Tyler. Holding Out for a Hero gibt's gleich. Und Mark Amber, Belong Together. Es ist jetzt 8 Uhr.
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0: Die Nachricht mit Angela Werner.
2: Heute beginnt vor dem Landgericht Hannover der Prozess wegen versuchten Totschlags gegen einen Mann aus Hameln. Der Angeklagte, Jahrgang 1953, soll im März dieses Jahres mit seiner Ehefrau in der gemeinsamen Wohnung in Hameln in Streit geraten sein. In dessen Verlauf soll ihn die Geschädigte geschlagen haben. Das habe den Angeklagten so erbost, dass er sie so lange gewürgt habe, bis sie das Bewusstsein verloren habe und gestorben sei. Für den Prozess sind 3 Verhandlungstage vorgesehen. Der Landkreis Hameln-Pyrmont nimmt zum 4. Mal an der Europäischen Mobilitätswoche teil. Die Kampagne bietet Kommunen aus ganz Europa die Möglichkeit, Bürgerinnen und Bürgern die komplette Bandbreite nachhaltiger Mobilität näher zu bringen. Jedes Jahr werden im Rahmen der Mobilitätswochen vom 16. bis 22. September innovative Verkehrslösungen ausprobiert und kreative Aktionen zur Bewerbung nachhaltiger Mobilität in den Kommunen umgesetzt. In diesem Jahr unter dem Motto Mobilität unter den Generationen. Im Landkreis Hameln-Pyrmont gibt es ein vielfältiges Mitmachprogramm, das sich an verschiedene Interessengruppen richtet. Offizieller Auftakt ist heute um 16.30 Uhr im Zedita im Hamelner Bahnhof. Im direkten Anschluss ist die Siegerehrung des diesjährigen Stadtradelns. Das komplette Programm ist auf der Internetseite des Landkreises zu finden. 160 Schülerinnen und Schüler der 8. Klassen der KGS Salzhemmendorf engagieren sich heute bei einem Ehrenamtstag im Flecken. Die Schülerinnen und Schüler unterstützen dafür unter anderem die Bürgerhilfe in Lauenstein, den Eatpunkt in Salzhemmendorf sowie den Bauhof. Außerdem pflegen sie Beete, Spielplätze und gemeinsam mit dem Heimat- und Verkehrsverein den Biberpfad. Die Aktion ist Teil der Projektwoche Ready for Life. Nach Angaben der didaktischen Schulleiterin Christina Müller sollen die Jugendlichen dabei Alltagskompetenzen erwerben, Eigenverantwortung übernehmen und mit möglichst vielen Menschen in Kontakt kommen. Heute Mittag von 12.30 Uhr bis 14 Uhr wird wieder in die monatliche Suppenküche im Stadthaus in der Weserstraße 6 in Hessisch-Oldendorf eingeladen. Kinder, Erwachsene, Seniorinnen und Senioren sind herzlich zu einer warmen Mahlzeit in freundlicher Atmosphäre zu einem kleinen Preis eingeladen, heißt es aus dem Rathaus. Der Kostenbeitrag beträgt 2 €. Eine Anmeldung ist nicht erforderlich. Soweit die Meldung aus der Region. Weiter mit den Weltnachrichten.
3: Ich bin Tine Klimach. Wegen der hohen Spritpreise hat Kanzler Merz Entlastungen angekündigt. Wie das genau ablaufen soll, ist noch offen. Egal ob eine Senkung der Energiesteuer oder eine Direktzahlung. Wichtig ist, dass die Entlastungen für Autofahrer schnell kommen. Es zähle jeder Tag, sagt Bremens Bürgermeister Andreas Bovenschulte, der aktuell auch Bundesratspräsident ist, am Abend im ZDF-Heute-Journal.
4: Und deshalb müssen jetzt Entlastungsmaßnahmen beschlossen werden auf der einen Seite und auf der anderen Seite muss geklärt werden, wenn wir die Bürgerinnen und Bürger entlasten, wie kriegen wir das Geld zur Gegenfinanzierung? Und da stellt sich natürlich die Frage der Übergewinnsteuer. Die Mineralölkonzerne machen sich zurzeit die Taschen voll auf unsere Kosten und das sollte nicht so bleiben.
3: Diesen Schritt, eine Übergewinnsteuer, lehnt Bundeskanzler Merz bisher ab. Deutschland und die USA wollen ihre Zusammenarbeit mit Rüstungsprojekten deutlich ausbauen. Dazu haben Bundesverteidigungsminister Boris Pistorius und sein US-Amtskollege Pete Hegseth in Washington eine Absichtserklärung unterzeichnet.
5: Neue sicherheitspolitische Herausforderungen machen eine robuste und eng verzahnte Verteidigungsindustrie nötig. Bei der Herstellung von Waffensystemen und Munition wollen die USA und Deutschland stärker zusammenarbeiten, Kapazitäten erhöhen und Lieferzeiten verkürzen, um so die Versorgung mit Rüstungsgütern auf beiden Seiten des Atlantiks zu sichern. Deutschland könne viel beisteuern, sagte Pistorius. Die verstärkte Zusammenarbeit mit den USA stärke die Sicherheit und Einsatzbereitschaft des gesamten Bündnisses. Aus den USA, Tina Eck.
3: Das Ozonloch über der Antarktis ist im vergangenen Jahr so klein gewesen wie selten seit Anfang der 90er Jahre. Das sei das zweite Jahr in Folge, berichtet die Weltwetterorganisation. Die Ozonschicht ist wichtig, weil sie Menschen und die Erde vor gefährlichen UV-Strahlen der Sonne schützt. Diese können zum Beispiel Hautkrebs verursachen. Sonnenschutz ist trotzdem wichtiger denn je, denn in Teilen Europas habe die UV-Strahlung seit Mitte der 90er Jahre um bis zu 20% zugenommen, hieß es. Nach Schockmomenten auf der überfüllten Wiesen im vergangenen Jahr soll nun einiges anders werden auf dem Oktoberfest. Die Behörden wollen am Vormittag über Sicherheitsvorkehrungen auf der Wiesen informieren. Bereits bekannt ist, dass KI-gestützte Kameras künftig zu große Ansammlungen erkennen und schnell Alarm schlagen sollen.
0: 8:05.
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0: 16 Grad sind es jetzt aktuell im Weserbergland. Der Himmel ist meist bedeckt und in den nächsten Stunden könnte es hier und da auch mal leichten Regen geben. Vom Vormittag an sollte es dann aber auch mal sonnige Abschnitte geben und den Rest des Tages bleibt es dann meist trocken bei bis zu 20 Grad. Morgen, der Donnerstag, wieder ein bedeckter Himmel, nur selten mal ein bisschen Sonne. Aber es soll meist trocken bleiben. Vom Mittag an wird es teils sehr windig bei bis zu 18 Grad. Der Freitag dann neben Wolken auch ein bisschen Sonne und trocken bei bis zu 18 Grad. Das aktuelle Weserberglandwetter bei uns alle 30 Minuten. Der Radioaktiv-Verkehrsservice. Er staut sich in Hameln auf der Klütstraße stadteinwärts vom Brückenkopf. Da brauchen Sie ungefähr 15 Minuten länger. Und es stockt auch etwas auf der L421 von Bad Münder Richtung B217. Vor der Kreuzung ungefähr 5 Minuten mehr Zeit einplanen. Die Landkreisblitzer heute verstärkt angekündigt für die Bereiche von Bad Münder und Hessisch-Oldendorf. Ein Blitzer gesichtet in Hameln in der Berberger Straße. Und wenn Sie noch was gesehen haben, Ihr Radioaktiv-Verkehrshinweis, telefonisch oder als WhatsApp, Text oder Sprachnachricht an 05151 und 6x5. Danke fürs Melden und gute Fahrt.
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0: Da ist ein großer Schauspieler von uns gegangen. Ralf Richter ist in der Nacht zu Dienstag im Alter von 69 Jahren gestorben. Bekannt ist er ja zum Beispiel auch durch den Film Das Boot oder Bang Bum Bang, ein todsicheres Ding. Und er war auch vor ein paar Tagen am 4. September zu Gast in der Region, nämlich in Tüste, wo dieser Film Bang Bum Bang nochmal aufgeführt wurde. Und das Interview mit ihm hören Sie gleich nochmal hier bei uns. Ich bin Alex Henke, hallo.

0: Schönen Mittwoch, hier ist Radioaktiv, 8.14 Uhr. Der deutsche Schauspieler Ralf Richter ist gestorben. Der vor allem aus Filmen wie Das Boot oder Bang Bum Bang bekannte Schauspieler ist in der Nacht zu Dienstag im Alter von 69 Jahren gestorben. Erst vor wenigen Tagen, am 4. September, da war er noch bei uns in der Region zu Gast in Tüste, denn da wurde der Film Bam Bum Bang nochmal aufgeführt und hat da nochmal mit unserer Kollegin Karin Seifert gesprochen. Und das ist eines seiner letzten Interviews. In Erinnerung an Ralf Richter möchten wir dieses Gespräch heute nochmal hören.
1: Wie viel Kalle Grabowski steckt denn noch in Ralf Richter?
2: Also grundsätzlich ist es so, wenn Darsteller irgendwas spielen, dann behaupten sie, zum Beispiel Robert De Niro hat behauptet mal, in der Zeit, als er anfing so und so richtig berühmt wurde sofort. Der hat übrigens am gleichen Tag Geburtstag wie ich und Sean Penn auch.
1: Im August, ne?
2: Am 17., ja, ja. Und der hat dann irgendwann im Interview behauptet, ja, ich könnte auch ein Handtuch spielen und so, ne? Das ist Größenwahn einfach. Und ein bisschen peinlich, wenn man das auch mal so laut sagt selber, ne, über sich. Fakt ist, wenn du siehst, sagen wir mal, Tutsi, Dustin Hoffmann,
1: wo Dustin Hoffmann
2: Frau spielt, ne, dann erkennst du den. So, und du erkennst den aber auch, sagen wir mal, auch ein bisschen durch seine Art, wenn du ihn häufiger gesehen hast. Jeder spielt eigentlich sich selber immer mit, ne? Ist kaum anders möglich.
1: Bang, Boom, Bang hat ja, ist ja jetzt ein Kultfilm. Macht einen das stolz?
2: Ja, da macht mich schon stolz, denn der Semmelrogge, überragende Leistung von ihm in dem Film, ne? Und wer hat's gemacht? Ich, ne? Weil wir Freunde sind. Ich habe auf die Produktion 2 Wochen lang eingesprochen, war der noch praktizierende Alkoholiker, ne? Heute trinkt er nicht mehr, aber damals hat er auch getrunken eben, ne? Und da hatten die Angst davor, ne? Das ist deine Rolle, die musst du spielen, Martin. Und dann hat er irgendwie gesagt, ich mache es. Ne? So, das hat er auch gemacht.
1: Hast du mit dem jetzt noch regelmäßig Kontakt?
2: Ja, regelmäßig kann man nicht sagen, denn er wohnt in Spanien, auf Mallorca, ne? Und ich ja nicht.
1: Seine Lehrerin hat gesagt, du sollst Schauspieler werden, stimmt das?
2: Ja, ja. Ey, ich bin eins der letzten Dinosaurier. Ich war auf einer Schauspielschule in Bochum, ja. Zugegeben bin ich nach 2 Jahren rausgeflogen. Ich war also nicht bis zum Ende da, ne?
1: Du hast deine Premiere von Bang Boom Bang nicht gekriegt, oder? Nee, die Polizei kam, oder?
2: Ich bin mitgefahren noch bis dahin. Das war auch Open Air unten am Rhein. Und bis dahin bin ich noch mitten, da stand dann die Polizei schon da. Ja, ja.
1: Die Premiere nicht mitbekommen?
2: Nee, leider nicht.
1: Hat dich jetzt diese Rolle von dem Kalle geprägt?
2: Ich habe diese Rolle geprägt, weil das Teil von mir mit drin ist. So.
1: Konntest du da auch bei Bang Boom Bang so ein bisschen Einfluss nehmen auf dem, was da passiert?
2: Ja. Da ich den Regisseur ja auch kannte, war ich darauf erpicht, ihn auch hier und da mal zu verblüffen. So, und jetzt hat sich so eine Szene zum Beispiel war da. Ah, da kommt meine Olle in den Knast, bringt mir so eine Zigaretten mit und so, ne? Und ich sag dann noch zu ihr, hör mal hier, ne? Du holst mich ab, ne? In dem Fahrzeug, wie soll ich sagen, voll getankt und frisch gewaschen oder irgendwie so und in Pumps. Und da habe ich einen Moment überlegt und dann zu ihr gesagt, was war nicht im Drehbuch, ist mir so eingefallen. Nee, weißt du was, im Auto fährst du lieber mit flachen Schuhen. Ne? Und da haben die Leute sich sogar so kaputt gelacht, ne? Dass so richtig ein schlagender Begriff geworden ist.
0: Ein grandioser Schauspieler und echter Ruhrtop-Typ, Pott-Typ Ralf Richter. Er ist in der Nacht zu Dienstag im Alter von 69 Jahren gestorben. Am 4. September war er noch bei uns in der Region zu Gast in Tüste. Radioaktiv-Reporterin Karin Seifert hat damals mit ihm gesprochen. 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

0: Benzin und Diesel, die sind in den vergangenen Tagen deutlich teurer geworden. Ein Liter Super E10 kostet inzwischen im bundesweiten Durchschnitt 2,29 Euro, Diesel etwa 2,41 Euro. Bundeskanzler Friedrich Merz sagt deshalb jetzt, die Belastungsgrenze sei für viele Menschen erreicht. Die Bundesregierung will reagieren. Aber wie, das ist noch offen. Frage dazu an meinen Kollegen Anton Posnack-Sommer aus der Radioaktiv-Redaktion. Was genau hat Bundeskanzler Merz denn jetzt angekündigt?
1: Ja, Merz hat erstmals ziemlich deutlich gesagt, die Bundesregierung will die Menschen bei den hohen Spritpreisen derzeit entlasten. Vor allem diejenigen, die jeden Tag auf ihr Auto angewiesen sind, hätten nach Ansicht des Kanzlers inzwischen eine Belastungsgrenze erreicht. Einen fertigen Plan gibt es allerdings noch nicht. Merz spricht davon, verschiedene Steuern und Abgaben in den Blick zu nehmen. Die Bundesregierung berät darüber auch mit den Ländern. Einen konkreten Vorschlag soll es nach seinen Worten sehr bald geben.
0: Und welche Möglichkeiten liegen denn da überhaupt auf dem Tisch?
1: Ja, da gibt es verschiedene Modelle. Wirtschaftsministerin Katharina Reiche von der CDU hat vorgeschlagen, bestimmte Bevölkerungsgruppen gezielt mit Direktzahlungen zu unterstützen. Aus der CDU kommt außerdem die Forderung, die Energiesteuer auf Kraftstoffe vorübergehend zu senken. Auch der CO2-Preis könnte Teil der Debatte werden. Merz selbst hat sich noch nicht auf ein Modell festgelegt. Klar ist bislang nur, er hält eine Entlastung über Steuern und Abgaben grundsätzlich für eine mögliche Lösung.
0: Und wo liegt der Streit innerhalb der Bundesregierung?
1: Vor allem bei der Frage, wer die Entlastung am Ende bezahlen soll. Finanzminister Lars Klingbeil von der SPD fordert eine Übergewinnsteuer für besonders hohe Gewinne der Mineralölkonzerne und bringt auch einen Preisdeckel ins Gespräch. Merz lehnt eine Übergewinnsteuer dagegen ab. Er sieht dafür derzeit weder eine ausreichende faktische noch eine rechtliche Grundlage. Damit sind sich Union und SPD zwar einig, dass etwas gegen die Belastung durch die hohen Spritpreise passieren soll. Beim Weg dorthin liegen die Positionen mal wieder auseinander. Entscheidend wird deshalb sein, welchen gemeinsamen Vorschlag die Koalition jetzt tatsächlich vorlegt.
0: Und wann eine Entlastung kommt, das steht noch nicht fest. Auch nicht, wie hoch sie ausfallen könnte, das ist auch weiterhin offen. Kanzler Merz verspricht allerdings eine schnelle Entscheidung. Und die Infos und Einschätzung war das von Anton Posnack-Sommer aus der Radioaktiv-Redaktion. 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
1: Hier ist Radio Tief, kurz zwischendurch mal das. Und zwar einen Verkehrsservice haben wir für Sie. Jetzt aber. Aktuell ist nämlich die Weserbrücke in Hessisch-Oldendorf nach einem Unfall in beiden Richtungen gesperrt. Dann den Bereich am besten irgendwie umfahren. Die Weserbrücke in Hessisch-Oldendorf ist nach einem Unfall in beiden Richtungen voll gesperrt. Den Bereich am besten meiden. Sobald es da weitergeht, hören Sie es dann bei Radio Aktiv.

0: Hier ist Radio Tief und gleich nach den Nachrichten geht es weiter mit Musik von Alle Farben zusammen, Graham Candy. Gibt's gleich mit She Moves. Und Robin Beck, First Time. Es ist jetzt 8.30 Uhr.
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0: Das Landgericht Hannover beschäftigt sich mit vielen Straffällen, heute auch mit einem Fall aus Hameln. Die Nachrichten mit Angela Werner.
2: Heute beginnt vor dem Landgericht Hannover der Prozess wegen versuchten Totschlags gegen einen Mann aus Hameln. Der Angeklagte, Jahrgang 1953, soll im März dieses Jahres mit seiner Ehefrau in der gemeinsamen Wohnung in Hameln in Streit geraten sein. In dessen Verlauf soll ihn die Geschädigte geschlagen haben. Das habe den Angeklagten so erbost, dass er sie so lange gewürgt habe, bis sie das Bewusstsein verloren habe und gestorben sei. Für den Prozess sind 3 Verhandlungstage vorgesehen. Am Sana Bildungszentrum für Gesundheitsberufe in Hameln haben 17 Absolventinnen und Absolventen ihre 3-jährige Pflegeausbildung erfolgreich abgeschlossen. Ab sofort dürfen sie sich Pflegefachfrau bzw. Pflegefachmann nennen. Ihre Zeugnisse bekamen die Pflegekräfte von morgen bei einer Feierstunde im Casino des Sana-Klinikums überreicht. Hinter dem Kurs liegen 3 intensive Ausbildungsjahre mit rund 2100 Stunden theoretischem Unterricht und mehr als 2500 Stunden praktischer Ausbildung. In verschiedenen Fachbereichen des Sana-Klinikums und bei externen Kooperationspartnern konnten die angehenden Pflegefachkräfte ihr Wissen in der Praxis anwenden und Erfahrungen in unterschiedlichen Bereichen der Pflege, ambulant wie stationär, sammeln. Für 16 der Absolvierenden geht der Weg direkt im Sana-Klinikum Hameln-Pyrmont weiter. Wie bereits in den vergangenen Jahren erhalten alle Absolventinnen und Absolventen, die im Haus bleiben möchten, ein Übernahmeangebot. Niedersachsen hat einen neuen Landesbeauftragten für Migration und Teilhabe. Wie die Landesregierung mitteilt, hat das Kabinett den früheren DGB-Bezirksvorsitzenden Mehrdad Payande in das Ehrenamt berufen. Er tritt die Nachfolge von Dennis Kurku an, der Anfang September nach Anfeindungen seinen Rückzug erklärt hatte. Zu den Aufgaben des Landesbeauftragten gehört es, die Interessen von Menschen mit Einwanderungs- und Fluchtgeschichte gegenüber Landesregierung und Landtag zu vertreten. Außerdem kümmert er sich um die Belange von Spätaussiedlern und Heimatvertriebenen. Ministerpräsident Olaf Lies bezeichnete Payande als erfahrenen Brückenbauer und Netzwerker. Der 1960 im Iran geborene Wirtschaftswissenschaftler lebt in der Region Hannover und war bis 2025 Vorsitzender des DGB-Bezirks Niedersachsen, Bremen und Sachsen-Anhalt. Soweit die Meldung aus der Region. Weiter mit den Weltnachrichten.
3: Ich bin Tine Klimach. Wegen der hohen Spritpreise hat Kanzler Merz Entlastungen angekündigt. Wie das genau ablaufen soll, ist noch offen. Egal ob eine Senkung der Energiesteuer oder eine Direktzahlung. Wichtig ist, dass die Entlastungen für Autofahrer schnell kommen. Es zähle jeder Tag, sagt Bremens Bürgermeister Andreas Bovenschulte, der aktuell auch Bundesratspräsident ist, am Abend im ZDF-Heute-Journal.
4: Und deshalb müssen jetzt Entlastungsmaßnahmen beschlossen werden auf der einen Seite und auf der anderen Seite muss geklärt werden, wenn wir die Bürgerinnen und Bürger entlasten, wie kriegen wir das Geld zur Gegenfinanzierung? Und da stellt sich natürlich die Frage der Übergewinnsteuer. Die Mineralölkonzerne machen sich zurzeit die Taschen voll auf unsere Kosten und das sollte nicht so bleiben.
3: Diesen Schritt, eine Übergewinnsteuer, lehnt Bundeskanzler Merz bisher ab. Deutschland und die USA wollen ihre Zusammenarbeit mit Rüstungsprojekten deutlich ausbauen. Dazu haben Bundesverteidigungsminister Boris Pistorius und sein US-Amtskollege Pete Hegseth in Washington eine Absichtserklärung unterzeichnet.
5: Neue sicherheitspolitische Herausforderungen machen eine robuste und eng verzahnte Verteidigungsindustrie nötig. Bei der Herstellung von Waffensystemen und Munition wollen die USA und Deutschland stärker zusammenarbeiten, Kapazitäten erhöhen und Lieferzeiten verkürzen, um so die Versorgung mit Rüstungsgütern auf beiden Seiten des Atlantiks zu sichern. Deutschland könne viel beisteuern, sagte Pistorius. Die verstärkte Zusammenarbeit mit den USA stärke die Sicherheit und Einsatzbereitschaft des gesamten Bündnisses. Aus den USA, Tina Eck.
3: Das Ozonloch über der Antarktis ist im vergangenen Jahr so klein gewesen wie selten seit Anfang der 90er Jahre. Das sei das zweite Jahr in Folge, berichtet die Weltwetterorganisation. Die Ozonschicht ist wichtig, weil sie Menschen und die Erde vor gefährlichen UV-Strahlen der Sonne schützt. Diese können zum Beispiel Hautkrebs verursachen. Sonnenschutz ist trotzdem wichtiger denn je, denn in Teilen Europas habe die UV-Strahlung seit Mitte der 90er Jahre um bis zu 20% zugenommen, hieß es. Nach Schockmomenten auf der überfüllten Wiesen im vergangenen Jahr soll nun einiges anders werden auf dem Oktoberfest. Die Behörden wollen am Vormittag über Sicherheitsvorkehrungen auf der Wiesen informieren. Bereits bekannt ist, dass KI-gestützte Kameras künftig zu große Ansammlungen erkennen und schnell Alarm schlagen sollen.
0: 8:05.
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0: Aktuell haben wir es 17 Grad im Weserbergland. Der Himmel ist dazu meist bedeckt und es kann jetzt vereinzelt hier auch mal leichten Regen geben. Den Rest des Tages soll es dann aber meist trocken bleiben. Viele Wolken bleiben, vielleicht kriegen wir ein bisschen Sonne dazu bei maximal 20 Grad. Morgen, der Donnerstag, wieder viele Wolken, nur selten mal Sonne. Es soll aber meist trocken bleiben. Vom Mittag an können ein paar starke Windböen mit dabei sein bei maximal 18 Grad. Und der Freitag zum Start ins Wochenende neben Wolken auch mit ein bisschen Sonne und trocken bei bis zu 18 Grad. Das aktuelle Weserberglandwetter bei uns alle 30 Minuten. Der Radioaktiv-Verkehrsservice. Eine Meldung für Hessisch-Oldendorf. Die Weserbrücke ist in beiden Richtungen nach einem Unfall voll gesperrt. Den Bereich am besten meiden und umfahren. Dann staut es sich noch in Hameln auf der Klütstraße statt einwärts. Da brauchen Sie ungefähr 10 bis 15 Minuten länger vom Brückenkopf. Der Rest der Straßen ist soweit frei. Die Landkreisblitzer heute verstärkt angekündigt für die Bereiche von Bad Münder und Hessisch-Oldendorf. Ein Blitzer steht in Hameln in der Werberger Straße. Wenn Sie noch was gesehen haben, Ihr Radioaktivverkehrshinweis telefonisch oder als WhatsApp, Text oder Sprachnachricht an 05151 und 6x5. Gute Fahrt.
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0: Mit Alex Henke, moin. In unserem Radioaktiv-Gesundheitstipp da beschäftigen wir uns gleich mal mit dem lebenslangen Lernen.

0: schönen Mittwoch im Weserbergland. Hier ist Radioaktiv. Lebenslanges Lernen heißt ja, dass wir während unseres gesamten Lebens immer wieder neue Erkenntnisse, Fähigkeiten und Kompetenzen erwerben. Und das wirkt sich natürlich auch auf die Gesundheit aus. Und wie genau, das weiß Rolf Hirsch von der AOK in Hameln. Meine Kollegin Karin Seifert hat mit ihm gesprochen.
1: Also es geht ja um das lebenslange Lernen. Das ist eigentlich unverzichtbar. Herr Hirsch, warum ist das denn unverzichtbar?
2: Ja, wir lernen wirklich unser Leben lang, ob körperlich, emotional oder auch kognitiv. Das Leben mit all seinen Facetten bewirkt bei jedem Menschen schon ganz automatisch wirklich fortlaufende Entwicklungen. Außerdem kann der Mensch seine Fähigkeiten immer weiter verbessern. Und zwar unabhängig vom Alter und dem Thema. Bei den meisten Menschen nimmt die Zahl der Gehirnzellen sowie die Signalübertragung zwischen den Gehirnzellen im Laufe des Lebens ab. Und der Körper lässt nach. Ab dem 35. Lebensjahr geht die körperliche Leistungsfähigkeit jährlich etwa um circa 1% zurück. Das zeigen US-Studien. Man hat auch untersucht, gerade auch bei Schachspielern, wann hat man wirklich die höchsten Fähigkeiten, und die sind wirklich bei professionellen Schachspielern mit dem 35. Lebensjahr. Das Gehirn bildet in jedem Alter aber auch neue Nervenzellen und Verknüpfungen und kompensiert dadurch eventuelle Verluste.
1: Also neues Lernen, habe ich jetzt rausgehört, ist auf jeden Fall gut fürs Gehirn und natürlich auch gut für die anderen Leute und für einen selber. Der Vorteil des lebenslangen Lernens, was bringt uns das?
2: Wir haben einmal natürlich positive Auswirkungen auf unsere Gesundheit, weil damit laufen auch alle anderen Prozesse erheblich besser. Wir haben eine Unterstützung bei der Bewältigung von körperlichen und geistigen Veränderungen. Wir haben natürlich eine ganz andere Selbstständigkeit. Wir senken einmal auch natürlich das Risiko, an Demenz zu erkranken. Wir stärken auch unser Wohlbefinden, weil wir sind natürlich viel mehr aktiv dadurch. Und wir haben besseres Verständnis, auch wie sich die Gesellschaft wandelt, und können wirklich unseren Abbau, den wir körperlich haben, und auch der mentalen Fähigkeiten damit entgegenwirken.
1: Herr Hirsch, wie funktioniert das jetzt mit dem lebenslangen Lernen?
2: Bedeutet wirklich, Sie haben als Erwachsenen wirklich den Vorteil, je älter Sie werden, dass zum Beispiel Ihre rhetorischen Fähigkeiten, die werden ausgeprägter, und Sie haben auch Erfahrungen, die immer mehr auch sich aufbauen und haben damit ganz andere Möglichkeiten, sich wieder neuen Themen zu widmen und neue Themen wieder zu lernen. Sie haben eine ganz andere Art und Weise, Krisen und herausfordernde Lebenserfahrungen wirklich zu bewältigen. Und wir haben natürlich die Möglichkeiten, was können wir machen, damit wir auch wirklich hier lebenslang lernen können. Wir können

0: Die Sportvereine gehen in die Volkshochschule und viele Hochschulen bieten wirklich Studienangebote für ältere Erwachsene und ganz unterschiedliche Modelle an.
1: Das sagte Rolf Hirsch von der AHK in Hameln hier bei Radioaktiv zum Thema lebenslanges Lernen.

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1: Wenn Sie mal mehr über Hameln erfahren möchten, dann wären Sie sonntags im Museum in der Osterstraße in Hameln richtig. Da heißt es dann nämlich immer in 60 Minuten durch Hameln Stadtgeschichte. Da geht es dann um die Gründung des Hamelner Münsters im Mittelalter, die Automobilproduktion in Hameln und natürlich auch die weltweit bekannte Rattenfängersage. Oder vielleicht ein bisschen eine sportliche Betätigung am Samstagmorgen. Das gibt's beim Parkrun. Das ist der kostenlose 5-Kilometer-Lauf. In Bad Pyrmont gibt es jede Woche für alle, die gerne laufen, walken, spazieren gehen. Los geht's immer um 9 Uhr am Reisemobilhafen im Hauptmann-Bölke-Weg in Bad Pyrmont. Und das 10. in der Zehnscheune gibt es am Samstag und Sonntag ab 19 Uhr in der Zehnscheune in Hämischenburg. Der Popcore Tonart feiert da das 10. Konzert und zum Jubiläum erwartet das Publikum dann ein besonderes musikalisches Programm mit Liveband und der Uraufführung eines eigenen in Auftrag gegebenen Kompositionen. Und Mo and Friends, die sind am Samstag in der Sumpfblume in Hameln. 16 Uhr geht es da los. Elektronischer Sound und entspannte Atmosphäre gibt es dann.
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0: Schönen guten Morgen, hier ist Radioaktiv. Gleich nach den Nachrichten geht's weiter mit Musik von Camouflage. The Great Commandment. Gleich mit The Great Commandment. Und Holly Humperstone, To Love Somebody. Es ist jetzt kurz vor neun.
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0: Das Landgericht Hannover beschäftigt sich mit vielen Straffällen, heute auch mit einem Fall aus Hameln. Die Nachrichten mit Angela Werner.
2: Heute beginnt vor dem Landgericht Hannover der Prozess wegen versuchten Totschlags gegen einen Mann aus Hameln. Der Angeklagte, Jahrgang 1953, soll im März dieses Jahres mit seiner Ehefrau in der gemeinsamen Wohnung in Hameln in Streit geraten sein. In dessen Verlauf soll ihn die Geschädigte geschlagen haben. Das habe den Angeklagten so erbost, dass er sie so lange gewürgt habe, bis sie das Bewusstsein verloren habe und gestorben sei. Für den Prozess sind 3 Verhandlungstage vorgesehen. Bei einem Verkehrsunfall am Dienstagnachmittag auf dem Kastanienwall in Hameln ist eine 41-jährige Radfahrerin verletzt worden. Die Radfahrerin wartete an der roten Ampel am Rathaus auf dem Fahrradstreifen. Auf der Straße wartete ein 45-Jähriger in seinem LKW ebenfalls. Bei Grün fuhren beide los. Die Radfahrerin kam laut Polizei von ihrer Spur ab und touchierte den LKW, sodass sie stürzte. Dabei verletzte sie sich und wurde ins Krankenhaus gebracht. Anschließend kam es in dem Bereich zu Verkehrsbehinderungen. Warum die Radfahrerin ins Trudeln geriet, ist noch unklar. Heute Mittag von 12.30 Uhr bis 14 Uhr wird wieder in die monatliche Suppenküche im Stadthaus in der Weserstraße 6 in Hessisch-Oldendorf eingeladen. Kinder, Erwachsene, Seniorinnen und Senioren sind herzlich zu einer warmen Mahlzeit in freundlicher Atmosphäre zu einem kleinen Preis eingeladen, heißt es aus dem Rathaus. Der Kostenbeitrag beträgt 2 €. Eine Anmeldung ist nicht erforderlich. Der Landkreis Hameln-Pyrmont nimmt zum 4. Mal an der Europäischen Mobilitätswoche teil. Die Kampagne bietet Kommunen aus ganz Europa die Möglichkeit, Bürgerinnen und Bürgern die komplette Bandbreite nachhaltiger Mobilität näher zu bringen. Jedes Jahr werden im Rahmen der Mobilitätswochen vom 16. bis 22. September innovative Verkehrslösungen ausprobiert und kreative Aktionen zur Bewerbung nachhaltiger Mobilität in den Kommunen umgesetzt. In diesem Jahr unter dem Motto Mobilität unter den Generationen. Im Landkreis Hameln-Pyrmont gibt es ein vielfältiges Mitmachprogramm, das sich an verschiedene Interessengruppen richtet. Offizieller Auftakt ist heute um 16.30 Uhr im Zedita im Hamelner Bahnhof. Im direkten Anschluss ist die Siegerehrung des diesjährigen Stadtradelns. Das komplette Programm ist auf der Internetseite des Landkreises zu finden. Und soweit die Meldungen aus der Region. Weiter mit den Weltnachrichten.
3: Ich bin Tine Klimach. Wegen der hohen Spritpreise hat Kanzler Merz Entlastungen angekündigt. Wie das genau ablaufen soll, ist noch offen. Egal ob eine Senkung der Energiesteuer oder eine Direktzahlung. Wichtig ist, dass die Entlastungen für Autofahrer schnell kommen. Es zähle jeder Tag, sagt Bremens Bürgermeister Andreas Bovenschulte, der aktuell auch Bundesratspräsident ist, am Abend im ZDF-Heute-Journal.
4: Und deshalb müssen jetzt Entlastungsmaßnahmen beschlossen werden auf der einen Seite und auf der anderen Seite muss geklärt werden, wenn wir die Bürgerinnen und Bürger entlasten, wie kriegen wir das Geld zur Gegenfinanzierung? Und da stellt sich natürlich die Frage der Übergewinnsteuer. Die Mineralölkonzerne machen sich zurzeit die Taschen voll auf unsere Kosten und das sollte nicht so bleiben.
3: Diesen Schritt, eine Übergewinnsteuer, lehnt Bundeskanzler Merz bisher ab. Ungeachtet der hohen Spritpreise gab es in der Sommerreisezeit mehr Staus auf Autobahnen und Fernstraßen. Über den gesamten Ferienzeitraum zählte der ADAC fast 129.000 Staus. Ein Anstieg um gut 8% gegenüber dem Vorjahr. Die meisten Staus wurden am Wochenende vom 17. bis 19. Juli registriert, dem Ferienstart im bevölkerungsreichsten Bundesland Nordrhein-Westfalen. Anfang der Corona-Pandemie wurden händeringend Schutzmasken gesucht. Der Bund bot viel Geld an und Händler beschafften weit mehr als gedacht. Der daraus folgende Rechtsstreit liegt nun am Bundesgerichtshof in Karlsruhe. Ob heute schon ein Urteil fällt, ist noch unklar.
5: Das Bundesgesundheitsministerium hatte im Frühjahr 2020 ein sogenanntes Open-House-Verfahren durchgeführt, bei dem jeder, der wollte, dem Bund für 4,50 € das Stück FFP2-Masken verkaufen konnte. Doch es machten viel mehr Firmen mit als erwartet. Bei vielen verweigerte der Bund später die Annahme wegen angeblicher Mängel oder vermeintlich versäumter Fristen. Zahlreiche Händler zogen dagegen vor Gericht. Rund 90 Verfahren laufen heute noch dazu. Über 4 wird nun am BGH verhandelt. Aus Karlsruhe, Jacqueline Melcher.
3: Das Ozonloch über der Antarktis ist im vergangenen Jahr so klein gewesen wie selten seit Anfang der 90er Jahre. Das berichtet die Weltwetterorganisation. Die Ozonschicht ist wichtig, weil sie Menschen und die Erde vor gefährlichen UV-Strahlen der Sonne schützt. Diese können zum Beispiel Hautkrebs verursachen. Trotzdem keine Entwarnung. In Teilen Europas habe die UV-Strahlung seit Mitte der 90er Jahre um bis zu 20% zugenommen, hieß es. Da es dort weniger Wolken und mehr Sonneneinstrahlung gebe.
0: 9:04.
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0: 17 Grad sind es jetzt aktuell im Weserbergland. Der Himmel ist meist bedeckt und vereinzelt kann es hier und da jetzt mal leichten Regen geben. Den Rest des Tages sollte es dann aber meist trocken bleiben und vom Vormittag an lässt sich auch ab und zu mal die Sonne blicken, maximal 20 Grad. Morgen, der Donnerstag, wieder viele Wolken, nur selten mal ein bisschen Sonne. Es soll meist trocken bleiben. Vormittag haben wir jetzt windig bei bis zu 18 Grad. Der Freitag zeigt sich dann auch mal stark bewölkt und ein bisschen Sonne zwischendurch und trocken bei bis zu 18 Grad. Das aktuelle Weserberglandwetter. Bei uns alle 30 Minuten. 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Eine Meldung für Hessisch-Oldendorf. Da ist die Weserbrücke nach einem Unfall in beiden Richtungen voll gesperrt. Den Bereich am besten umfahren. Die Weserbrücke in Hessisch-Oldendorf ist aktuell in beiden Richtungen dicht. Dann staut sich der Verkehr noch etwas im Bereich Hameln. Die Klütstraße statt einwärts. Vom Brückenkopf brauchen Sie ungefähr 5 bis 10 Minuten länger. Der Rest der Straßen ist frei. Die Landkreisblitzer heute verstärkt angekündigt für die Bereiche von Bad Münder und Hessisch-Oldendorf. Und wenn Sie noch was gesehen haben, Ihr Radioaktiv-Verkehrshinweis telefonisch oder als WhatsApp, Text oder Sprachnachricht an 05151 und 6x5. Gute Fahrt.
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0: Und bei uns heißt es gleich Zeit für Kirche im Radioaktiv Morgen mit angedacht die Worte zum Tage. Ich bin Alex Henke, hallo.

0: Hier ist Radio Aktiv und jetzt angedacht die Worte zum Tage. Heute mit Pastor Benjamin Westerkamp.
1: Wenn ich aus dem Fenster gucke, sehe ich vom Baum vor meinem Haus die Blätter fallen. Eins nach dem anderen, während es öfter mal regnet, manchmal sogar richtig stürmt und ich zum ersten Mal erkältet bin. Ungemütliches Wetter, fallendes Laub, die Wollpullover werden aus der Abstellkammer gefischt und die Teevorräte aufgestockt. Oder anders gesagt, wir haben den offiziellen Start der Cozy Season. Ein guter Zeitpunkt für einen neuen Rewatch von Gilmore Girls und den Kauf von Unterhaltungsromanen mit orangefarbenem Cover mit mindestens 3 Kürbissen drauf. Und ein guter Zeitpunkt, um gemütlich in Decken gehüllt und mit einem Tee in der Hand auf dem Sofa sitzend, über das bisherige Jahr und die eigene Ernte nachzudenken. Jetzt sind ja die wenigsten von uns heutzutage tatsächlich noch auf dem Feld unterwegs, aber im Leben von jedem von uns gibt es Ernteerträge. Ganz profan das Geld, das ich in der Zeit verdient habe, vielleicht die Fortschritte, die ich in meiner beruflichen Laufbahn gemacht habe, und auch abstrakter, schöne Erlebnisse, die ich hatte und die zu glücklichen Erinnerungen werden, vielleicht familiärer Zuwachs oder eine neue Wohnsituation. So eine Ernte kann ganz unterschiedlich aussehen und unterschiedliche Stimmung hervorrufen. Wichtig ist bei guter Ernte, sich davon nicht berauschen zu lassen, sondern sich bewusst zu machen, ganz ohne Glück oder zumindest ohne Abwesenheit von Pech gab es noch nie eine gute Ernte. Stimmt, ich habe hart dafür gearbeitet, aber es ist ein Geschenk, dass ich die Früchte davon ernten darf. Als Christinnen und Christen machen wir deshalb jedes Jahr am 1. Oktoberwochenende etwas, wovon die Wissenschaft heutzutage sagt, dass es sehr wichtig für das psychische Wohlergehen ist. Wir zeigen Dankbarkeit. Wir danken Gott für die Ernte, die wir eingefahren haben, für alles Schöne und Gute, das wir auf seiner Erde erleben durften, und machen uns bewusst, wie viel uns geschenkt wurde. Und wer dankbar durchs Leben geht, da stimmt die Wissenschaft zu, der geht glücklicher durchs Leben. Also, stellen Sie sich vor, wie ich Ihnen mit einem Erkältungstee zuproste. Auf einen guten Start in die Cozy Season und viele gemütliche Sofastunden voller Dankbarkeit.

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1: Hier ist Radio Aktiv, gleich nach den Nachrichten. Musik von Shawn Mendes. I know I can treat you. Gleich mit Treat You Better. Then he can. And any girl like you deserves a gentleman. Und Whitney Houston, How Will I Know? Es ist jetzt kurz vor 9:30.
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1: Die Zahl der Geldautomatensprengungen in Deutschland ist eigentlich drastisch zurückgegangen und hat den niedrigsten Stand seit 10 Jahren erreicht. Aber heute Morgen gab es doch wieder einen Versuch im Weserbergland. Die Nachrichten mit Angela Werner.
3: Heute, am frühen Mittwochmorgen, haben unbekannte Täter in Bad Alsen versucht, einen Geldausgabeautomaten in einem Wohn- und Geschäftshaus in der Bahnhofstraße zu sprengen. Bewohnerinnen und Bewohner sowie Angestellte befanden sich zum Tatzeitpunkt nicht in dem Gebäude, verletzt wurde niemand. Zeugen hatten gegen 4.30 Uhr Auffälligkeiten bemerkt und 4 Personen in einem blauen Fahrzeug in Richtung Bückeburger Straße flüchten sehen. Sie alarmierten daraufhin die Polizei. Sofort eingeleitete Fahndungsmaßnahmen verliefen bislang jedoch ergebnislos. Zur Sprengung ist es ersten Erkenntnissen zufolge nicht gekommen. Ein Sachschaden am Gebäude entstand daher vermutlich nicht. Das Gebäude wird zur Stunde jedoch nicht betreten. Fachleute der Bundespolizei sind angefordert und befinden sich aktuell auf dem Weg nach Bad Alsen. Für etwaige Entschärfungsmaßnahmen wird die gesamte Bahnhofstraße gesperrt. Zeuginnen oder Zeugen, die weitere Hinweise geben können, werden gebeten, sich bei der örtlich zuständigen Polizeidienststelle zu melden. In der evangelisch-reformierten Kirchengemeinde Hameln-Bad Pyrmont gibt es vorübergehend einen Wechsel. Pastorin Anne Walter wird für ihre Tätigkeit bei der Basiskirche, dem digitalen Medienprojekt der evangelischen Kirchen in Niedersachsen, teilweise beurlaubt. Ab Januar übernimmt sie dort für ein Jahr vollständig die Aufgabe als leitende Theologin. Zum 1. Januar 2028 kehrt sie in ihre Gemeinde zurück. Die Vertretung übernimmt Anja Schmidt. Sie ist der Gemeinde seit vielen Jahren als Mitglied des Kirchenrats eng verbunden und ist ordinierte Predigerin im Ehrenamt. Für die Zeit der Vertretung wird sie von der evangelisch-reformierten Kirche angestellt. Bis zum Jahresende teilen sich Walter und Schmidt die Aufgaben in der Gemeinde. Ab Januar übernimmt Schmidt die Vertretung mit einem Stellenumfang von 75%. Niedersachsen will sich für eine stärkere Beteiligung des Bundes bei der Bewältigung der Folgen des Klimawandels einsetzen. Die Landesregierung unterstützt dabei eine Bundesratsinitiative aus Mecklenburg-Vorpommern. Ziel ist es, Kommunen und Länder finanziell besser bei Maßnahmen zum Hitze- und Klimaschutz zu unterstützen. Hintergrund sind zunehmende Hitzewellen, Dürren, Starkregen und Hochwasser, die Städte und Gemeinden vor wachsende Herausforderungen stellen. Niedersachsen fordert deshalb eine dauerhafte Finanzierung von Investitionen in Klimaanpassung und Naturschutz durch den Bund. Soweit die Meldung aus der Region. Weiter mit den Weltnachrichten.
4: Ich bin Tine Klimach. Wegen der hohen Spritpreise hat Kanzler Merz Entlastungen angekündigt. Wie das genau ablaufen soll, ist noch offen. Egal ob eine Senkung der Energiesteuer oder eine Direktzahlung. Wichtig ist, dass die Entlastungen für Autofahrer schnell kommen. Es zähle jeder Tag, sagt Bremens Bürgermeister Andreas Bovenschulte, der aktuell auch Bundesratspräsident ist, am Abend im ZDF Heute-Journal.
5: Und deshalb müssen jetzt Entlastungsmaßnahmen beschlossen werden auf der einen Seite und auf der anderen Seite muss geklärt werden, wenn wir die Bürgerinnen und Bürger entlasten, wie kriegen wir das Geld zur Gegenfinanzierung? Und da stellt sich natürlich die Frage der Übergewinnsteuer. Die Mineralölkonzerne machen sich zurzeit die Taschen voll auf unsere Kosten und das sollte nicht so bleiben.
4: Diesen Schritt, eine Übergewinnsteuer, lehnt Bundeskanzler Merz bisher ab. Ungeachtet der hohen Spritpreise gab es in der Sommerreisezeit mehr Staus auf Autobahnen und Fernstraßen. Über den gesamten Ferienzeitraum zählte der ADAC fast 129.000 Staus. Ein Anstieg um gut 8% gegenüber dem Vorjahr. Die meisten Staus wurden am Wochenende vom 17. bis 19. Juli registriert, dem Ferienstart im bevölkerungsreichsten Bundesland Nordrhein-Westfalen. Anfang der Corona-Pandemie wurden händeringend Schutzmasken gesucht. Der Bund bot viel Geld an und Händler beschafften weit mehr als gedacht. Der daraus folgende Rechtsstreit liegt nun am Bundesgerichtshof in Karlsruhe. Ob heute schon ein Urteil fällt, ist noch unklar.
0: Das Bundesgesundheitsministerium hatte im Frühjahr 2020 ein sogenanntes Open-House-Verfahren durchgeführt, bei dem jeder, der wollte, dem Bund für 4,50 Euro das Stück FFP2-Masken verkaufen konnte. Doch es machten viel mehr Firmen mit als erwartet. Bei vielen verweigerte der Bund später die Annahme wegen angeblicher Mängel oder vermeintlich versäumter Fristen. Zahlreiche Händler zogen dagegen vor Gericht. Rund 90 Verfahren laufen heute noch dazu. Über 4 wird nun am BGH verhandelt. Aus Karlsruhe, Jacqueline Melcher.
4: Das Ozonloch über der Antarktis ist im vergangenen Jahr so klein gewesen wie selten seit Anfang der 90er Jahre. Das berichtet die Weltwetterorganisation. Die Ozonschicht ist wichtig, weil sie Menschen und die Erde vor gefährlichen UV-Strahlen der Sonne schützt. Diese können zum Beispiel Hautkrebs verursachen. Trotzdem keine Entwarnung. In Teilen Europas habe die UV-Strahlung seit Mitte der 90er Jahre um bis zu 20% zugenommen, hieß es. Da es dort weniger Wolken und mehr Sonneneinstrahlung gäbe.
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1: 17 Grad sind es im Weserbergland. Der Himmel ist meist bedeckt. Vereinzelt kann es hier und auch nochmal leichten Regen geben. Vom Vormittag an so Mittag ran, da sollte es dann auch mal ein paar sonnige Abschnitte geben und es soll dann meist trocken bleiben bei bis zu 20 Grad. Morgen der Donnerstag wieder mal stark bewölkt, nur selten lässt sich mal Sonne blicken, es soll aber meist trocken bleiben. Vom Mittag an wird es windig bei bis zu 18 Grad und der Freitag dann neben Wolken auch mit ein bisschen Sonne und es soll trocken bleiben bei bis zu 18 Grad. Das aktuelle Weserberglandwetter bei uns alle 30 Minuten. Der Radioaktiv Verkehrsservice. Da haben wir aktuell nur die Blitzer. Landkreisblitzer heute verstärkt angekündigt für die Bereiche von Bad Münder und Hessisch-Oldendorf. Ein Blitzer steht in Hameln in der Werberger Straße. Und wenn Sie noch was gesehen haben, Ihr Radioaktiv Verkehrshinweis telefonisch oder als WhatsApp, Text oder Sprachnachricht an 05151 und 6x5. Gute Fahrt.
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1: Freitag. Da gibt es in der Sumpfblume in Hameln eine Live-Multivisions-Show und zwar über einen Mann, der 4 Monate unterwegs war mit dem Motorrad in die Mongolei. Was Sie da alles erwartet, das hören Sie gleich hier bei uns. Ich bin Alex Henkerloh.

0: Hier ist Ihr Morgen im Weserbergland mit Radioaktiv. Auf dem Landweg mit dem Motorrad in die Mongolei. 4 Monate war Thomas Finke unterwegs und jetzt erzählt er seine Reiseerfahrung in der Hamelner Sumpfblume am Freitag, den 18. September. Crossing Borders, eine Live-Multivision-Show über Freiheit, Abenteuer und den Mut, seine Träume zu leben. Radioaktiv-Reporterin Karin Seifert hat vorab mit ihm gesprochen.
1: Du bist ja auf dem Landweg in die Mongolei mit dem Motorrad gefahren. Warum war das jetzt für dich so das Wichtigste? Warum hast du sowas überhaupt gemacht?
2: Ich stand, glaube ich, bei meiner größten beruflichen Veränderung. Ich habe vorher im VW-Konzern gearbeitet in Wolfsburg und war da lange Zeit nicht mehr so glücklich und habe zuletzt 1,5 Jahre in China gelebt und das hat dann meine ganze Perspektive eigentlich verändert. Ich habe dort interessante Menschen kennengelernt, die ganz andere Lebensstile gelebt haben, als ich das kannte aus Deutschland und ich wollte das auch mal ausprobieren und ursprünglich war der Plan, mal mit Motorrädern von China zurück nach Deutschland zu fahren. Das war aber aus bürokratischen Gründen nicht möglich. Also habe ich mich dann freistellen lassen und habe es dann umgekehrt gemacht. Bin nach Deutschland zurückgeflogen, habe mir ein Motorrad gekauft, bin dann mit dem Motorrad Richtung China aufgebrochen. Und daraus ist diese Reise geworden.
1: Und du möchtest das in Hameln zeigen, was du erlebt hast? Also es gibt eine Reise und eine Dia-Show. Was sehen die Leute?
2: Also ich nehme die Leute mit auf eine 2-stündige abendfüllende Show, wo ich die Highlights dieser Reise verpackt in Humor, verpackt in Storytelling und in besondere Bilder und Videos dann den Menschen zeige. Was ich daraus gemacht habe, ist eine interaktive Show. Ich binde das Publikum mit ein. Ich arbeite ganz viel mit Humor, mit Storytelling, weil ich möchte, dass die Leute dabei sind. Ich will nicht nur beschallen, sondern ich will, dass die Leute das Gefühl haben, dabei zu sein. Und das werde ich dann 2 Stunden machen. Die ganze Reise hat 4 Monate gedauert. Da kann man sich vorstellen, da ist wirklich wahnsinnig viel passiert. Und ich habe das dann zusammengedampft auf die absoluten Highlights, sowohl landschaftlich, Begegnungen, allerdings auch, was uns da so widerfahren ist.
1: Was war so das Prägnanteste an der Reise mit dem Motorrad? 4 Monate durch die Mongolei.
2: Boah, super schwierige Frage, weil die Reise so eine hohe Dichte an Highlights und so viele Momente hat, die einen überwältigen, dass es, glaube ich, auf einen Moment kaum runterzubrechen ist. Aber was mir in positiver Erinnerung geblieben ist, ist, egal in welchem Land ich gewesen bin, und es sind 23 Länder, die ich durchquert habe, egal in welchem Land ich gewesen bin, sind wir immer einer Wahnsinns-Gastfreundschaft und Hilfsbereitschaft begegnet. Ich habe einfach unfassbar nette

0: Menschen, unfassbar großzügige Menschen kennengelernt. Wir waren überall willkommen. Wir sind überall eingeladen worden. Und das ist eine Sache, die sich ganz tief eingebrannt hat. Und ich glaube, mit dem Grund, warum ich entschieden habe, okay, ich möchte ein Stück davon auf die Bühne tragen und den Menschen einfach erzählen, zeigen und mitgeben.
1: Und bereits vor der Show gibt es noch ein Biker-Treffen ab 16.30 Uhr an der Sumpfblume. Alle Biker, Reisebegeisterte, Abenteuerlustige und Freunde des guten Humors sind zu einer entspannten Get-Together eingeladen. In gemütlicher Atmosphäre gibt es dann Gelegenheit zum Ankommen. Der Vortrag beginnt um 19.30 Uhr, Einlass ist schon um 18.30 Uhr und das Biker-Treffen dann ab 16.30 Uhr. Und hier ist Radioaktiv.

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1: Ein Hutkonzert mit dem Rock- und Pop-Duo Wir gibt es im Papa Hemingway am Münsterkirchhof in Hameln. Am Donnerstag, 18 Uhr, geht es da los. Die Jungs kommen aus dem Saarland und die sind dann für ein exklusives Hutkonzert extra hier nach Hameln gekommen. Und die beiden Musiker, die werden dann auch eine besondere Mission machen. Sie nehmen bekannte Evergreens und zeitlose Klassiker der Pop- und Rockgeschichte und kleiden sie ein, rein akustisch, in ein intimes Gewand. 18 Uhr geht's los im Papa Hemingway am Donnerstag. Oder die echte Gilde der Marktschreier gibt es bei Möbel Heinrich in Hameln. Und zwar am Freitag um 11 Uhr geht es da los. Und die sorgen dann mit bekannten Marktschreiern und einem bunten Angebot für Unterhaltung und echtes Fischmarkt-Flair. Oder Mo and Friends, die sind am Samstag ab 16 Uhr in der Sumpfblume. Denn bevor der Herbst übernimmt, lassen die den Sommer nochmal gemeinsam ausklingen. Elektronischer Sound und entspannte Atmosphäre, so wie es sein soll. Samstag 16 Uhr in der Sumpfblume in Hameln.
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0: Hier ist Radioaktiv und gleich nach den Nachrichten geht's weiter mit Musik von Rainbirds. Mit Blueprint. Und Timberland zusammen One Republic. Apologize. Es ist jetzt 10 Uhr.
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0: Die Zahl der Geldautomaten-Sprengungen in Deutschland ist eigentlich drastisch zurückgegangen und hat in den niedrigsten Stand seit 10 Jahren erreicht. Aber heute Morgen gab es doch wieder einen Versuch im Weserbergland. Die Nachrichten mit Angela Werner.
2: Heute, am frühen Mittwochmorgen, haben unbekannte Täter in Bad Alsen versucht, einen Geldausgabeautomaten in einem Wohn- und Geschäftshaus in der Bahnhofstraße zu sprengen. Bewohnerinnen und Bewohner sowie Angestellte befanden sich zum Tatzeitpunkt nicht in dem Gebäude, verletzt wurde niemand. Zeugen hatten gegen 4.30 Uhr Auffälligkeiten bemerkt und 4 Personen in einem blauen Fahrzeug in Richtung Bückeburger Straße flüchten sehen. Sie alarmierten daraufhin die Polizei. Sofort eingeleitete Fahndungsmaßnahmen verliefen bislang jedoch ergebnislos. Zur Sprengung ist es ersten Erkenntnissen zufolge nicht gekommen. Ein Sachschaden am Gebäude entstand daher vermutlich nicht. Das Gebäude wird zur Stunde jedoch nicht betreten. Fachleute der Bundespolizei sind angefordert und befinden sich aktuell auf dem Weg nach Bad Alsen. Für etwaige Entschärfungsmaßnahmen wird die gesamte Bahnhofstraße gesperrt. Zeuginnen oder Zeugen, die weitere Hinweise geben können, werden gebeten, sich bei der örtlich zuständigen Polizeidienststelle zu melden. Die Hamelner Kinderuni startet Ende des Monats ins Wintersemester und lädt Kinder zwischen 8 und 12 Jahren zu spannenden Entdeckungsreisen ein. Insgesamt stehen 3 Veranstaltungen auf dem Programm. Zum Auftakt geht es am 24. September ins Hamelner Standesamt. Dort erfahren die jungen Teilnehmerinnen und Teilnehmer alles rund um Geburt, Hochzeit und Namensänderungen. Am 6. Oktober öffnet dann Radioaktiv seine Türen und gewährt einen Blick hinter die Kulissen des Radiobetriebs. Den Abschluss bildet am 13. Oktober eine Waldwanderung zum Thema Fledermäuse. Gemeinsam mit einem Waldpädagogen erkunden die Kinder den Lebensraum der Tiere. Zu dieser Veranstaltung sind auch Eltern eingeladen. Interessierte Kinder können sich über die Seite www.ferienkart.hameln.de für die Veranstaltungen anmelden. Die Teilnahmegebühr beträgt 2,50 Euro. Weitere Informationen zu der Kinderuni gibt es im FITZ in der Osterstraße in Hameln. Heute Mittag von 12.30 Uhr bis 14 Uhr wird wieder in die monatliche Suppenküche im Stadthaus in der Weserstraße 6 in Hessisch-Oldendorf eingeladen. Kinder, Erwachsene, Seniorinnen und Senioren sind herzlich zu einer warmen Mahlzeit in freundlicher Atmosphäre zu einem kleinen Preis eingeladen, heißt es aus dem Rathaus. Der Kostenbeitrag beträgt 2 Euro. Eine Anmeldung ist nicht erforderlich. Soweit die Meldung aus der Region. Weiter mit den Weltnachrichten.
3: Ich bin Tine Klimach. Tanken wird immer teurer. Der Preis für Superbenzin E10 hat am Dienstag im bundesweiten Tagesschnitt den Rekordwert von 2,30 Euro pro Liter erreicht, wie aus Zahlen des ADAC hervorgeht. Auch Diesel verteuerte sich erneut und kostete 2,42 Euro pro Liter. Beide Kraftstoffe haben seit Ende August wieder kräftig angezogen. Die Bundesregierung will entlasten. Die Grünen fordern eine Energiepauschale von 250 Euro pro Kopf. Das Geld soll aus den übermäßigen Milliardengewinnen der fossilen Konzerne bezahlt werden, sagte Vizefraktionschef der Grünen Andreas Audresch im ZDF.
4: Wir müssen Geld an Menschen zurückgeben. Das heißt, wir müssen auf der einen Seite dafür sorgen, dass die Konzerne, die sich die Taschen gerade voll machen, wir haben eine Verdopplung der Gewinne bei Shell, wir haben eine Verfünffachung der Gewinne bei Chevron. Das kann man so nicht stehen lassen. Dort muss man das Geld wiederholen mit einer Übergewinnsteuer.
3: Bundeskanzler Merz hat Entlastungen beim Sprit angekündigt. Die konkreten Maßnahmen bleiben vorerst offen. Einer Übergewinnsteuer erteilte der Kanzler aber eine Absage. Nach dem islamistischen Terroranschlag auf den Berliner CSD will die Bundesregierung Konsequenzen ziehen und die Sicherheitsgesetze verschärfen. Das Kabinett berät heute dazu über einen 10-Punkte-Plan.
5: Wer jemanden mit einem Messer oder einem anderen gefährlichen Werkzeug in Lebensgefahr bringt, soll künftig mindestens ein Jahr ins Gefängnis. Auch wenn Gerichte über Bewährung entscheiden, sollen sie stärker darauf schauen, ob von einem Täter weiter Gefahr ausgeht. Außerdem sollen Ermittler der Länder bestimmte Verbindungsdaten vorübergehend sichern lassen können. Auslöser für die Pläne ist der CSD-Anschlag in Berlin im Juli. Der Täter war den Behörden als radikaler Islamist bekannt und trotz einer vorherigen Verurteilung auf freiem Fuß. Zoe Tessovali, Nachrichtenredaktion.
3: In Berlin soll es auch in diesem Jahr wieder eine Silvesterfeier am Brandenburger Tor geben. Die Planungen hätten bereits begonnen, teilte eine Sprecherin des Senats mit. Angedacht ist erneut eine Party mit kostenlosem Eintritt, Feuerwerk und DJs. Viele Jahre hatte es am Brandenburger Tor eine Silvestershow gegeben, die vom ZDF im Fernsehen übertragen wurde. Im vergangenen Jahr hatte der Veranstalter die Feier allerdings abgesagt, weil der Senat keine Fördermittel mehr bereitstellte.
0: 9:55.
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0: Darum aktuell 17 Grad im Weserbergland. Der Himmel ist noch meist bedeckt, aber es ist jetzt meist trocken. Nur selten kann es jetzt mal leichten Regen geben. Und vom Vormittag an sollten wir ein paar sonnige Abschnitte bekommen. Es bleibt meist trocken, dann bei bis zu 20 Grad. Dann morgen, der Donnerstag, wieder viele Wolken, nur selten mal ein bisschen Sonne. Es soll aber meist trocken bleiben. Vom Mittag an wird es windig bei bis zu 18 Grad. Und der Freitag dann neben Wolken mit ein bisschen Sonne und trocken bei bis zu 18 Grad. Das aktuelle Weserberglandwetter bei uns alle 30 Minuten. Der Radioaktiv Verkehrsservice. Da gibt es noch die Meldung für Hessisch-Oldendorf, dass nach einem Unfall die Weserbrücke immer noch gesperrt in beiden Richtungen den Bereich am besten umfahren. Die Landkreisblitzer heute verstärkt angekündigt für die Bereiche von Bad Münder und Hessisch-Oldendorf. Ein Blitzer gesichtet in Hameln in der Werberger Straße. Und wenn Sie noch was gesehen haben, Ihr Radioaktivverkehrshinweis telefonisch oder als WhatsApp, Text oder Sprachnachricht an 05151 und 6x5. Gute Fahrt.
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0: Mit Alex Henke, hallo. Ja, die Spritpreise, die klettern Richtung Rekord. Und das ärgert natürlich auch viele Autofahrer. Kanzler Merz hat ja schon Entlastung für Autofahrer versprochen. Aber ob das kommt, ist nicht so ganz sicher. Was sagt denn der Tankstelleninteressenverband dazu? Das hören Sie gleich hier bei uns im Radioaktivtag.

0: Ja, für viele ist die Belastungsgrenze erreicht, wenn es ans Tanken geht. Die Spritpreise, die klettern Richtung Rekord. Und das ärgert natürlich auch massiv die Autofahrer bei uns im Weserbergland.
1: Spritpreise sind scheiße.
2: Ja, ist teuer, ne?
3: Schmerzgrenze ist erreicht aus meiner Sicht.
0: Tja, Bundeskanzler Merz verspricht nun Entlastung für die Autofahrer. Auch andere Politiker fordern oder versprechen staatliche Hilfe. Herbert Rabel vom Tankstelleninteressenverband sieht die Politik da allerdings in einer verzwickten Lage, hat er bei Welt TV gesagt.
4: Die Mineralölkonzerne haben eins der besten Jahre ihrer ganzen Geschichte. Sicherlich machen die momentan Kasse. Es ist schwierig, Mineralölkonzerne, die in Deutschland nicht ansässig sind, dazu zu zwingen, ihre Marge runterzufahren. Sie sind in einer Monopolstellung und insofern kann man ihnen wenig anhaben.
0: Und die Optionen der Bundesregierung seien begrenzt, denn bei vielen Maßnahmen würde dann anderswo das Geld fehlen.
4: Die Politik ist in einer ganz schwierigen Situation. Ich möchte nicht in der Haut des Kanzlers stecken, weil er hat nicht so viele Möglichkeiten. Er kann noch mal einen Tankrabatt machen, er kann die Mineralölsteuer senken, er kann die CO2-Abgabe aussetzen, er kann die Mehrwertsteuer für kurze Zeit aussetzen. Aber am Ende des Tages, seien wir ehrlich, fehlt ihm dann das Geld und seinem Finanzminister da fehlt das Geld an anderer Stelle. Also wer heute fordert, dass die Politik etwas tun muss, was notwendig ist, dann muss man auch sagen, wo wird auf der anderen Seite eingespart.
0: Ein nochmaliger Tankrabatt würde schnell helfen, wäre aber unklug. Stattdessen plädiert Rabel für eine andere Option, Mehrwertsteuer runter auf 7%.
4: Es ist tatsächlich so, dass der Tankrabatt die schnellste Möglichkeit ist und die am meisten Entlastung bringt. Aber ob sie die klügste Regelung ist, ist eine offene Frage. Man könnte vielmehr jetzt über Mehrwertsteuersenkungen nachdenken. Es gibt ja Überlegungen zu sagen, Mobilität ist genauso wichtig wie Butter, Milch und Brot. Und dann wären wir bei 7% Mehrwertsteuer und dann hätten wir auch eine spürbare Entlastung. Und dann fehlt eben an anderer Stelle das Geld.
0: Sagt Herbert Rabel vom Tankstelleninteressenverband zu der Möglichkeit oder Möglichkeiten, die die Politik hätte, die Spritpreise etwas zu senken. Schönen Mittwoch im Weserbergland. Hier ist Radioaktiv.

0: Hier ist Radio Tief. Kurzer Blick aufs Wetter, danach geht's weiter mit Musik von Ava Max. Spiele ich ihn gleich mit Torn. Und Queen, Heaven for Everyone. This world could be fair. 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Kurz vor 10:30.
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0: 18 Grad im Weserbergland und hier und da lässt sich im Weserbergland auch zwischen den Wolken mal die Sonne blicken. Und das sollte heute noch ein paar Mal passieren im Laufe des Tages. Es soll trocken bleiben bei maximal 20 Grad. Morgen am Donnerstag sieht das wieder anders aus. Mal stark bewölkter Himmel, nur selten mal ein bisschen Sonne, aber es soll meist trocken bleiben und von Mittag an wird es windig bei bis zu 18 Grad. Der Freitag dann neben Wolken auch mit ein bisschen Sonne und trocken bei bis zu 18 Grad. Das aktuelle Weserberglandwetter bei uns alle 30 Minuten.
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0: Und nach der Kommunalwahl in Hameln-Pyrmont hat sich natürlich auch bei uns in der Region einiges politisch verschoben. Zum Beispiel auch, was den Gemeinderat in Erzen angeht. Da stehen dann nämlich bald Koalitionsverhandlungen an. Und was es da für Gedankenspiele gibt, das hören Sie gleich hier bei uns. Ich bin Alex Henke, hallo.

0: 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Schön, dass Sie mit dabei sind. Bei der Kommunalwahl am Sonntag, da wurde ja bekanntlich Stefan Brandt zu Erzens neuem Bürgermeister gewählt. Aber auch im Gemeinderat hat sich einiges verändert. Die CDU hat im Vergleich zur letzten Wahl knapp 6% zugelegt und mit nun gut 40% die SPD als stärkste Kraft im Gemeinderat abgelöst. Zweifellos ein gutes Ergebnis, aber um zu regieren braucht es einen Koalitionspartner. Dazu der kommissarische CDU-Ortsvereinsvorsitzende Thorsten Pieper.
1: Da war nicht mit zu rechnen, dass wir so ein super Ergebnis da haben. Ich dachte, das wäre irgendwo Kopf an Kopf. Aber wir müssen ja sehen, dass wir jetzt auch eine Mehrheit kriegen. Vielleicht mit der SPD oder mit den Grünen. Da müssen wir jetzt die Gespräche aufnehmen und gucken, wie das denn in Erzen weitergeht. Ich denke, das ist ein klarer Auftrag für die CDU. Der Bürgermeister ist Stefan Brandt geworden. Und auch das Wahlergebnis ist, glaube ich, ein Fingerzeig für die zukünftige Politik.
0: Wobei ihm aber natürlich auch klar ist, dass Rot-Rot-Grün weiterhin eine Einstimmenmehrheit hätte und damit so weitermachen könnte wie bisher. Aber er hofft, dass zumindest die Grünen den Wählerwillen respektieren, letztendlich auch in ihrem eigenen Interesse.
1: Die Wähler wollten nicht, dass es jetzt so weitergeht und nur, dass jetzt ein CDU-Bürgermeister den SPD-Bürgermeister ablöst. Ich denke, die Bürger wollen eine andere Politik und dass es wirtschaftlich mit den Fleckenärzten wieder vorwärts geht. Und auch die Grünen werden ja sehen, dass die CDU deutlich dazu gewonnen hat. Und das Bündnis aus Linke, Grüne und SPD ist natürlich auch nicht ganz einfach. Denn wäre ein Bündnis Grüne, CDU einfacher, auch die Grünen könnten sicherlich mehr erreichen.
0: Aber auf der anderen Seite hofft natürlich die SPD auf eine Fortsetzung des rot-rot-grünen Bündnisses, auch wenn die Sozialdemokraten über 7% der Wählerstimmen verloren und mit knapp 34% nur noch 9 Sitze haben. Der SPD-Ortsvereinsvorsitzende Heinz-Helmut Pulz.
2: Bei dieser guten Arbeit, die wir gemacht haben, kann man nicht nachvollziehen, warum nicht der Wähler uns das eine oder andere Stimmchen mehr gegeben hat. Letztendlich ist es ja so, dass die Grünen ja eine Fraktion sind mit ihren 3 Stimmen und die müssen sich ja erstmal zusammenraufen und gucken, was für sie möglich ist. Wir würden das gerne weiterführen wollen, zumal wir ja einige Projekte noch in der Pipeline haben, die wir gerne umgesetzt haben wollten.
0: Er hofft also, dass Rot-Rot-Grün zusammen weiter regieren wird. Aber selbst wenn das nicht der Fall sein sollte, schließt er eine Koalition der SPD mit der CDU aus.
2: Also mit der CDU sprechen halte ich für ganz schlecht. CDU und SPD sind gegensätzlich voneinander. Und das würde der Wähler überhaupt nicht verstehen, wenn wir jetzt mit der CDU eine Koalition machen würden. Also nein, auf keinen Fall. Dann lieber Opposition.
0: Sagte Erzener SPD-Ortsvereinsvorsitzende Heinz-Helmut Puls zu den anstehenden Koalitionsverhandlungen. Und sobald es da was Neues gibt, hören Sie es dann hier bei Radioaktiv.

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1: Am Sonntag, da können Sie noch mal das letzte Mal das Rattenfänger-Freilichtspiel auf der Hochzeitshausterrasse in Hameln sehen. Dann ist die Saison dafür erstmal vorbei. Los geht's dann am Sonntag um 12 Uhr in Hameln. Oder vielleicht mal einen Ausflug nach Holzminden ins Haus der Düfte und Aromen. Da gibt's eine Ausstellung, die heißt Hungry Eyes. Das ist Food-Fotografie. Und die Werke, die können Sie dann nicht nur sehen, sondern auch hören, riechen und fühlen. Und die Ausstellung geht noch bis zum 31. Oktober. Oder vielleicht am Samstagvormittag zu Jesse Pyrmont. Das gibt's in der Wandelhalle. Das Jazzquartett Jesse Pyrmont der Musikschule Bad Pyrmont wird dann von Musikschuldozent Andreas Fuck geleitet. Und die spielen dann Swing, Jazz und Bossa-Melodien.
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1: Mit Angela Werner. Die Sanierungsarbeiten am Quäkerhaus in Bad Pyrmont gehen voran. Nach 3 Jahren Bauzeit im laufenden Betrieb konnte in diesem Sommer die Grundsanierung des Hauses erfolgreich abgeschlossen werden. 400.000 Euro Spendengelder aus der Quäkergemeinschaft und ihres Freundeskreises wurden in die Erhaltung des Hauses investiert. Im kommenden Jahr ist die Sanierung des Veranstaltungssaals geplant. Alte Elektroleitungen und der Bodenbelag müssen erneuert werden, ebenso die Wegebeleuchtung zum Haus. Da der Saal zunehmend von der Pyrmonter Öffentlichkeit für kulturelle Zwecke genutzt wird, bittet die Quäkergemeinschaft auch Pyrmonter Bürgerinnen und Bürger um Spenden für die noch fehlenden 30.000 Euro. Die Quäkergemeinschaft stellt das Haus der Öffentlichkeit für kleinere Veranstaltungen bis 99 Personen zur Verfügung. Allein in diesem Jahr werde es mehr als 44 öffentliche Veranstaltungen im Haus geben, heißt es. Die nächste Veranstaltung im Quäkerhaus ist am 18. September. Eine Aufführung der Pyrmonter Theaterkompanie, die Tanzstunde, eine Komödie. Die Stadt Hameln startet eine Artenschutzaktion für Mauersegler. Wie die untere Naturschutzbehörde mitteilt, werden insgesamt 200 kostenlose Nistkästen an Privatpersonen, Unternehmen, Schulen, Kitas und Vereine im Stadtgebiet vergeben. Hintergrund ist der Rückgang geeigneter Brutplätze für die Mauersegler. Mit den zusätzlichen Nistmöglichkeiten soll der lokale Bestand langfristig gestärkt werden. Mauersegler kehren jedes Jahr aus ihren Winterquartieren in Afrika zurück und prägen mit ihren Rufen den Sommer in der Region. Interessierte können sich noch bis Ende September über die Internetseite der Stadt Hameln registrieren. Die Nistkästen werden Anfang Oktober ausgegeben. Da Mauersegler gerne in Kolonien brüten, werden die Kästen paarweise abgegeben. Die Vergabe erfolgt nach Eingang der Anmeldungen. Sobald alle Kästen reserviert sind, endet die Aktion. Die Behörde bittet nach der Montage um ein Foto der installierten Kästen an naturschutz@hameln.de. Heute beginnt vor dem Landgericht Hannover der Prozess wegen versuchten Totschlags gegen einen Mann aus Hameln. Der Angeklagte, Jahrgang 1953, soll im März dieses Jahres mit seiner Ehefrau in der gemeinsamen Wohnung in Hameln in Streit geraten sein. In dessen Verlauf soll ihn die Geschädigte geschlagen haben. Das habe den Angeklagten so erbost, dass er sie so lange gewürgt habe, bis sie das Bewusstsein verloren habe und gestorben sei. Für den Prozess sind 3 Verhandlungstage vorgesehen. Und soweit die Meldungen aus der Region. Weiter mit den Weltnachrichten.
2: Ich bin Tine Klimach. Die EU-Kommission will den Zugang zu sozialen Netzwerken für Kinder unter 13 Jahren in Deutschland und anderen Mitgliedsländern beschränken. Keine sozialen Netzwerke unter dem Alter von 13 Jahren, kein eigenes Nutzerkonto unter dem Alter von 15 Jahren, sagte EU-Kommissionspräsidentin Ursula von der Leyen in Straßburg in ihrer Rede zur Lage der Union. Morgen will von der Leyen einen Gesetzestext mit den Details des Vorschlags vorstellen. Bundeskanzler Friedrich Merz hat wegen der hohen Spritpreise Entlastungen der Autofahrer angekündigt. Für viele Menschen, die täglich das Auto brauchten, sei eine Belastungsgrenze erreicht, sagte er. Wie genau die Entlastungen aussehen und wann sie kommen, steht aber noch nicht fest.
3: Eventuell nochmal ein Tankrabatt durch die Senkung der Energiesteuer, eventuell auch Direktzahlungen. Es werden jetzt mehrere Optionen besprochen, sagte der Kanzler. Was er nicht will, ist eine Übergewinnsteuer auf Extraprofite der Mineralölkonzerne. Die will aber die SPD als Gegenfinanzierung für Entlastungen und es könnte damit wieder knirschen in der Koalition. Für lange Debatten ist aber gar keine Zeit, mahnt auch Bremens SPD-Bürgermeister Andreas Bovenschulte. Für die Menschen, die jeden Tag aufs Auto angewiesen sind, zählt jetzt jeder Tag, sagte er am Abend. Im ZDF. Diana Kramer, Nachrichtenredaktion.
2: Das Ozonloch über der Antarktis ist 2025 so klein gewesen wie selten seit Anfang der 90er Jahre. Es ist sowohl in der Ausdehnung geschrumpft als auch flacher als im Durchschnitt der letzten Jahrzehnte, berichtet die Weltwetterorganisation.
4: Nicht nur im Süden, auch im hohen Norden erholt sich die Ozonschicht. Experten sprechen deshalb schon von einer Erfolgsgeschichte im Umweltschutz. Grund dafür ist vor allem das Verbot von FCKW seit 1987, denn das gilt als Hauptverursacher für das Auflösen der Ozonschicht. Diese schützt uns vor den UV-Strahlen der Sonne. Dass die UV-Belastung in Europa seit Jahren steigt, liegt nicht an einer dünneren Ozonschicht, sondern daran, dass es weniger Wolken als früher hier gibt und damit die Sonne einfach mehr scheint. Tanja Wagner, Nachrichtenredaktion.
2: Nach Schockmomenten auf der überfüllten Wiesn im vergangenen Jahr soll nun einiges anders werden auf dem Oktoberfest. Die Behörden wollen am Vormittag über Sicherheitsvorkehrungen auf der Wiesn informieren. Bereits bekannt ist, dass KI-gestützte Kameras künftig zu große Ansammlungen erkennen und schnell Alarm schlagen sollen.
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5: 19 Grad sind es jetzt aktuell im Weserbergland. Der Himmel ist noch meist bedeckt. Hier und da kann es aber heute noch ein bisschen Sonne geben und es soll meist trocken bleiben bei bis zu 20 Grad. Morgen, der Donnerstag, wieder viele Wolken, nur selten mal ein bisschen Sonne. Es soll meist trocken bleiben. Vom Mittag an wird es windig bei bis zu 18 Grad. Der Freitag dann neben Wolken auch mit ein bisschen Sonne und es soll trocken bleiben bei maximal 18 Grad. Das aktuelle Weserberglandwetter bei uns alle 30 Minuten. Der Radioaktiv-Verkehrsservice. Da haben wir die Blitzer, Landkreisblitzer, heute verstärkt angekündigt für die Bereiche von Bad Münder und Hessisch-Ollendorf. Ein Blitzer steht in Hameln in der Werberger Straße. Wenn Sie noch was gesehen haben, Ihr Radioaktiv-Verkehrshinweis telefonisch oder als WhatsApp-Text oder Sprachnachricht an 05151 und 6x5. Gute Fahrt.
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5: Ja, die Spritpreise sind in den letzten Tagen wieder deutlich gestiegen. Und dazu soll es jetzt aber vielleicht eine Entlastung geben. Das hat zumindest Bundeskanzler Friedrich Merz angekündigt. Aber wie die genau aussehen könnte, dazu gleich mehr hier bei uns. Ich bin Alex Hengalo.

0: Benzin und Diesel, die sind in den vergangenen Tagen deutlich teurer geworden. Ein Liter Super E10 kostet inzwischen im bundesweiten Durchschnitt 2,29 Euro, Diesel etwa 2,41 Euro. Bundeskanzler Friedrich Merz sagt deshalb jetzt, die Belastungsgrenze sei für viele Menschen erreicht. Die Bundesregierung will reagieren. Aber wie, das ist noch offen. Frage dazu an meinen Kollegen Anton Posnack-Sommer aus der Radioaktiv-Redaktion. Was genau hat Bundeskanzler Merz denn jetzt angekündigt?
1: Ja, Merz hat erstmals ziemlich deutlich gesagt, die Bundesregierung will die Menschen bei den hohen Spritpreisen derzeit entlasten. Vor allem diejenigen, die jeden Tag auf ihr Auto angewiesen sind, hätten nach Ansicht des Kanzlers inzwischen eine Belastungsgrenze erreicht. Einen fertigen Plan gibt es allerdings noch nicht. Merz spricht davon, verschiedene Steuern und Abgaben in den Blick zu nehmen. Die Bundesregierung berät darüber auch mit den Ländern. Einen konkreten Vorschlag soll es nach seinen Worten sehr bald geben.
0: Und welche Möglichkeiten liegen denn da überhaupt auf dem Tisch?
1: Ja, da gibt es verschiedene Modelle. Wirtschaftsministerin Katharina Reiche von der CDU hat vorgeschlagen, bestimmte Bevölkerungsgruppen gezielt mit Direktzahlungen zu unterstützen. Aus der CDU kommt außerdem die Forderung, die Energiesteuer auf Kraftstoffe vorübergehend zu senken. Auch der CO2-Preis könnte Teil der Debatte werden. Merz selbst hat sich noch nicht auf ein Modell festgelegt. Klar ist bislang nur, er hält eine Entlastung über Steuern und Abgaben grundsätzlich für eine mögliche Lösung.
0: Und wo liegt der Streit innerhalb der Bundesregierung?
1: Vor allem bei der Frage, wer die Entlastung am Ende bezahlen soll. Finanzminister Lars Klingbeil von der SPD fordert eine Übergewinnsteuer für besonders hohe Gewinne der Mineralölkonzerne und bringt auch einen Preisdeckel ins Gespräch. Merz lehnt eine Übergewinnsteuer dagegen ab. Er sieht dafür derzeit weder eine ausreichende faktische noch eine rechtliche Grundlage. Damit sind sich Union und SPD zwar einig, dass etwas gegen die Belastung durch die hohen Spritpreise passieren soll. Beim Weg dorthin liegen die Positionen mal wieder auseinander. Entscheidend wird deshalb sein, welchen gemeinsamen Vorschlag die Koalition jetzt tatsächlich vorlegt.
0: Und wann eine Entlastung kommt, das steht noch nicht fest. Auch nicht, wie hoch sie ausfallen könnte, das ist auch weiterhin offen. Kanzler Merz verspricht allerdings eine schnelle Entscheidung. Und die Infos und Einschätzung war das von Anton Posnack-Sommer aus der Radioaktiv-Redaktion.

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1: 17 Grad jetzt im Weserbergland. Dazu ist der Himmel meist bedeckt. Es kann aber heute auch hier und da noch ein bisschen Sonne geben und den Rest des Tages soll es meist trocken bleiben, bei bis zu 20 Grad. Morgen der Donnerstag, wieder meist viele Wolken, nur selten ein bisschen Sonne, aber es soll meist trocken bleiben. Vormittag haben wir es windig bei bis zu 18 Grad. Der Freitag dann mit Wolken, aber auch ein bisschen Sonne und trocken bei bis zu 18 Grad. Das aktuelle Weserberglandwetter bei uns alle 30 Minuten.
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1: Ja, und wer die 80er mitgemacht hat als Kind oder Jugendlicher, der weiß, das war auch schon eine schöne Zeit, auch gerade musikalisch. Und die 80er-Songs, die gibt es jetzt bald am 25. September in der Hamelner Sumpfblume unter dem Motto Die Lieder unseres Lebens, die 80er. Und mehr dazu gleich hier bei uns. Ich bin Alex Hinkalo.

0: 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Ja, die 80er Jahre, die waren für Jugendliche ja auch irgendwie schön. Wir hatten zum Beispiel Sachen wie den Walkman, den Zauberwürfel oder den legendären C64-Computer von Commodore. Und Twix hieß damals auch noch Rider. Aber die Musik der 80er, die hat uns natürlich auch geprägt. Zum Beispiel 99 Luftballons von Nena, Billie Jean von Michael Jackson oder auch Under Pressure mit Queen und David Bowie. Sie sind noch alle sehr beliebt und die Show Lieder unseres Lebens, die 80er, gibt es am Freitag, den 25. September in der Hammener Sumpfblume. Der Vorverkauf läuft auch schon und Radioaktiv-Reporterin Karin Seifert dazu im Gespräch mit Uwe Müller, der diese Show ins Leben gerufen hat.
1: Ich bin ein Kind der 80er und ich bin immer noch da, wie viele andere auch. Ich bin Baujahr 66 und das ist auch natürlich mit ein Grund, warum ich diese Show produziert habe, weil es einfach eine geile Zeit war und tolle Musik. Und das wollte ich unbedingt auf die Bühne bringen mit vielen Anekdoten und Emotionen.
2: Hast du denn auch ein Lied aus den 80ern, was du selber so für dich sagst, Mensch, das werde ich nie vergessen?
1: Das fällt mir schwer, weil es sind einfach zu viele.
2: Großes Fest stellst du auf die Bühne und mit einem festen Programm. Das ist eine Show, da gibt es aber nicht nur die Musik der 80er, sondern auch alles, was noch so dazu

0: Entscheidet euch jetzt davon.
1: Vor allen Dingen die super geile Liveband, die ich dabei habe. Wir sind ja alles gestandene Musiker aus dem Jahrgang und wir haben tolle Sänger und Sängerinnen dabei und es ist alles live und voller Energie. Das unterscheidet uns auf jeden Fall.
0: Darf man Musikwünsche eigentlich äußern oder habt ihr ein festes Programm?
1: Wir haben schon ein festes Programm, aber alles kann, nichts muss. Wir sind ja nun, es ist ja eine Liveband und Spontanität wird bei uns ganz groß geschrieben.
0: Die Show Lieder unseres Lebens, die 80er am 25. September in der Hamener Sumpfblume, der Kartenverkauf läuft jetzt schon und man kann sich informieren oder auch eine Karte erwerben unter www.sumpfblume.de. Dankeschön, Uwe.
1: Gerne.
0: Tschüss.
1: Ich freue mich. Tschüss.
0: Tschüss.
2: Da werden sich andere auch noch freuen. Also die Hits der 80er in der Sumpfblume in Hameln am 25. September. Und dieser Song, der wird dann wahrscheinlich auch mit dabei sein. Aus dem Jahr 86, Burning, Take My Breath Away. 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
1: Wenn Sie mal mehr über Hameln erfahren möchten, dann wären Sie sonntags im Museum in der Osterstraße in Hameln richtig. Da heißt es dann nämlich immer in 60 Minuten durch Hameln Stadtgeschichte. Da geht es dann um die Gründung des Hamelner Münsters im Mittelalter, die Automobilproduktion in Hameln und dann natürlich auch die weltweit bekannte Rattenfängersage. Oder vielleicht ein bisschen sportliche Betätigung am Samstagmorgen. Das gibt's beim Parkrun. Das ist der kostenlose 5-Kilometer-Lauf. In Bad Pyrmont gibt es jede Woche für alle, die gerne laufen, walken, spazieren gehen. Los geht's immer um 9 Uhr am Reisemobilhafen im Hauptmann-Bölke-Weg in Bad Pyrmont. Und das 10. in der Zehnscheune gibt es am Samstag und Sonntag ab 19 Uhr in der Zehnscheune in Hämischenburg. Der Popcore Tonart feiert da das 10. Konzert und zum Jubiläum erwartet das Publikum dann ein besonderes musikalisches Programm mit Liveband und der Uraufführung eines eigenen in Auftrag gegebenen Kompositionen. Und Mo and Friends, die sind am Samstag in der Sumpfblume in Hameln. 16 Uhr geht es da los. Elektronischer Sound und entspannte Atmosphäre gibt es dann.
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1: Mit Angela Werner. Die Sanierungsarbeiten am Quäkerhaus in Bad Pyrmont gehen voran. Nach 3 Jahren Bauzeit im laufenden Betrieb konnte in diesem Sommer die Grundsanierung des Hauses erfolgreich abgeschlossen werden. 400.000 Euro Spendengelder aus der Quäkergemeinschaft und ihres Freundeskreises wurden in die Erhaltung des Hauses investiert. Im kommenden Jahr ist die Sanierung des Veranstaltungssaals geplant. Alte Elektroleitungen und der Bodenbelag müssen erneuert werden, ebenso die Wegebeleuchtung zum Haus. Da der Saal zunehmend von der Pyrmonter Öffentlichkeit für kulturelle Zwecke genutzt wird, bittet die Quäkergemeinschaft auch Pyrmonter Bürgerinnen und Bürger um Spenden für die noch fehlenden 30.000 Euro. Die Quäkergemeinschaft stellt das Haus der Öffentlichkeit für kleinere Veranstaltungen bis 99 Personen zur Verfügung. Allein in diesem Jahr werde es mehr als 44 öffentliche Veranstaltungen im Haus geben, heißt es. Die nächste Veranstaltung im Quäkerhaus ist am 18. September. Eine Aufführung der Pyrmonter Theaterkompanie, die Tanzstunde, eine Komödie. Die gemeinsame Selbstbedienungsgeschäftsstelle von Sparkasse Hameln-Weser-Bergland und Volksbank im Wesertal im Hamelner Multimarkt wird vorübergehend geschlossen. Wie die beiden Geldinstitute mitteilen, wird bereits nach einem neuen Standort für das gemeinsame Angebot gesucht. Die SB-Geräte im Multimarkt an der Werkstraße können noch bis zum 8. Oktober genutzt werden. Bis ein neuer Standort gefunden ist, verweist die Sparkasse ihre Kundinnen und Kunden auf die SB-Geschäftsstelle in Kleinberkel. Kunden der Volksbank können den Geldautomaten in Erzen nutzen. Die gemeinsame SB-Geschäftsstelle im Salzhemmendorfer Ortsteil Oldendorf wird ganz aufgegeben. Der dortige Geldautomat steht noch bis zum 15. Oktober zur Verfügung. Beide Banken erklären, dass sie die Zusammenarbeit bei den Selbstbedienungsstandorten fortsetzen wollen. Am Sana Bildungszentrum für Gesundheitsberufe in Hameln haben 17 Absolventinnen und Absolventen ihre 3-jährige Pflegeausbildung erfolgreich abgeschlossen. Ab sofort dürfen sie sich Pflegefachfrau bzw. Pflegefachmann nennen. Ihre Zeugnisse bekamen die Pflegekräfte von morgen bei einer Feierstunde im Casino des Sana-Klinikums überreicht. Für 16 der Absolvierenden geht der Weg direkt im Sana-Klinikum Hameln-Pyrmont weiter. Wie bereits in den vergangenen Jahren erhalten alle Absolventinnen und Absolventen, die im Haus bleiben möchten, ein Übernahmeangebot. Soweit die Meldung aus der Region. Weiter mit den Weltnachrichten.
2: Ich bin Tine Klimach. EU-Kommissionspräsidentin Ursula von der Leyen will ein europaweites Social-Media-Verbot für Kinder unter 13 Jahren durchsetzen. Keine sozialen Netzwerke für Jüngere, sagte von der Leyen vor dem Europaparlament in Straßburg. Morgen will sie einen Gesetzestext mit Details des Vorschlags vorstellen. Sie hat noch weitere Vorhaben.
3: Ein großer Rundumschlag der Kommissionspräsidentin war das. Von der Leyen schlug auch nach NATO-Vorbild eine Art Artikel 4 für die EU vor, also eine Beistandsverpflichtung innerhalb der EU, beispielsweise bei einem Angriff durch Russland. Andere wichtige Stichpunkte: Festhalten an den Klimazielen, mehr Vorbereitung auf Klimakrisen, mehr Rohstoffvorräte, also ganz viele große Vorhaben. Aus Brüssel, Dieter Ebeling.
2: Die CDU-Ministerpräsidenten stellen sich hinter Kanzler Friedrich Merz und wollen die Debatte über seine politische Zukunft beenden. In einer gemeinsamen Erklärung, die der dpa vorliegt, schreiben sie, jetzt zählen Geschlossenheit und politisches Handeln statt Personaldiskussionen.
4: Die Ministerpräsidenten schreiben, Vertrauen kommt zurück, wenn die Politik Probleme löst, die die Menschen im Alltag beschäftigen. Dafür brauche es unter anderem eine stabile Regierung und einen klaren Kurs. Doch genau der fehlt vielen Menschen gerade bei Kanzler Merz und auch die Problemlösung stockt. Wegen der hohen Spritpreise hat er schnelle Entlastungen angekündigt. Wie die aussehen sollen, ist aber noch völlig offen. Zoe Tassovali, Nachrichtenredaktion.
2: Bei den Staatsanwaltschaften in Deutschland gibt es immer mehr Verfahren und die Berge unerledigter Akten wachsen weiter. Erstmals blieben nach Angaben des Deutschen Richterbundes mehr als 1,1 Millionen Fälle unbearbeitet. Den Strafverfolgern stehe die Verfahrensflut bis zum Hals, sagte Sven Rehbehn, Bundesgeschäftsführer des Deutschen Richterbundes, der dpa. Berücksichtigt in der Statistik wurden dabei nur die Verfahren gegen namentlich bekannte Beschuldigte, wie es hieß. Neue Bilder aus der Luft zeigen, welches Ausmaß der Zerstörung die Waldbrände in Nordrhein-Westfalen und Belgien hinterlassen haben. Teilweise erscheinen riesige Waldflächen von oben schwarz und braun. Das Feuer im Hohen Venn in Belgien ist laut Behörden unter Kontrolle, aber noch nicht vollständig gelöscht. Der inzwischen gelöschte Brand im Hürtgenwald in der Eifel war einer der größten in der Geschichte Nordrhein-Westfalens. Dort verbrannte oder schädigte das Feuer eine Fläche von bis zu 400 Hektar Wald.
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5: 20 Grad sind es jetzt im Weserbergland. Der Himmel ist teils bedeckt. Hier und da kann sich aber heute noch ein bisschen Sonne blicken lassen. Den Rest des Tages soll es meist trocken bleiben. Es bleibt bei maximal 20 Grad. Maximal 18 Grad morgen am Donnerstag, dann wieder mal stark bewölkt. Nur selten lässt sich mal die Sonne blicken, aber es soll meist trocken bleiben. Und vom Mittag an wird es windig. Der Freitag dann mit Wolken, aber auch ein bisschen Sonne und trocken bei bis zu 18 Grad. Das aktuelle Weserberglandwetter. Bei uns alle 30 Minuten. Der Radioaktiv-Verkehrsservice. Da haben wir die Blitzer. Heute die Landkreisblitzer verstärkt angekündigt für die Bereiche von Hameln und Hessisch-Oldendorf. Ein Blitzer steht in Hameln in der Werberger Straße. Wenn Sie noch was gesehen haben, Ihr Radioaktiv-Verkehrshinweis telefonisch oder als WhatsApp, Text oder Sprachnachricht an 05151 und 6x5. Gute Fahrt.
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5: Dann geht's gleich in unserem AOK-Gesundheitstipp um das lebenslange Lernen, wie gut es auch für die Gesundheit ist. Ich bin Alex Henke, hallo.

0: schönen Mittwoch im Weserbergland. 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Lebenslanges Lernen heißt ja, dass wir während unseres gesamten Lebens immer wieder neue Erkenntnisse, Fähigkeiten und Kompetenzen erwerben. Und das wirkt sich natürlich auch auf die Gesundheit aus. Und wie genau, das weiß Rolf Hirsch von der AOK in Hameln. Meine Kollegin Karin Seifert hat mit ihm gesprochen.
1: Also es geht ja um das lebenslange Lernen. Das ist eigentlich unverzichtbar. Herr Hirsch, warum ist das denn unverzichtbar?
2: Ja, wir lernen wirklich unser Leben lang, ob körperlich, emotional oder auch kognitiv. Das Leben mit all seinen Facetten bewirkt bei jedem Menschen schon ganz automatisch wirklich fortlaufende Entwicklungen. Außerdem kann der Mensch seine Fähigkeiten immer weiter verbessern. Und zwar unabhängig vom Alter und dem Thema. Bei den meisten Menschen nimmt die Zahl der Gehirnzellen sowie die Signalübertragung zwischen den Gehirnzellen im Laufe des Lebens ab. Und der Körper lässt nach. Ab dem 35. Lebensjahr geht die körperliche Leistungsfähigkeit jährlich etwa um circa 1% zurück. Das zeigen US-Studien. Man hat auch untersucht, gerade auch bei Schachspielern, wann hat man wirklich die höchsten Fähigkeiten, und die sind wirklich bei professionellen Schachspielern mit dem 35. Lebensjahr. Das Gehirn bildet in jedem Alter aber auch neue Nervenzellen und Verknüpfungen und kompensiert dadurch eventuelle Verluste.
1: Also neues Lernen, habe ich jetzt rausgehört, ist auf jeden Fall gut fürs Gehirn und natürlich auch gut für die anderen Leute und für einen selber. Der Vorteil des lebenslangen Lernens, was bringt uns das?
2: Wir haben einmal natürlich positive Auswirkungen auf unsere Gesundheit, weil damit laufen auch alle anderen Prozesse erheblich besser. Wir haben eine Unterstützung bei der Bewältigung von körperlichen und geistigen Veränderungen. Wir haben natürlich eine ganz andere Selbstständigkeit. Wir senken einmal auch natürlich das Risiko, an Demenz zu erkranken. Wir stärken auch unser Wohlbefinden, weil wir sind natürlich viel mehr aktiv dadurch. Und wir haben besseres Verständnis, auch wie sich die Gesellschaft wandelt, und können wirklich unseren Abbau, den wir körperlich haben, und auch der mentalen Fähigkeiten damit entgegenwirken.
1: Herr Hirsch, wie funktioniert das jetzt mit dem lebenslangen Lernen?
2: Bedeutet wirklich, Sie haben als Erwachsenen wirklich den Vorteil, je älter Sie werden, dass zum Beispiel Ihre rhetorischen Fähigkeiten, die werden ausgeprägter, und Sie haben auch Erfahrungen, die immer mehr auch sich aufbauen und haben damit ganz andere Möglichkeiten, sich wieder neuen Themen zu widmen und neue Themen wieder zu lernen. Sie haben eine ganz andere Art und Weise, Krisen und herausfordernde Lebenserfahrungen wirklich zu bewältigen. Und wir haben natürlich die Möglichkeiten, was können wir machen, damit wir auch wirklich hier lebenslang lernen können. Wir können in die Sportvereine gehen, in die Volkshochschule, und viele Hochschulen bieten wirklich Studienangebote für ältere Erwachsene und ganz unterschiedliche Modelle an.
0: Das sagte Rolf Hirsch von der AOK in Hameln hier bei Radioaktiv zum Thema lebenslanges Lernen. 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
1: 19 Grad sind es im Weserbergland. Der Himmel ist bedeckt, aber ab und zu soll es heute auch noch ein bisschen Sonne geben. Und es bleibt meist trocken den Rest des Tages bei bis zu 20 Grad. Morgen der Donnerstag wieder mit vielen Wolken. Nur selten kann sich da mal ein bisschen Sonne blicken lassen. Es soll meist trocken bleiben. Vom Mittag an wird es windig bei bis zu 18 Grad. Und der Freitag zum Start ins Wochenende neben Wolken auch mit ein bisschen Sonne und trocken bei bis zu 18 Grad. Das aktuelle Weserberglandwetter bei uns alle 30 Minuten.
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1: Tja, wieder hat die Schauspielwelt einen Star verloren. Der Schauspieler Ralf Richter ist in der Nacht zu Dienstag im Alter von 69 Jahren gestorben. Bekannt wurde er schon früher mit Das Boot oder auch später mit Bam Bum Bang, dem Film. Und er war noch vor wenigen Tagen hier bei uns in der Region am 4. September, nämlich in Tüste. Und deswegen gleich nochmal das Interview mit Ralf Richter hier bei uns. Ich bin Alex Henke, hallo.

0: Der deutsche Schauspieler Ralf Richter ist gestorben. Der vor allem aus Filmen wie Das Boot oder Bang Bum Bang bekannte Schauspieler ist in der Nacht zu Dienstag im Alter von 69 Jahren gestorben. Erst vor wenigen Tagen, am 4. September, da war er noch bei uns in der Region zu Gast in Tüste, denn da wurde der Film Bam Bum Bang nochmal aufgeführt und hat da nochmal mit unserer Kollegin Karin Seifert gesprochen. Und das ist eines seiner letzten Interviews. In Erinnerung an Ralf Richter möchten wir dieses Gespräch heute nochmal hören.
1: Wie viel Kalle Grabowski steckt denn noch in Ralf Richter?
2: Also grundsätzlich ist es so, wenn Darsteller irgendwas spielen, dann behaupten sie, zum Beispiel Robert De Niro hat behauptet mal, in der Zeit, als er anfing so und so richtig berühmt wurde sofort. Der hat übrigens am gleichen Tag Geburtstag wie ich und Sean Penn auch.
1: Im August, ne?
2: Am 17., ja, ja. Und der hat dann irgendwann im Interview behauptet, ja, ich könnte auch ein Handtuch spielen und so, ne? Das ist Größenwahn einfach. Und ein bisschen peinlich, wenn man das auch nur so laut sagt selber, ne, über sich. Fakt ist, wenn du siehst, sagen wir mal, Tutsi, Dustin Hoffman,
1: wo Dustin Hoffman
2: eine Frau spielt, ne, dann erkennst du den. So, und du erkennst ihn aber auch, sagen wir mal, auch ein bisschen durch seine Art, wenn du ihn häufiger gesehen hast. Jeder spielt eigentlich sich selber immer mit, ne? Ist kaum anders möglich.
1: Bang, Boom, Bang hat ja, ist ja jetzt ein Kultfilm. Macht einen das stolz?
2: Ja, macht mich schon stolz, denn der Semmel Rogge, überragende Leistung von ihm in dem Film, ne? Und wer hat's gemacht? Ich, ne? Weil wir Freunde sind. Ich habe auf die Produktion 2 Wochen lang eingesprochen, war der noch praktizierende Alkoholiker, ne? Heute trinkt er nicht mehr, aber damals hat er auch getrunken eben, ne? Und da hatten die Angst davor, ne? Das ist deine Rolle, die musst du spielen, Martin. Und dann hat er irgendwann gesagt, ich mache es, ne? So, das hat er auch gemacht.
1: Hast du mit dem jetzt auch regelmäßig
2: Kontakt? Ja, regelmäßig kann man nicht sagen, denn er wohnt in Spanien, auf Mallorca, ne? Und ich ja nicht.
1: Seine Lehrerin hat gesagt, du sollst Schauspieler werden, stimmt das?
2: Ja, ja. Ey, ich bin eins der letzten Dinosaurier. Ich war auf einer Schauspielschule in Bochum, ja. Zugegeben bin ich nach 2 Jahren rausgeflogen. Ich war also nicht bis zum Ende da, ne?
1: Du hast deine Premiere von Bang Boom Bang nicht gekriegt, oder?
2: Nee, die Polizei kam, oder? Ich bin mitgefahren noch bis dahin. Das war auch Open Air unten am Rhein. Und bis dahin bin ich noch mitten, da stand dann die Polizei schon da. Ja, ja.
1: Hast du die Premiere nicht mitbekommen?
2: Nee, leider nicht.
1: Hat dich jetzt diese Rolle von dem Kalle geprägt?
2: Ich habe diese Rolle geprägt, weil das Teil von mir mit drin ist. So.
1: Konntest du da auch bei Bang Boom Bang so ein bisschen Einfluss nehmen auf dem, was da passiert?
2: Ja. Da ich den Regisseur ja auch kannte, war ich darauf erpicht, ihn auch hier und da mal zu verblüffen. So, und jetzt hatte ich so eine Szene zum Beispiel da. Ah, da kommt meine Olle in den Knast, bringt mir so eine Zigaretten mit und so, ne? Und ich sage dann noch zu ihr, hör mal hier, ne? Du rufst mich ab, ne? In dem Fahrzeug, wie soll ich sagen, voll getankt und frisch gewaschen oder irgendwie so und in Pumps. Und da habe ich im Moment überlegt und dann zu ihr gesagt, was war nicht in Drehbuch, ist mir so eingefallen. Nee, weißt du was, im Auto fährst du lieber mit flachen Schuhen. Ne? Und da haben die Leute sich sogar so kaputt gelacht, ne? Dass es richtig ein schlagender Begriff geworden ist.
0: Ein grandioser Schauspieler und echter Ruhrtop-Typ, Pott-Typ Ralf Richter. Er ist in der Nacht zu Dienstag im Alter von 69 Jahren gestorben. Am 4. September war er noch bei uns in der Region zu Gast in Tüste. Radioaktiv-Reporterin Karin Seifert hat damals mit ihm gesprochen.

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1: 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Ein Hutkonzert mit dem Rock- und Pop-Duo Wir gibt es im Papa Hemingway am Münsterkirchhof in Hameln. Am Donnerstag, 18 Uhr, geht es da los. Die Jungs kommen aus dem Saarland und die sind dann für ein exklusives Hutkonzert extra hier nach Hameln gekommen. Und die beiden Musiker, die werden dann auch eine besondere Mission machen. 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Oder die echte Gilde der Markt.

0: Aufschreier gibt es bei Möbel Heinrich in Hameln. Und zwar am Freitag um 11 Uhr geht es da los. Und die sorgen dann mit bekannten Marktschreiern und einem bunten Angebot für Unterhaltung und echtes Fischmark-Flair. Oder Mo and Friends, die sind am Samstag ab 16 Uhr in der Sumpfblume. Denn bevor der Herbst übernimmt, lassen die den Sommer nochmal gemeinsam ausklingen. Elektronischer Sound und entspannte Atmosphäre, so wie es sein soll. Samstag 16 Uhr in der Sumpfblume in Hameln. 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

0: Es ist 13 Uhr.
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0: Die Sanierungsarbeiten am Quäkerhaus in Bad Pyrmont gehen voran. Die Nachrichten mit Eva Strohdeicher.
2: Nach 3 Jahren Bauzeit im laufenden Betrieb konnte in diesem Sommer die Grundsanierung des Hauses erfolgreich abgeschlossen werden. 400.000 Euro Spendengelder aus der Quäkergemeinschaft und ihres Freundeskreises wurden in die Erhaltung des Hauses investiert. Im kommenden Jahr ist die Sanierung des Veranstaltungssaals geplant. Alte Elektroleitungen und der Bodenbelag müssen erneuert werden, ebenso die Wegebeleuchtung zum Haus. Da der Saal zunehmend von der Pyrmonter Öffentlichkeit für kulturelle Zwecke genutzt wird, bittet die Quäkergemeinschaft auch Pyrmonter Bürgerinnen und Bürger um Spenden für die dafür noch fehlenden 30.000 Euro. Die Quäkergemeinschaft stellt das Haus der Öffentlichkeit für kleinere Veranstaltungen bis 99 Personen zur Verfügung. Allein in diesem Jahr werde es über 44 öffentliche Veranstaltungen im Haus geben, heißt es. Die gemeinsame Selbstbedienungsgeschäftsstelle von Sparkasse Hameln-Weserbergland und Volksbank im Wesertal im Hamelner Multimarkt wird vorübergehend geschlossen. Wie die beiden Geldinstitute mitteilen, wird bereits nach einem neuen Standort für das gemeinsame Angebot gesucht. Die SB-Geräte im Multimarkt an der Werkstraße können noch bis zum 8. Oktober genutzt werden. Bis ein neuer Standort gefunden ist, verweist die Sparkasse ihre Kundinnen und Kunden auf die SB-Geschäftsstelle in Kleinberkel. Kunden der Volksbank können den Geldautomaten in Erzen nutzen. Niedersachsen will Kinder und Jugendliche besser vor gefährlichen Manipulationen im Internet schützen. Wie das Justizministerium mitteilt, bringt die Landesregierung gemeinsam mit Mecklenburg-Vorpommern eine Bundesratsinitiative auf den Weg. Ziel ist es, den strafrechtlichen Schutz von Minderjährigen zu stärken. Hintergrund sind sogenannte Online-Challenges, bei denen Kinder und Jugendliche über soziale Medien gezielt zu selbstschädigendem Verhalten oder sogar zur Selbsttötung angestiftet werden. Soweit die Meldungen aus der Region. Jetzt weiter mit den Weltnachrichten.
3: Ich bin Tine Klimach. Nach dem islamistischen Terroranschlag auf dem Berliner CSD will die Bundesregierung die Sicherheitsgesetze verschärfen. Das Kabinett hat heute über einen 10-Punkte-Plan beraten. Unter anderem sollen Gerichte genauer hinschauen, bevor sie eine Haftstrafe zur Bewährung aussetzen. Darauf haben sich Innenminister Dobrindt und Justizministerin Hubig geeinigt.
4: Weiter werden wir den Angriff mit Messern hochstufen. Messerangriff wird zukünftig mit einem Jahr Mindestfreiheitsstrafe geahndet werden und zum Verbrechen hochgestuft.
3: Das sagte Innenminister Dobrindt. Islamistische Anschläge waren in den vergangenen Jahren häufig mit Messern oder Fahrzeugen verübt worden. Die EU-Kommission will den Zugang zu sozialen Netzwerken für Kinder unter 13 Jahren in Deutschland und anderen Mitgliedsländern beschränken. Keine sozialen Netzwerke unter dem Alter von 13 Jahren, sagte EU-Kommissionspräsidentin Ursula von der Leyen in Straßburg in ihrer Rede zur Lage der Union. Morgen will von der Leyen einen Gesetzestext mit den Details des Vorschlags vorstellen. Die Bundesregierung will bei den Spritpreisen entlasten. Die Grünen fordern eine Energiepauschale von 250 Euro pro Kopf. Das Geld soll aus den übermäßigen Milliardengewinnen der Mineralölkonzerne bezahlt werden, sagte der Vizefraktionschef der Grünen, Andreas Audretsch, im ZDF.
5: Wir haben eine Verdopplung der Gewinne bei Shell, wir haben eine Verfünffachung der Gewinne bei Chevron. Das kann man so nicht stehen lassen. Dort muss man das Geld wiederholen mit einer Übergewinnsteuer.
3: Bundeskanzler Merz hat Entlastungen beim Sprit angekündigt. Die konkreten Maßnahmen bleiben vorerst offen. Einer Übergewinnsteuer erteilte der Kanzler aber eine Absage. Vor der Landtagswahl in Mecklenburg-Vorpommern am Sonntag holt die SPD von Ministerpräsidentin Schwesig einer Umfrage der Bild-Zeitung zufolge weiter auf. Die AfD kommt demnach auf 37%. Die SPD erreicht 35%. Die weiteren Parteien folgen mit großem Abstand. Die Linke kommt auf 10%. Die CDU steckt weiter bei nur 7% fest. Die Grünen kämen mit 5% gerade über die erforderliche Hürde. Das BSW kommt auf 3% und würde demzufolge den Einzug in den Landtag verpassen.
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6: Ein herrlich goldener Herbsttag ist das gerade schon wieder. Oder Spätsommertag, je nachdem, ob Sie gerade schon diese Nachricht ertragen können, dass der Sommer doch jetzt langsam aber sicher vorbei ist. Naja, 20 Grad gibt es heute nochmal. Und das bei einem wilden Wechsel aus Sonne und Wolken. Auch Regenfälle sind nochmal möglich, allerdings eher so gegen Abend. Wir bleiben mal gespannt, was da passiert. Morgen am Donnerstag, da wird es wieder etwas windiger und auch etwas bewölkter als heute. Bis zu 18 Grad gibt es dann morgen am Donnerstag. Und der Freitag bringt auch nochmal 19 Grad mit sich. Hier bei einem schönen Mix aus Sonne und Wolken. Windig bleibt es dennoch. Die Verkehrsnachrichten aus der Region. Einmal Achtung auf der A2 Dortmund Richtung Hannover. Zwischen Bad Nennendorf und Wunsdorf-Lute gibt es 6 Kilometer stockenden Verkehr vor der Baustelle. Bitte fahren Sie vorsichtig an das Stauende heran. Ansonsten sieht sie in der näheren Umgebung ganz gut aus. Gibt nichts zu meckern. Wenn Sie was gesehen haben, rufen Sie gerne an. 05151 6x die 5 ist dann Ihre Nummer gegen Straßenverkehrskummer. Eine gute Fahrt.
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6: Kurz nach 1 und damit herzlich willkommen in der zweiten Tageshälfte hier bei Radioaktiv. Mein Name ist Katharina Morg. Ich bin jetzt wieder für Sie da bis um 18 Uhr, bis in Ihren Feierabend rein. Ich habe natürlich wieder eine pickepackevolle Tasche voller interessanter Beiträge aus der Region und Musik. Los geht's gleich mit Fine Young Knievels, She Drives Me Crazy und wir klären gleich mal, wie denn jetzt diese Spritpreissenkung eigentlich vonstatten gehen soll. Naja, auch hier bleiben wir mal gespannt. Einen wunderschönen Mittwoch.

0: Post Malone mit Circles. Es ist der Radioaktiv-Nachmittag an einem herbstlichen Mittwoch. Es ist jetzt 13.13 Uhr. Benzin und Diesel sind in den vergangenen Tagen deutlich teurer geworden. Ein Liter Super E10 kostet inzwischen im bundesweiten Durchschnitt rund 2,29 Euro. Diesel etwa 2,41 Euro. Und selbst Bundeskanzler Friedrich Merz sagt jetzt, die Belastungsgrenze sei für viele Menschen erreicht. Die Bundesregierung will reagieren. Nur wie? Das ist noch offen. Deshalb eine Frage an meinen Kollegen Anton Posnack-Sommer. Anton, was hat denn jetzt genau Bundeskanzler Merz angekündigt?
1: Ja, Merz hat erstmals ziemlich deutlich gesagt, die Bundesregierung will die Menschen bei den hohen Spritpreisen derzeit entlasten. Vor allem diejenigen, die jeden Tag auf ihr Auto angewiesen sind, hätten nach Ansicht des Kanzlers inzwischen eine Belastungsgrenze erreicht. Einen fertigen Plan gibt es allerdings noch nicht. Merz spricht davon, verschiedene Steuern und Abgaben in den Blick zu nehmen. Die Bundesregierung berät darüber auch mit den Ländern. Einen konkreten Vorschlag soll es nach seinen Worten sehr bald geben.
0: Welche Möglichkeiten liegen denn da überhaupt auf dem Tisch?
1: Ja, da gibt es verschiedene Modelle. Wirtschaftsministerin Katharina Reiche von der CDU hat vorgeschlagen, bestimmte Bevölkerungsgruppen gezielt mit Direktzahlungen zu unterstützen. Aus der CDU kommt außerdem die Forderung, die Energiesteuer auf Kraftstoffe vorübergehend zu senken. Auch der CO2-Preis könnte Teil der Debatte werden. Merz selbst hat sich noch nicht auf ein Modell festgelegt. Klar ist bislang nur, er hält eine Entlastung über Steuern und Abgaben grundsätzlich für eine mögliche Lösung.
0: Und wo liegt jetzt der Streit innerhalb der Bundesregierung?
1: Vor allem bei der Frage, wer die Entlastung am Ende bezahlen soll. Finanzminister Lars Klingbeil von der SPD fordert eine Übergewinnsteuer für besonders hohe Gewinne der Mineralölkonzerne und bringt auch einen Preisdeckel ins Gespräch. Merz lehnt eine Übergewinnsteuer dagegen ab. Er sieht dafür derzeit weder eine ausreichende faktische noch eine rechtliche Grundlage. Damit sind sich Union und SPD zwar einig, dass etwas gegen die Belastung durch die hohen Spritpreise passieren soll. Beim Weg dorthin liegen die Positionen mal wieder auseinander. Entscheidend wird deshalb sein, welchen gemeinsamen Vorschlag die Koalition jetzt tatsächlich vorlegt.
0: Ja gut, wir haben es ja gerade in den dpa-News gehört. Die Mineralölkonzerne erzielten Rekordübergewinne. Teilweise wurden Gewinne verdoppelt, verdreifacht und sogar verfünffacht. Wann eine Entlastung kommt und wie hoch diese ausfallen könnte, ist damit weiterhin offen. Kanzler Merz verspricht allerdings eine schnelle Entscheidung. Hier ist Radio Aktiv am Mittwochnachmittag, 16 Minuten nach 1.

0: Richtig schöner Song von OneRepublic, Need Your Love. Hier ist Radioaktiv, 13:13 Uhr ist es am Mittwochnachmittag. Oh, ich sag schon mal Nachmittag, ne? Und hier geht's gleich so weiter.
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0: Und zwar mit dem Weserberglandwetter. Erfahren Sie hier bei Radioaktiv jede halbe Stunde. 20 Grad haben wir heute an der Spitze, die sind auch schon erreicht. Und es ist ja jetzt gerade einigermaßen schön, nicht? Finde ich jedenfalls. Ist ja immer Geschmackssache. Aber es ist trocken und die Sonne scheint so ein bisschen. Und zeitweise Regen ist hier angekündigt. Allerdings sehr diffus, so gegen 16, 17 Uhr könnte es einen ganz leichten Regenschauer geben. Und dann gibt's aber auch immer mal wieder trockene Phasen zwischendurch. Wir bleiben einfach gespannt und packen den Regenschirm mal sicherheitshalber ein. Morgen am Donnerstag dann bis zu 18 Grad warten da auf uns. Es soll wohl trocken bleiben, aber deutlich windiger als heute. Dann am Freitag kommt der Sonnenschein wieder raus. Die Windböen halten an bei bis zu 19 Grad. Musik von Leonie gibt's jetzt gleich. Und die Cranberries. Hier ist der Radioaktiv-Nachmittag.
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0: Radioaktiv, 13.41 Uhr am Mittwochnachmittag. Die 80er gingen uns alle unter die Haut, vor allen Dingen in Form von Songs. 99 Luftballons von Nena, Billie Jean von Michael Jackson, Major Tom oder auch Under Pressure mit Queen und Bowie. Die 80er sind immer noch extrem beliebt. Tja, und die Show Lieder unseres Lebens, die 80er, die gibt's jetzt am Freitag, den 25. September in der Hamelner Sumpfblume. Und der Vorverkauf läuft auch schon. Karin Seifert im Gespräch mit Uwe Müller, der die Show ins Leben gerufen hat.
1: Ich bin ein Kind der 80er und ich bin immer noch da, wie viele andere auch. Ich bin Baujahr 66 und ja, das ist auch natürlich mit ein Grund, warum ich diese Show produziert habe, weil es einfach eine geile Zeit war und tolle Musik, und das wollte ich unbedingt auf die Bühne bringen mit vielen Anekdoten und Emotionen.
2: Hast du denn auch ein Lied aus den 80ern, was du selber so für dich sagst, Mensch, das werde ich nie vergessen?
1: Das fällt mir schwer, weil es sind einfach zu viele.
2: Großes Fest stellst du auf die Bühne und mit einem festen Programm. Das ist eine Show, da gibt es aber nicht nur die Musik der 80er, sondern auch alles, was noch so dazu gehört.
1: Ja, wir haben so ein paar Gimmicks eingebaut, wie gesagt, mit lustigen, emotionalen Anekdoten. Es wird ein großer Fernseher aufgebaut und hier und da ein paar alte Werbeclips gezeigt. Und das ist wie eine Zeitreise. Es geht wieder zurück und ein großer Spaß. Aber hier und da wird auch emotional und ja, es ist von allem was dabei.

0: Oder habt ihr ein festes Programm?
1: Wir haben schon ein festes Programm. Hm. Aber alles kann, nichts muss. Wir sind ja nun, es ist ja eine Liveband und Spontanität wird bei uns ganz groß geschrieben.
0: Die Show Lieder unseres Lebens, die 80er am 25. September in der Hamener Sumpflume. Der Kartenverkauf läuft jetzt schon und man kann sich informieren oder auch eine Karte erwerben unter www.sumpflume.de. Dankeschön, Uwe.
1: Gerne.
0: Tschüss.
1: Ich freue mich. Tschüss.
0: Tschüss.
2: Die Show Lieder unseres Lebens, die 80er, am 25. September in der Hamelner Sumpfblume. Der Kartenvorverkauf läuft schon unter www.sumpfblume.de. Und um die Zeit ein bisschen zu überbrücken, gibt's jetzt schon mal aus dem Jahre 1981 Queen und David Bowie mit Under Pressure. 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

absolut herausragende Künstlerin Lady Gaga mit Alejandro. Hier ist Radioaktiv. 14 Uhr ist es jetzt gerade am Mittwochnachmittag. Wir schauen auf die Nachrichten. Danach geht's weiter mit Musik.

0: zwar mit China in Your Head und Afterglow und gleich für Sie nach den Nachrichten.
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0: Bei der Kommunalwahl am Sonntag wurde Stefan Brandt zu Erzens neuem Bürgermeister gewählt. Aber auch im Gemeinderat hat sich einiges verändert. Die Nachrichten mit Eva Strohdeicher.
2: In Erzen haben die Überlegungen zu möglichen Koalitionen im Gemeinderat begonnen. Die CDU hat im Vergleich zur letzten Wahl um knapp 6% zugelegt und bin nun gut 40% die SPD als stärkste Kraft im Gemeinderat abgelöst. Allerdings braucht sie einen Koalitionspartner, um eine Mehrheit zu bekommen, sagt der kommissarische CDU-Ortsvereinsvorsitzende Thorsten Pieper.
3: Wir müssen ja sehen, dass wir jetzt auch eine Mehrheit kriegen, vielleicht mit der SPD oder mit den Grünen. Da müssen wir jetzt die Gespräche aufnehmen und gucken, wie das denn in Erzen weitergeht. Ich denke, das ist ein klarer Auftrag für die CDU. Der Bürgermeister ist Stefan Brandt geworden und auch das Wahlergebnis ist, glaube ich, ein Fingerzeig für die zukünftige Politik.
2: Auch wenn Rot-Rot-Grün weiterhin eine Einstimmenmehrheit hätte, er kann sich eine Zusammenarbeit mit den Grünen vorstellen. Die gemeinsame Selbstbedienungsgeschäftsstelle von Sparkasse Hameln-Weserbergland und Volksbank im Wesertal im Hamelner Multimarkt wird vorübergehend geschlossen. Wie die beiden Geldinstitute mitteilen, wird bereits nach einem neuen Standort für das gemeinsame Angebot gesucht. Die SB-Geräte im Multimarkt an der Werkstraße können noch bis zum 8. Oktober genutzt werden. Bis ein neuer Standort gefunden ist, verweist die Sparkasse ihre Kundinnen und Kunden auf die SB-Geschäftsstelle in Kleinberkel. Kunden der Volksbank können den Geldautomaten in Erzen nutzen. Am Dienstagabend kam es in der Hüttenstraße in Stadthagen zu einer körperlichen Auseinandersetzung zwischen mehreren Erwachsenen. Nach bisherigen Erkenntnissen waren zunächst Kinder wegen eines Balls in Streit geraten. In der Folge mischten sich mehrere Eltern in die Auseinandersetzung ein. Der zunächst verbale Streit zwischen den Erwachsenen eskalierte und mündete in eine körperliche Auseinandersetzung, bei der die Beteiligten teilweise auch Gegenstände einsetzten. Die Polizei musste Pfefferspray einsetzen, um die Kontrahenten voneinander zu trennen und die Auseinandersetzung zu beenden. Gegen sie wurde ein Strafverfahren wegen des Verdachts der gefährlichen Körperverletzung eingeleitet. Soweit die Meldungen aus der Region. Jetzt weiter mit den Weltnachrichten.
4: Ich bin Babette Büchner. Wegen der hohen Spritpreise fordert Unionsfraktionschef Thorsten Frey schnelle Entlastungen. Maßnahmen sollten schon zum 1. Oktober greifen, sagte er bei NTV. Die 8 Ministerpräsidenten der CDU haben Bundeskanzler Friedrich Merz unterdessen in der Debatte über seine politische Zukunft Rückendeckung gegeben.
5: Die CDU will angesichts aktueller Umfragewerte vor den Wahlen am Wochenende das Ruder offensichtlich nochmal rumreißen. Die 8 Länderchefs sagen in ihrer Erklärung, Vertrauen entstehe wieder, wenn Politik die Probleme löst, die die Menschen im Alltag beschäftigen. Der Weg führe über Zuhören und politisches Handeln, nicht über Personaldiskussionen. Perfekt getimt kam dazu das TV-Interview des Unionsfraktionschefs. Dabei machte Frey nicht einmal Versprechungen, sondern lediglich Vorschläge, zum Beispiel für Entlastungen beim Tanken. Die könnten nach seinen Worten etwa über eine niedrigere Energie- oder Mehrwertsteuer kommen. Thomas Bleskin, Nachrichtenredaktion.
4: Die Bundesregierung will Konsequenzen aus dem islamistischen Terroranschlag beim Christopher Street Day in Berlin ziehen. Das Bundeskabinett berät heute über einen 10-Punkte-Plan. Er sieht unter anderem eine Mindestfreiheitsstrafe von 1 Jahr für besonders gefährliche Körperverletzungen mit Messern und anderen gefährlichen Werkzeugen vor. Das Ozonloch über der Antarktis ist im vergangenen Jahr so klein gewesen wie selten seit Anfang der 90er Jahre. Es ist sowohl in der Ausdehnung geschrumpft als auch flacher als im Durchschnitt der letzten Jahrzehnte, berichtet die Weltwetterorganisation.
6: Nicht nur im Süden, auch im hohen Norden erholt sich die Ozonschicht. Experten sprechen deshalb schon von einer Erfolgsgeschichte im Umweltschutz. Grund dafür ist vor allem das Verbot von FCKW seit 1987. Denn das gilt als Hauptverursacher für das Auflösen der Ozonschicht. Dass die UV-Belastung in Europa seit Jahren steigt, liegt nicht an einer dünneren Ozonschicht, sondern daran, dass es weniger Wolken als früher hier gibt und damit die Sonne einfach mehr scheint. Tanja Wagner, Nachrichtenredaktion.
4: Der Likör ohne Ei darf auch weiterhin so heißen. Das hat das schleswig-holsteinische Oberlandesgericht in einer Berufungsverhandlung entschieden. Es handelt sich dabei um einen veganen Likör auf Sojabasis mit Rum. Der Streit zieht sich schon eine Weile hin. Der Schutzverband der Spirituosenindustrie sieht in dem Namen eine unzulässige Assoziation mit Eierlikör.
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0: Ja, und glücklicherweise haben wir ja gar keine anderen Probleme, außer vielleicht das Wetter, was ja eigentlich aber auch ganz okay ist heute am Mittwoch. 20 Grad gibt es an der Spitze, es bedeckt sich aktuell ein bisschen und es kann auch nochmal zu leichten Regenfällen kommen. So 16, 17 Uhr, da kann es zu leichten Regenschauern kommen hier bei uns im Landkreis. Morgen am Donnerstag dann bis zu 18 Grad und es zieht wieder eine leichte Windböe auf morgen am Donnerstag. Und außerdem ist es dazu auch überwiegend bewölkt. Mit Sonne ist da nicht mehr so viel, aber es bleibt trocken. So auch am Freitag. Da eröffnet das Wochenende mit einem schönen Mix aus Sonne und Wolken. Bis zu 19 Grad. Windig bleibt's allerdings. So, die Verkehrsinfos für Sie hier aus dem Landkreis. Achtung auf der A2 Dortmund Richtung Hannover. Zwischen Bad Nenndorf und Wunsdorf-Lute gibt es 4 Kilometer stockenden Verkehr vor der Baustelle. Fahren Sie bitte vorsichtig an das Stauende heran. Außerdem stockt und staut es sich gerade auf der Hameler Bassbergstraße in Richtung Tunnelstraße bis zu 4 weitere Minuten. Sollten Sie einpacken, um da stressfrei durchzukommen. Und ansonsten sieht es aber ganz okay aus. Wenn Sie noch was gesehen haben, Blitzer, Staus, Unfälle, dann rufen Sie gerne an 05151 6x die 5 oder auch gerne per WhatsApp. Da erreichen Sie uns unter derselben Nummer. Eine gute und sichere Fahrt.
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0: Sieben Minuten nach 2, hier ist der Radioaktiv Nachmittag. Fahrradfahren, meinetwegen auch ein E-Bike fahren oder ein Elektroauto oder Zug, Öffis, wie auch immer. Es gibt einige Dinge, die man gegen die hohen Spritpreise machen kann. Aber das ist ja das, was wir machen können. Was kann denn sonst noch getan werden? Wir greifen das Thema gleich noch einmal auf. Mein Name ist Katharina Morg. Halten Sie durch.

0: Afterglow. Ed Sheeran mit Afterglow, hier ist Radioaktiv. Es ist 14.14 Uhr. Die Spritpreise klettern in Richtung Rekord. Und das ärgert auch massiv die Autofahrenden hier bei uns im Weserbergland, wie man hört.
1: Spritpreise sind scheiße.
2: Ja, ist teuer, ne?
3: Schmerzgrenze ist erreicht aus meiner Sicht.
0: Das klingt eindeutig. Kanzler Merz verspricht nun Entlastungen für Autofahrende. Auch andere PolitikerInnen fordern oder versprechen staatliche Hilfe. Herbert Rabel vom Tankstelleninteressenverband sieht die Politik da allerdings in einer verzwickten Lage, sagt er bei Welt TV.
4: Die Mineralölkonzerne haben eins der besten Jahre ihrer ganzen Geschichte. Sicherlich machen die momentan Kasse. Es ist schwierig, Mineralölkonzerne, die in Deutschland nicht ansässig sind, dazu zu zwingen, ihre Marge runterzufahren. Sie sind in einer Monopolstellung und insofern kann man ihnen wenig anhaben.
0: Die Optionen der Bundesregierung seien begrenzt, sagt er. Denn bei vielen Maßnahmen würde dann anderswo das Geld fehlen.
4: Die Politik ist in einer ganz schwierigen Situation. Ich möchte nicht in der Haut des Kanzlers stecken, weil er hat nicht so viele Möglichkeiten. Er kann noch mal einen Tankrabatt machen, er kann die Mineralölsteuer senken, er kann die CO2-Abgabe aussetzen, er kann die Mehrwertsteuer für kurze Zeit aussetzen. Aber am Ende des Tages, seien wir ehrlich, fehlt ihm dann das Geld und seinem Finanzminister fehlt das Geld an anderer Stelle. Also wer heute fordert, dass die Politik etwas tun muss, was notwendig ist, dann muss man auch sagen, wo wird auf der anderen Seite eingespart.
0: Ein nochmaliger Tankrabatt würde schnell helfen, aber wäre unklug, sagt er. Stattdessen plädiert Rabel für eine andere Option, die Mehrwertsteuer runter auf 7%.
4: Es ist tatsächlich so, dass der Tankrabatt die schnellste Möglichkeit ist und die am meisten Entlastung bringt. Aber ob sie die klügste Regelung ist, ist eine offene Frage. Man könnte vielmehr jetzt über Mehrwertsteuersenkung nachdenken. Es gibt ja Überlegungen zu sagen, Mobilität ist genauso wichtig wie Butter, Milch und Brot. Und dann wären wir bei 7% Mehrwertsteuer und dann hätten wir auch eine spürbare Entlastung. Und dann fehlt eben an anderer Stelle das Geld.
0: Das sagt Herbert Rabel vom Tankstelleninteressenverband. Ich für meinen Teil habe mir dieses Jahr ein E-Bike geholt. Und damit fahre ich auch ganz gut, aber ich genieße auch das Privileg, körperlich nicht eingeschränkt zu sein. Das ist auch nicht bei jedem und jeder so. Wir wünschen Ihnen jedenfalls eine gute Fahrt auf dem Weg zur Arbeit. 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

0: Und zwar mit Coldplay und Boyzone. Jetzt erstmal die Wetteraussichten.
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0: Ja, das ist ja eigentlich ganz schön. Jetzt gerade jedenfalls 20 Grad sind es aktuell in Hameln und damit sind auch die Höchstwerte für heute erreicht. Es kann sich im Laufe des Tages noch ein bisschen bewölken, gerade so ab 16, 17 Uhr. Da sind dann sogar leichte Regenschauer angekündigt und dann geht es in der Nacht aber auch einigermaßen trocken weiter. Morgen, der Donnerstag, der soll ebenfalls trocken bleiben bei bis zu 18 Grad. Ein bisschen windig wird es und bewölkt, aber am Freitag kommt auch schon wieder die Sonne vorbei. Ebenfalls bei einigen Windböen und bis zu 19 Grad.
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0: 14:33 Uhr. Hier geht's gleich weiter mit den Börsennews. 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

0: Boyzone mit Picture of You. Hier ist Radioaktiv am Mittwochnachmittag. Es ist jetzt 14.40 Uhr ganz genau. Und wie immer zu dieser Zeit schauen wir mal schnell auf die Geschehnisse an der Börse. Und das machen wir wie immer mit Herrn Heinrich Schmedicke von der Volksbank Hameln-Stadthagen. Hallo Herr Schmedicke.
1: Hallo Frau Morg.
0: Herr Schmedicke, wie sieht's denn da aus? Was passiert heute am deutschen Aktienmarkt?
1: Ja, der DAX kann sich heute leicht erholen. Das Handelsgeschehen ist allerdings ziemlich ruhig. Am Abend steht heute die Zinsentscheidung der US-Notenbank an. Und hier wird jetzt inzwischen wieder sehr fest mit einer Zinserhöhung um 0,25% gerechnet. Diese sollte also an sich nicht mehr überraschen. Interessant dürfte dann wiederum sein, wie die begleitende Kommunikation aussieht der Fed und auch dann im Nachhinein, wie die Reaktion von Donald Trump darauf ausfällt. Denn der fordert ja seit langem vehement Zinssenkungen und hat extra quasi den Vorsitzenden ausgewählt, der dann möglichst diesem Anspruch von ihm auch nachkommen sollte. Ja, und eine wirkliche Wahl bleibt der Fed in diesem Umfeld allerdings nicht. Also die Zinssenkung dürfte bestimmt nicht stattfinden, denn sie muss im Moment einfach glaubhaft gegen die Inflation vorgehen und eben da eine zielgerichtete Zinspolitik abliefern, denn sonst verliert sie die Kontrolle über die langfristigen Zinsen, die sie ja nicht direkt steuern kann. Und das wäre ein Problem. Und hier sehen wir ja in den letzten Tagen und Wochen schon einen deutlichen Anstieg der Zinsen. Ja, und ansonsten haben wir heute zumindest mal keine weitere Eskalation beim Ölpreis. Allerdings eine Lösung im Iran-Krieg zeichnet sich auch weiterhin nicht ab, sodass der DAX heute leicht im Plus notiert. Die letzten Minuten gibt aber wieder leicht ab. Wir stehen jetzt bei 25.460 Punkten und das ist heute noch ein Plus von knappen 50 Punkten oder 0,2%.
0: Und welche Aktien im DAX zeigen heute die größten Veränderungen?
1: Ja, die größten Gewinner sind die Aktien, die eigentlich am Montag am meisten unter den Wochenendnachrichten gelitten hatten. Und zwar war das große Thema am Wochenende wiederum KI und die Äußerungen der großen oder der Chefs der großen KI-Entwicklungsfirmen, die sich ja dahingehend geäußert hatten, dass eine Verlangsamung der Entwicklung durchaus anstrebenswert wäre und quasi auch nach Regulierung gerufen haben. Das hat am Montag dann durchaus auch ein paar Wellen geschlagen. Heute hat sich das aber insgesamt wieder beruhigt und in Deutschland sind das die Titel Hochtief, die heute 2,5% gewinnen können. Die Siemens Energy, die eben für die Energienetze sehr stark zuständig sind, die 2,3% zulegen können. Und auch die RWE als Energieversorger kann aktuell wieder 2,3% zulegen. Ja, und geschlossen an der am Ende der Liste sind heute die Automobilwerte. Die konnten sich ja in den letzten Wochen etwas erholen. Das ist heute allerdings wieder vorüber. Die Aktien von VW geben knapp 3% nach. Mercedes-Aktien um 2,7% leichter und BMW-Aktien mit 1,8% aktuell im Minus.
0: Und wie sieht das an den internationalen Finanzmärkten aus? Welche Entwicklungen gibt es dort?
1: Ja, in den USA sehen wir vorbörslich eine etwas freundlichere Tendenz. Der S&P liegt aktuell bei 7.615 Punkten. Das ist ein Plus von 0,3% gegenüber der Vorwoche immerhin. Und der Nasdaq 100 steht aktuell bei 29.070 Punkten. Das ist noch ein kleines Plus von 0,5% gegenüber

0: bewegt. Also hier ist weiterhin der Ausschlag nochmals höher gewesen. Ja, und beim Gold sehen wir aktuell eine Erholung heute. Hier geht es um gut 1,2% nach oben. Auf Wochensicht bleibt es aber im Moment bei einem Minus von rund 50 US-Dollar. Die Feinunze kostet 4.345 US-Dollar.
1: Vielen Dank, Heinrich Schmedicke von der Volksbank Hameln-Stadthagen. Das war unser Börsengespräch am Mittwochnachmittag. Es ist jetzt 3:15.

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0: Tina Turner, die Gute ist das hier bei Radioaktiv. What's Love Got to Do With It? 1984 kam der raus. Es ist der Radioaktiv-Nachmittag um gleich 15 Uhr. Wir schauen auf die Nachrichten und danach dudelt's hier weiter in ihren Radios. Und zwar mit Pink und Real Life. So geht's gleich weiter. Jetzt die Radioaktiv-Nachrichten.
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0: Bei der Kommunalwahl am Sonntag wurde Stefan Brandt zu Erzens neuem Bürgermeister gewählt. Aber auch im Gemeinderat hat sich einiges verändert. Die Nachrichten mit Eva Strohdeicher.
2: In Erzen haben die Überlegungen zu möglichen Koalitionen im Gemeinderat begonnen. Die CDU hat im Vergleich zur letzten Wahl um knapp 6% zugelegt und mit nun gut 40% die SPD als stärkste Kraft im Gemeinderat abgelöst. Allerdings braucht sie einen Koalitionspartner, um eine Mehrheit zu bekommen, sagt der kommissarische CDU-Ortsvereinsvorsitzende Thorsten Pieper. Für ihn sei das Wahlergebnis ein eindeutiger Wählerauftrag an seine Partei, so Pieper. Auch wenn Rot-Rot-Grün weiterhin eine Einstimmenmehrheit hätte, er kann sich eine Zusammenarbeit mit den Grünen vorstellen, so Pieper weiter.
3: Ich denke, die Bürger wollen eine andere Politik und dass es wirtschaftlich mit den Fleckenerzen wieder vorwärts geht. Und auch die Grünen werden ja sehen, dass die CDU deutlich dazu gewonnen hat. Und das Bündnis aus Linke, Grüne und SPD ist natürlich auch nicht ganz einfach. Denn wäre ein Bündnis Grüne, CDU einfacher, auch die Grünen könnten sicherlich mehr erreichen.
2: Bei einem Verkehrsunfall an der Weserbrücke in Fuhlen sind am Mittwochmorgen zwei Menschen leicht verletzt worden. Eine 19-jährige Autofahrerin wollte links abbiegen, übersah dabei aber einen PKW, der gerade ausfahren wollte und eigentlich Vorfahrt hatte. Die beiden Fahrzeuge prallten frontal zusammen. Sowohl die 19-Jährige als auch der zweite Unfallbeteiligte, ein 25-Jähriger, wurden leicht verletzt. Die beiden Autos waren nicht mehr fahrbereit. Aufgrund auslaufender Betriebsstoffe musste die Fahrbahn gereinigt werden. Die für knapp 4 Stunden notwendige Sperrung der Straße sorgte für Verkehrsbehinderungen. Am Dienstagabend kam es in der Hüttenstraße in Stadthagen zu einer körperlichen Auseinandersetzung zwischen mehreren Erwachsenen. Nach bisherigen Erkenntnissen waren zunächst Kinder wegen eines Balls in Streit geraten. In der Folge mischten sich mehrere Eltern in die Auseinandersetzung ein. Der zunächst verbale Streit zwischen den Erwachsenen eskalierte und mündete in eine körperliche Auseinandersetzung, bei der die Beteiligten teilweise auch Gegenstände einsetzten. Die Polizei musste Pfefferspray einsetzen, um die Kontrahenten voneinander zu trennen und die Auseinandersetzung zu beenden. Gegen sie wurde ein Strafverfahren wegen des Verdachts der gefährlichen Körperverletzung eingeleitet. Soweit die Meldungen aus der Region. Jetzt weiter mit den Weltnachrichten.
4: Ich bin Babit Büchner. Wegen der hohen Spritpreise fordert Unionsfraktionschef Thorsten Frey schnelle Entlastungen. Maßnahmen sollten schon zum 1. Oktober greifen, sagte Frey im Frühstart von RTL und NTV.
5: Ich glaube, diese Entscheidung, die muss man jetzt sehr, sehr schnell treffen, denn wir haben es ja mit einem akuten Problem zu tun, das sich weiter zugespitzt hat. Und wenn man sich die Ursache anschaut, nämlich die Situation am Golf, dann ist davon auszugehen, dass es da keine schnelle Entlastung an der Wurzel geben wird.
4: Konkret schlägt Frey vor, die Mehrwertsteuer auf Benzin und Diesel befristet zu senken. Eine andere Möglichkeit wäre die Neuauflage des Tankrabatts. Mehr Klimaschutz, neue EU-Abwehrmechanismen und weniger Tempo bei KI. Das waren einige der Themen von EU-Kommissionspräsidentin Ursula von der Leyen heute in einer Grundsatzrede in Straßburg. Für den Zugang zu Social Media forderte sie ein Mindestalter.
6: Kinder unter 13 Jahren sollen künftig überhaupt keinen Zugang mehr zu sozialen Netzwerken haben, sagte von der Leyen. Einen entsprechenden Gesetzentwurf will sie morgen vorlegen. Zwischen 13 und 15 Jahren dann Social Media, nur auf einem Konto mit eingeschränkten Funktionen und mit Wissen der Eltern. Und danach sollen soziale Medien sicher konzipiert sein. Wir müssen süchtig machende Funktionen nicht hinnehmen, sagte die Präsidentin. Es gehe nicht um einen Zugang der Jugendlichen zu Medien, sondern um den Zugang der Medien zu Kindern. Aus Brüssel, Editha Ebeling.
4: Über eine geplante Zuckersteuer auf Getränke wie Colas und Limonaden wird gerade viel diskutiert. Ärztepräsident Klaus Reinhardt möchte aber darüber hinaus noch weitere finanzielle Anreize für eine gesündere Ernährung. Er bringt eine unterschiedliche Besteuerung von Lebensmitteln ins Spiel, je nachdem, wie gesund sie sind. Über den Preis könnte so ein Anreiz geschaffen werden, sich gesünder zu ernähren, so der Chef der Bundesärztekammer. Am Samstag startet wieder das Münchner Oktoberfest. Beim Thema Sicherheit gibt es dabei in diesem Jahr einige Neuerungen. Nach der Bombendrohung und mehrfach überfüllten Bereichen im vergangenen Jahr wurde das Sicherheitskonzept angepasst. Unter anderem sollen jetzt 26 KI-gestützte Kameras rechtzeitig gefährliche Menschenansammlungen erkennen.
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0: Da gibt es heute an der Spitze 20 Grad und die sind auch gerade am Start. So langsam bedeckt es sich, ja, langsam aber sicher hier bei uns im Landkreis. Hier und da sieht man noch vereinzelten blauen Himmel, aber das hat sich auch gleich erledigt. Gegen 16 Uhr, da soll es auch zu leichten Regenfällen kommen. Aber das Ganze hält sich auch in Grenzen. Morgen am Donnerstag, dann bekommen wir bis zu 18 Grad nochmal. Und hier soll es auch trocken bleiben. Es wird deutlich windiger und auch überwiegend bewölkt. Aber schon am Freitag, da kommt die Sonne zurück. Nach wie vor bei ordentlich Wind und bis zu 19 Grad. Die Verkehrsnachrichten bei Radio Aktiv. Bitte nach wie vor Achtung auf der A2 Dortmund Richtung Hannover zwischen Bad Nenndorf und Wunsdorf-Lute. Hier gibt es 4 Kilometer stockenden Verkehr vor der Baustelle. Bitte fahren Sie vorsichtig an das Stauende heran. Ansonsten freie Bar mit Marzipan. Es wird geblitzt und zwar in Bad Münder und in Hessisch-Oldendorf. Heute allgemein angekündigt von den Landkreisblitzern. Wenn Sie noch was gesehen haben, rufen Sie gerne an 05151 6x die 5. Gute Fahrt.
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0: Der Radioaktiv Nachmittag, 3:06. Schön, dass Sie eingeschaltet haben. Ja, vergangenen Sonntag, da war es ja spannend, da war Kommunalwahl hier bei uns, beziehungsweise niedersachsenweit. Und es wurde ja bekanntlich Stefan Brandt zu Erzens neuem Bürgermeister gewählt. Und auch im Gemeinderat hat sich eine ganze Menge verändert. Jetzt gilt es, Koalitionsverhandlungen abzuhalten in Erzen. Alles weitere dazu erfahren Sie gleich. Ich bin Katharina Morg, ich wünsche Ihnen schon mal, ja, kann man schon mal machen, ne? Einen schönen Feierabend.

0: Radioaktiv, 15.13 Uhr, Real Life mit Send Me an Angel. Bei der Kommunalwahl am vergangenen Sonntag, da wurde ja bekanntlich Stefan Brandt zu Erzens neuem Bürgermeister gewählt. Aber auch im Gemeinderat hat sich einiges verändert. Die CDU hat im Vergleich zur letzten Wahl um knapp 6% zugelegt und mit nun gut 40% die SPD als stärkste Kraft im Gemeinderat abgelöst. Für sie ein gutes Ergebnis, aber um zu regieren, braucht sie einen Koalitionspartner. Dazu der kommissarische CDU-Ortsvereinsvorsitzende Thorsten Pieper.
1: Da war nicht mit zu rechnen, dass wir so ein super Ergebnis da haben. Ich dachte, das wäre irgendwo Kopf an Kopf. Aber wir müssen ja sehen, dass wir jetzt auch eine Mehrheit kriegen. Vielleicht mit der SPD oder mit den Grünen. Da müssen wir jetzt die Gespräche aufnehmen und gucken, wie das denn in Erzen weitergeht. Ich denke, das ist ein klarer Auftrag für die CDU. Der Bürgermeister ist Stefan Brandt geworden. Und auch das Wahlergebnis ist, glaube ich, ein Fingerzeig für die zukünftige Politik.
0: Wobei ihm aber natürlich auch klar ist, dass Rot-Rot-Grün weiterhin eine Einstimmenmehrheit hätte und damit weitermachen könnte wie bisher.
1: Die Wähler wollten nicht, dass es jetzt so weitergeht und nur, dass jetzt ein CDU-Bürgermeister den SPD-Bürgermeister ablöst. Ich denke, die Bürger wollen eine andere Politik und dass es wirtschaftlich mit den Fleckenerzen wieder vorwärts geht. Und auch die Grünen werden ja sehen, dass die CDU deutlich dazu gewonnen hat. Und das Bündnis aus Linke, Grüne und SPD ist natürlich auch nicht ganz einfach. Denn wäre ein Bündnis Grüne, CDU einfacher, auch die Grünen können sicherlich mehr erreichen.
0: Auf der anderen Seite hofft natürlich die SPD auf eine Fortsetzung des rot-rot-grünen Bündnisses, auch wenn die Sozialdemokraten über 7% der Wählerstimmen verloren haben und mit knapp 34% nur noch 9 Sitze haben. Der SPD-Ortsvereinsvorsitzende Heinz-Helmut Pulz dazu.
2: Bei dieser guten Arbeit, die wir gemacht haben, kann man nicht nachvollziehen, warum nicht der Wähler uns das eine oder andere Stimmchen mehr gegeben hat. Letztendlich ist es ja so, dass die Grünen ja eine Fraktion sind mit ihren 3 Stimmen. Und die müssen sich ja erstmal zusammenraufen und gucken, was für sie möglich ist. Wir würden das gerne weiterführen wollen, zumal wir ja einige Projekte noch in der Pipeline haben, die wir gerne umgesetzt haben wollten.
0: Er hofft also, dass Rot-Rot-Grün zusammen weiter regieren wird. Aber selbst wenn das nicht der Fall sein sollte, schließt er eine Koalition der SPD mit der CDU aus.
2: Also mit der CDU sprechen halte ich für ganz schlecht. CDU und SPD sind gegensätzlich voneinander. Und das würde der Wähler überhaupt nicht verstehen, wenn wir jetzt mit der CDU eine Koalition machen würden. Also nein, auf keinen Fall. Dann lieber Opposition.
0: Sagt der Erzener SPD-Ortsvereinsvorsitzende Heinz-Helmut Pulz zu den anstehenden Koalitionsverhandlungen. Sobald es da was Neues gibt, hören Sie es natürlich hier bei uns. Bei Radioaktiv, es ist 15.16 Uhr.

0: mit den fantastischen Fleetwood Mac und Amy MacDonald. Jetzt erstmal die Schlagzeilen, zusammengefasst von Eva Strohdeicher.
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2: Die Sanierungsarbeiten am Quäkerhaus in Bad Pyrmont gehen voran. Nach 3 Jahren Bauzeit im laufenden Betrieb konnte diesen Sommer die Grundsanierung des Hauses erfolgreich abgeschlossen werden. 400.000 Euro Spendengelder aus der Quäkergemeinschaft und ihres Freundeskreises wurden in die Erhaltung des Hauses investiert. Da der Saal zunehmend von der Pyrmonter Öffentlichkeit für kulturelle Zwecke genutzt wird, bittet die Quäkergemeinschaft auch Pyrmonter um Spenden für die dafür noch fehlenden 30.000 Euro. Die Quäkergemeinschaft stellt das Haus der Öffentlichkeit für kleinere Veranstaltungen zur Verfügung. Allein in diesem Jahr werde es über 44 öffentliche Veranstaltungen im Haus geben, heißt es. Bei einem Verkehrsunfall an der Weserbrücke in Fuhlen sind am Mittwochmorgen 2 Menschen leicht verletzt worden. Eine 19-jährige Autofahrerin wollte links abbiegen, übersah dabei aber einen PKW. Die beiden Fahrzeuge prallten frontal zusammen. Sowohl die 19-Jährige als auch der zweite Unfallbeteiligte, ein 25-Jähriger, wurden leicht verletzt. Für knapp 4 Stunden war die Straße gesperrt. Die gemeinsame Selbstbedienungsgeschäftsstelle von Sparkasse Hameln-Weserbergland und Volksbank im Wesertal im Hamelner Multimarkt wird vorübergehend geschlossen. Wie die beiden Geldinstitute mitteilen, wird bereits nach einem neuen Standort für das gemeinsame Angebot gesucht. Die SB-Geräte am Multimarkt an der Werkstraße können noch bis zum 8. Oktober genutzt werden.
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3: Ja, 20 Grad, das sieht schön aus. Einen wilden Mix aus Sonne und Wolken gibt's aktuell. Aber es kann auch noch mal zu leichten Regenfällen kommen. Immer mal wieder zwischendurch. Allzu viel wird da nicht runterkommen. Aber ein Regenschirm ist nicht verkehrt. Morgen am Donnerstag, da geht's bei bis zu 18 Grad weiter. Hier haben wir dann wieder ordentlich Windböen im Landkreis und auch die Wolkendecke, die schließt sich dann. Am Freitag geht's windig weiter, allerdings bei einem Mix aus Sonne und Wolken und bis zu 19 Grad.
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3: Kurz nach 4:30, hier gibt's gleich unseren Gesundheitstipp.

0: Peacekeeper von Fleetwood Mac. Hier ist der Radioaktiv Nachmittag. 15.14 Uhr. 40. Lebenslanges Lernen bedeutet, dass Menschen während ihres gesamten Lebens kontinuierlich neue Erkenntnisse, Fähigkeiten und Kompetenzen erwerben. Was Hänschen nicht lernt, lernt Hans nimmermehr. Dieses Sprichwort dürfte bei so manchem noch von früher in den Ohren klingen. Gelernt ist gelernt. Heute weiß man aber, wir lernen ein Leben lang. Egal ob körperlich, emotional oder auch kognitiv. Karin Seifert fragt nach bei Rolf Hirsch von der AOK Hameln.
1: Also es geht ja um das lebenslange Lernen. Das ist eigentlich unverzichtbar. Herr Hirsch, warum ist das denn unverzichtbar?
2: Ja, wir lernen wirklich unser Leben lang, ob körperlich, emotional oder auch kognitiv. Das Leben mit all seinen Facetten bewirkt bei jedem Menschen schon ganz automatisch wirklich fortlaufende Entwicklungen. Außerdem kann der Mensch seine Fähigkeiten immer weiter verbessern. Und zwar unabhängig vom Alter und dem Thema. Bei den meisten Menschen nimmt die Zahl der Gehirnzellen sowie die Signalübertragung zwischen den Gehirnzellen im Laufe des Lebens ab. Und der Körper lässt nach. Ab dem 35. Lebensjahr geht die körperliche Leistungsfähigkeit jährlich etwa um circa 1% zurück. Das zeigen US-Studien. Man hat auch untersucht, gerade auch bei Schachspielern, wann hat man wirklich die höchsten Fähigkeiten, und die sind wirklich bei professionellen Schachspielern mit dem 35. Lebensjahr. Das Gehirn bildet in jedem Alter aber auch neue Nervenzellen und Verknüpfungen und kompensiert dadurch eventuelle Verluste.
1: Also neues Lernen, habe ich jetzt rausgehört, ist auf jeden Fall gut fürs Gehirn und natürlich auch gut für die anderen Leute und für einen selber. Der Vorteil des lebenslangen Lernens, was bringt uns das?
2: Wir haben einmal natürlich positive Auswirkungen auf unsere Gesundheit, weil damit laufen auch alle anderen Prozesse erheblich besser. Wir haben eine Unterstützung bei der Bewältigung von körperlichen und geistigen Veränderungen. Wir haben natürlich eine ganz andere Selbstständigkeit. Wir senken einmal auch natürlich das Risiko, an Demenz zu erkranken. Wir stärken auch unser Wohlbefinden, weil wir sind natürlich viel mehr aktiv dadurch. Und wir haben besseres Verständnis, auch wie sich die Gesellschaft wandelt, und können wirklich unseren Abbau, den wir körperlich haben, und auch der mentalen Fähigkeiten damit entgegenwirken.
1: Herr Hirsch, wie funktioniert das jetzt mit dem lebenslangen Lernen?
2: Bedeutet wirklich, Sie haben als Erwachsene wirklich den Vorteil, je älter Sie werden, dass zum Beispiel Ihre rhetorischen Fähigkeiten, die werden ausgeprägter, und Sie haben auch Erfahrungen, die immer mehr auch sich aufbauen und haben damit ganz andere Möglichkeiten, sich wieder neuen Themen zu widmen und neue Themen wieder zu lernen. Sie haben eine ganz andere Art und Weise, Krisen und herausfordernde Lebenserfahrungen wirklich zu bewältigen. Und wir haben natürlich die Möglichkeiten, was können wir machen, damit wir auch wirklich hier lebenslang lernen können. Wir können in die Sportvereine gehen, in die Volkshochschule, und viele Hochschulen bieten wirklich Studienangebote für ältere Erwachsene und ganz unterschiedliche Modelle an.
0: Wir lernen ein Leben lang. Informationen waren das von Rolf Hirsch von der AOK Hameln. Also nehmen Sie sich heute einfach mal eine Kleinigkeit vor und lernen Sie was Neues. Viel Spaß dabei, wünscht Radioaktiv.

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0: Nick Kershaw, 1984, The Riddle, hier ist Radioaktiv 2026. Und zwar an einem Mittwoch um gleich 16 Uhr. Wir schauen auf die Nachrichten. Danach geht's weiter mit Ray und Madonna. Fetzig geht's hier weiter, gleich nach den Radioaktiv-Nachrichten.
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0: Bei der Kommunalwahl am Sonntag wurde Stefan Brandt zu Erzens neuem Bürgermeister gewählt. Aber auch im Gemeinderat hat sich einiges verändert. Die Nachrichten mit Eva Strohdeicher.
2: In Erzen haben die Überlegungen zu möglichen Koalitionen im Gemeinderat begonnen. Die CDU hat im Vergleich zur letzten Wahl um knapp 6% zugelegt und bindet nun gut 40% die SPD als stärkste Kraft im Gemeinderat abgelöst. Allerdings braucht sie einen Koalitionspartner, um eine Mehrheit zu bekommen. Für ihn sei das Wahlergebnis ein eindeutiger Wählerauftrag an seine Partei, so der kommissarische CDU-Ortsvereinsvorsitzende Thorsten Pieper. Auch wenn Rot-Rot-Grün weiterhin eine Einstimmenmehrheit hätte, er kann sich eine Zusammenarbeit mit den Grünen vorstellen. Die SPD hofft auf eine Fortsetzung des rot-rot-grünen Bündnisses, auch wenn die Sozialdemokraten über 7% der Wählerstimmen verloren und mit knapp 34% nur noch 9 Sitze haben, sagt der SPD-Ortsvereinsvorsitzende Heinz-Helmut Pulz.
3: Letztendlich ist es ja so, dass die Grünen ja eine Fraktion sind mit ihren 3 Stimmen und die müssen sich ja erstmal zusammenraufen und gucken, was für sie möglich ist. Wir würden das gerne weiterführen wollen, zumal wir ja einige Projekte noch in der Pipeline haben, die wir gerne umgesetzt haben wollten.
2: Bei einem Verkehrsunfall an der Weserbrücke in Fuhlen sind am Mittwochmorgen 2 Menschen leicht verletzt worden. Eine 19-jährige Autofahrerin wollte links abbiegen, übersah dabei aber einen PKW, der geradeaus fahren wollte und eigentlich Vorfahrt hatte. Die beiden Fahrzeuge prallten frontal zusammen. Sowohl die 19-jährige als auch der zweite Unfallbeteiligte, ein 25-jähriger, wurden leicht verletzt. Die beiden Autos waren nicht mehr fahrbereit. Aufgrund auslaufender Betriebsstoffe musste die Fahrbahn gereinigt werden. Die für knapp 4 Stunden notwendige Sperrung der Straße sorgte für Verkehrsbehinderungen. An der Hochschule Weserbergland in Hameln haben Vertreter aus Wissenschaft, Wirtschaft und Politik über nachhaltige und krisenfeste Energielösungen diskutiert. Beim 3. Energiesymposium im Cedita Digital Hub stand das Thema Energie als Wettbewerbsfaktor im Mittelpunkt. Niedersachsens Wirtschaftsstaatssekretär Matthias Wunderling-Weilbier betonte in seiner Eröffnungsrede, dass die Transformation der Energieversorgung vor allem vor Ort entschieden werde und eine verlässliche sowie bezahlbare Versorgung für Unternehmen existenziell sei. Soweit die Meldungen aus der Region, jetzt weiter mit den Weltnachrichten.
4: Ich bin Babette Büchner. Diese Meldung nimmt erst einmal etwas Druck von Bundeskanzler Friedrich Merz. In der Diskussion um seine politische Zukunft haben ihm heute die 8 CDU-Ministerpräsidenten in einer gemeinsamen Erklärung Rückendeckung gegeben.
5: Die CDU will angesichts aktueller Umfragewerte vor den Wahlen am Wochenende das Ruder offensichtlich nochmal rumreißen. Die 8 Länderchefs sagen in ihrer Erklärung, Vertrauen entstehe wieder, wenn Politik die Probleme löst, die die Menschen im Alltag beschäftigen. Der Weg führe über Zuhören und politisches Handeln, nicht über Personaldiskussionen. Perfekt getimt kam dazu das TV-Interview des Unionsfraktionschefs. Dabei machte Frey nicht einmal Versprechungen, sondern lediglich Vorschläge, zum Beispiel für Entlastungen beim Tanken. Die könnten nach seinen Worten etwa über eine niedrigere Energie- oder Mehrwertsteuer kommen. Thomas Bleskin, Nachrichtenredaktion.
4: Für Millionen Pakete mit billiger Online-Ware wird ab November eine neue Bearbeitungsgebühr fällig. Dafür hat das Europäische Parlament jetzt endgültig grünes Licht gegeben. Wie teuer es wird, ist dabei noch offen. Die EU-Kommission muss die Höhe der Gebühr noch festlegen. Für die Zahlungen sind nach Angaben der EU-Staaten die Online-Handelsplattformen zuständig, also nicht etwa die Endverbraucher in Europa. Der Likör ohne Ei darf auch weiterhin so heißen. Das hat das schleswig-holsteinische Oberlandesgericht entschieden. Der Streit um den Namen zieht sich schon eine Weile hin.
6: Likör ohne Ei. Das ist ein veganes Produkt, eben ohne Ei wie auch ohne andere tierische Bestandteile. Soweit so klar, könnte man sich denken. Doch dem Schutzverband der Spirituosenindustrie klingt der Name zu sehr nach Eierlikör. Und dieser Begriff wiederum ist geschützt. Und, so das Argument des Schutzverbandes, Eierlikör muss Ei enthalten. Und schon, dass der Begriff Ei im veganen Likörnamen erwähnt wird, sei unzulässig. Nicht ausgeschlossen, dass der juristische Streit am Bundesgerichtshof weitergeht. Lea Matschulat, Nachrichtenredaktion.
7: Er hat zwei Kriege erlebt und bis ins sehr hohe Alter gearbeitet. Europas bislang ältester Mann, der Italiener Vitantonio Lovallo, ist im Alter von 112 Jahren gestorben. Noch mit mehr als 100 Jahren hatte er sich um seinen Weinberg gekümmert und Schafe gehütet. Europas ältester Mann ist jetzt der Portugiese Joaquim Varela mit 111 Jahren.
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0: Knackige 20 Grad gibt's da heute. Es ist richtig schön spätsommerlich hier bei uns im Landkreis. Es gibt einen schönen Mix aus Sonne und Wolken. Doch was erblicken meine Augen da? Oh Schreck, 17.30 Uhr kann es zu intensiven Regenfällen kommen. Wo kommt das denn her? Also ich habe es nicht kommen sehen. Naja, es gibt ansonsten einen schönen sonnigen Mittwoch heute bei bis zu 20 Grad, wie gesagt. Und dieser Schauer, der ist dann auch ganz schnell wieder vorbei. Um 17.30 Uhr geht es wie gesagt los und so gegen 18 Uhr sollte er aber auch schon wieder durch sein. Wir schauen mal, was passiert. Morgen am Donnerstag jedenfalls 18 Grad maximal. Die Wolkendecke ist morgen wieder geschlossen und Windböen tauchen auf, aber soll wohl morgen trocken bleiben. Am Freitag dann wieder ein schöner Mix aus Sonne und Wolken. Windig bleibt's bei bis zu 19 Grad. Die aktuelle Verkehrslage bei uns. Da gucken wir mal aufs Radar. Einmal noch immer Achtung auf der A2 Dortmund Richtung Hannover. Zwischen Bad Nenndorf und Wunstorf-Lute gibt es 4 Kilometer stockenden Verkehr vor der Baustelle. Fahren Sie hier bitte besonders vorsichtig. Ansonsten in der näheren Umgebung lässt sich gerade kein Stau erkennen. Es sind die Landkreisblitze. Ah, was haben wir denn da? Ah ja, genau. Also, wir haben doch einen kleinen Stau. Und zwar einmal auf der... Was haben wir denn da? Was ist denn das? Ah, der Berliner Platz, genau. Berliner Platz in Richtung Tunnelstraße. Hier stehen sie bis zu 4 weitere Minuten. Aber löst sich auch bald wieder. So, jetzt kommen wir zu den Landkreisblitzern. Es wird geblitzt, allgemein angekündigt, in Bad Münder und in Hessisch-Oldendorf. Und wenn Sie noch was beobachtet haben, immer her damit. Sie erreichen uns unter der 05151 und 6-mal die 5. Eine gute Fahrt.
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0: 4:07. Schönen guten Mittwochnachmittag. Schön, dass Sie bei uns sind. Vielleicht hat Sie die Nachricht auch erreicht, beziehungsweise auch traurig gemacht oder gar schockiert. Ich für meinen Teil war doch sehr erschrocken. Ralf Richter ist gestorben. Ralf Richter, einer der bekanntesten Schauspielergesichter hier im deutschen Fernsehen, ist vor ein paar Tagen von uns gegangen. Und vor ganz kurzer Zeit, da war der noch bei uns im Radioaktiv-Interview. Und zwar von meiner Kollegin Karin Seifert, die hatte mit Ralf Richter gesprochen. Es war eins seiner letzten Interviews, das hören wir uns gleich nochmal gemeinsam an. Mein Name ist Katharina Morg, ich wünsche Ihnen einen schönen Mittwoch.

0: Radioaktiv um 3:50. Der deutsche Schauspieler Ralf Richter ist tot. Der vor allem aus Filmen wie Das Boot und Bang Boom Bang bekannte Schauspieler ist in der Nacht zum Dienstag im Alter von 69 Jahren gestorben. Und erst vor wenigen Tagen, am 4. September, war Ralf Richter noch bei uns in der Region zu Gast, und zwar in Tüste. Dort hat er mit meiner Kollegin Karin Seifert gesprochen und eins seiner letzten Interviews gegeben. In Erinnerung an Ralf Richter möchten wir dieses Gespräch heute noch einmal hören.
1: Wie viel Kalle Grabowski steckt denn noch in Ralf Richter?
2: Also grundsätzlich ist es so, wenn Darsteller irgendwas spielen, dann behaupten sie, zum Beispiel Robert De Niro hat behauptet mal, in der Zeit, als er anfing so und so richtig berühmt wurde sofort. Der hat übrigens am gleichen Tag Geburtstag wie ich. Und Sean Penn auch.
1: Im August, ne?
2: Am 17., ja, ja. Und der hat dann irgendwann im Interview behauptet, ja, ich könnte auch ein Handtuch spielen und so, ne? Das ist Größenwahn einfach und ein bisschen peinlich, wenn man das auch mal so laut sagt selber, ne, über sich. Fakt ist, wenn du siehst, sagen wir mal, Tutsi, Dustin Hoffmann,
1: wo Dustin Hoffmann
2: eine Frau spielt, ne? Dann erkennst du den. So, und du erkennst ihn aber auch, sagen wir mal, auch ein bisschen durch seine Art, wenn du ihn häufiger gesehen hast. Jeder spielt eigentlich sich selber immer mit, ne? Ist kaum anders möglich.
1: Bang Boom Bang ist ja jetzt ein Kultfilm. Macht einen das stolz?
2: Ja, macht mich schon stolz. Denn der Semmelrogge, überragende Leistung von ihm in dem Film, ne? Und wer hat's gemacht? Ich, ne? Weil wir Freunde sind. Ich habe auf die Produktion 2 Wochen lang eingesprochen. War der noch praktizierende Alkoholiker, ne? Heute trinkt er nicht mehr, aber damals hat er auch getrunken eben, ne? Und da hatten die Angst davor, ne? Das ist deine Rolle. Die musst du spielen, Martin. Und dann hat er irgendwann gesagt, ich mache es, ne? So, das hat er auch gemacht.
1: Hast du mit dem jetzt noch regelmäßig Kontakt?
2: Ja, regelmäßig kann man nicht sagen, denn er wohnt in Spanien, auf Mallorca, ne? Und ich ja nicht.
1: Seine Lehrerin hat gesagt, du sollst Schauspieler werden, stimmt das?
2: Ja, ja. Ey, ich bin eins der letzten Dinosaurier. Ich war auf einer Schauspielschule in Bochum, ja. Zugegeben bin ich nach 2 Jahren rausgeflogen. Ich war also nicht bis zum Ende da, ne?
1: Du hast deine Premiere von Bang Boom Bang nicht gekriegt, oder?
2: Nee, die Polizei kam, oder? Ich bin mitgefahren noch bis dahin. Das war auch Open Air unten am Rhein. Und bis dahin bin ich noch mitten, da stand dann die Polizei schon da. Ja, ja.
1: Du hast Premiere nicht mitbekommen?
2: Nee, leider nicht.
1: Hat dich jetzt diese Rolle von dem Kalle geprägt?
2: Ich habe diese Rolle geprägt, weil das Teil von mir mit drin ist. So.
1: Konntest du da auch bei Bang Boom Bang so ein bisschen Einfluss nehmen auf dem, was da passiert?
2: Ja. Da ich den Regisseur ja auch kannte, war ich darauf erpicht, ihn auch hier und da mal zu verblüffen. So, und jetzt hatte ich so eine Szene zum Beispiel da. Ah, da kommt meine Olle in den Knast, bringt mir so eine Zigaretten mit und so, ne? Und ich sage dann zu ihr, hör mal hier, ne? Du holst mich ab, ne? In dem Fahrzeug, wie soll ich sagen, voll getankt und frisch gewaschen oder irgendwie so und in Pumps. Und da habe ich im Moment überlegt und dann zu ihr gesagt, was war ich nicht im Drehbuch, ist mir so eingefallen. Nee, weißt du was, im Auto fährst du lieber mit flachen Schuhen. Ne? Und da haben die Leute sich sogar so kaputt gelacht, ne? Dass es richtig ein schlagender Begriff geworden ist.
0: Der Schauspieler Ralf Richter ist gestorben. Dies war eins seiner letzten Interviews. Karin Seifert hatte mit Ralf Richter für Radioaktiv gesprochen. 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

Sia und ihre Wahnsinnsstimme ist das mit From Dusk Till Dawn. Es ist der radioaktiven Nachmittag. Wir schauen mal auf die Schlagzeilen aus der Region und danach haben wir natürlich noch ein bisschen Musik hier.

0: Rolling in the Deep von Adele und Come Along von Titio gibt's gleich nach den Schlagzeilen. Zusammengefasst von Eva Strohdeicher.
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2: Die Sanierungsarbeiten am Quäkerhaus in Bad Pyrmont gehen voran. Nach 3 Jahren Bauzeit im laufenden Betrieb konnte in diesem Sommer die Grundsanierung des Hauses erfolgreich abgeschlossen werden. 400.000 Euro Spendengelder aus der Quäkergemeinschaft und ihres Freundeskreises wurden in die Erhaltung des Hauses investiert. Da der Saal zunehmend von der Pyrmonter Öffentlichkeit für kulturelle Zwecke genutzt wird, bittet die Quäkergemeinschaft auch Pyrmonter um Spenden für die dafür noch fehlenden 30.000 Euro. Die Quäkergemeinschaft stellt das Haus der Öffentlichkeit für kleinere Veranstaltungen zur Verfügung. Allein in diesem Jahr werde es über 44 öffentliche Veranstaltungen im Haus geben, heißt es. Bei einem Verkehrsunfall an der Weserbrücke in Fuhlen sind am Mittwochmorgen 2 Menschen leicht verletzt worden. Eine 19-jährige Autofahrerin wollte links abbiegen, übersah dabei aber einen PKW. Die beiden Fahrzeuge prallten frontal zusammen. Sowohl die 19-jährige als auch der zweite Unfallbeteiligte, ein 25-jähriger, wurden leicht verletzt. Für knapp 4 Stunden war die Straße gesperrt. Die gemeinsame Selbstbedienungsgeschäftsstelle von Sparkasse Hameln-Weserbergland und Volksbank im Wesertal im Hamelner Multimarkt wird vorübergehend geschlossen. Wie die beiden Geldinstitute mitteilen, wird bereits nach einem neuen Standort für das gemeinsame Angebot gesucht. Die SB-Geräte am Multimarkt an der Werkstraße können noch bis zum 8. Oktober genutzt werden.
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0: Ja, hier rauscht gerade so ein kleines Gewitter, so ein kleines Unwetter auf unsere Region zu. Keine Panik auf der Titanic, aber es ist doch bemerkenswert. Es wird sogar gewarnt vom Deutschen Wetterdienst vor Gewitter. Das Ganze kann ja demnächst losgehen. Vor Starkregen wird auch gewarnt und zwar wird der wohl einsetzen um kurz nach 5, so gegen 20 nach 5. Da soll es zu extremen Regenfällen kommen. Ja, und das Ganze hält dann an bis um 18 Uhr. Viertel nach 6 kann es dann auch nochmal ein zweites Gewitter geben, aber ansonsten sieht es dann danach wieder einigermaßen entspannt aus. Handelt sich dann wirklich um Schauer, aber nehmen Sie besser mal einen Schirm mit oder bleiben Sie vielleicht die nächsten 2 Stunden zu Hause. Genau, ansonsten morgen am Donnerstag, da geht es dann mit 18 Grad weiter, deutlich ruhiger als heute. Ein bisschen windig wird es, aber ansonsten flächendeckend bewölkt. Und der Freitag, der hat dann nochmal 19 Grad für uns bei einem Mix aus Sonne und Wolken und ein bisschen windig wird's.
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0: Kurz nach 5:30, ich bin Katharina Morg. Einen schönen Nachmittag.

0: Radioaktiv am Mittwochnachmittag. Es ist 16.41 Uhr. Auf dem Landweg mit dem Motorrad in die Mongolei. 4 Monate war Thomas Finke unterwegs und jetzt erzählt er seine Reiseerfahrungen in der Hamelner Sumpfblume. Und zwar am Freitag, den 18. September, Crossing Borders. Eine Live-Multivision-Show über Freiheit, Abenteuer und den Mut, seine Träume zu leben. Karin Seifert hat für Radioaktiv vorab mit ihm gesprochen.
1: Du bist ja auf dem Landweg in die Mongolei mit dem Motorrad gefahren. Warum war das jetzt für dich so das Wichtigste? Warum hast du sowas überhaupt gemacht?
2: Ich stand, glaube ich, bei meiner größten beruflichen Veränderung. Ich habe vorher im VW-Konzern gearbeitet in Wolfsburg und war da lange Zeit nicht mehr so glücklich und habe zuletzt 1,5 Jahre in China gelebt. Und das hat dann meine ganze Perspektive eigentlich verändert. Ich habe dort interessante Menschen kennengelernt, die ganz andere Lebensstile gelebt haben, als ich das kannte aus Deutschland. Und ich wollte das auch mal ausprobieren. Und ursprünglich war der Plan, mal mit Motorrädern von China zurück nach Deutschland zu fahren. Das war aber aus bürokratischen Gründen nicht möglich. Also habe ich mich dann freistellen lassen und habe es dann umgekehrt gemacht. Bin nach Deutschland zurückgeflogen, habe mir ein Motorrad gekauft, bin dann mit dem Motorrad Richtung China aufgebrochen. Und daraus ist diese Reise geworden.
1: Und du möchtest das in Hameln zeigen, was du erlebt hast? Also es gibt eine Reise und eine Diashow. Was sehen die Leute?
2: Also ich nehme die Leute mit auf eine 2-stündige abendfüllende Show, wo ich die Highlights dieser Reise verpackt in Humor, verpackt in Storytelling und in besondere Bilder und Videos dann den Menschen zeige. Was ich daraus gemacht habe, ist eine interaktive Show. Ich binde das Publikum mit ein. Ich arbeite ganz viel mit Humor, mit Storytelling, weil ich möchte, dass die Leute dabei sind. Ich will nicht nur beschallen, sondern ich will, dass die Leute das Gefühl haben, dabei zu sein. Und das werde ich dann 2 Stunden machen. Die ganze Reise hat 4 Monate gedauert. Da kann man sich vorstellen, da ist wirklich wahnsinnig viel passiert. Und ich habe das dann zusammengedampft auf die absoluten Highlights, sowohl landschaftlich, Begegnungen, allerdings auch, was uns da so widerfahren ist.
1: Was war so das Prägnanteste an der Reise mit dem Motorrad? 4 Monate durch die Mongolei.
2: Boah, super schwierige Frage, weil die Reise so eine hohe Dichte an Highlights und so viele Momente hat, die einen überwältigen, dass es, glaube ich, auf einen Moment kaum runterzubrechen ist. Aber was mir in positiver Erinnerung geblieben ist, ist, egal in welchem Land ich gewesen bin, und das sind 23 Länder, die ich durchquert habe, egal in welchem Land ich gewesen bin, sind wir immer einer Wahnsinns-Gastfreundschaft und Hilfsbereitschaft begegnet. Ich habe einfach unfassbar nette Menschen, unfassbar großzügige Menschen kennengelernt. Wir waren überall willkommen. Wir sind überall eingeladen worden und das ist eine Sache, die sich ganz tief eingebrannt hat. Und ich glaube, mit dem Grund, warum ich entschieden habe, okay, ich möchte ein Stück davon auf die Bühne tragen und den Menschen einfach erzählen, zeigen und mitgeben.
0: Bereits vor der Show am Freitag gibt es ein Biker-Treffen ab 16.30 Uhr in der Sumpfblume. Also alle BikerInnen, Reisebegeisterten, Abenteuerlustigen und FreundInnen des guten Humors sind herzlich eingeladen zu einem entspannten Get-Together in gemütlicher Atmosphäre. Da gibt es dann die Gelegenheit zum Ankommen. Der Vortrag beginnt um 19.30 Uhr, Einlass ist schon um 18.30 Uhr und das Biker-Treffen ab 16.30 Uhr. Radioaktiv wünscht viel Spaß.

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1: Nächsten Sonntag, da gibt es in Koppenbrügge die Tour de Nachhaltigkeit. Von 10.30 Uhr vormittags bis ca. 15 Uhr nachmittags, da lädt die Fahrrad AG und der Flecken Koppenbrügge zur Europäischen Mobilitätswoche ein. Freuen Sie sich auf neue Radwege im Flecken und es werden verschiedene Zwischenstationen auch noch vorgestellt und dazu gehört eine Biogasanlage, ebenso ein Biohof, eine Imkerei sowie Energiesparhäuser. Die Tour endet nach ca. 30 Kilometern und wenn Sie mitmachen möchten, dann finden Sie sich am Sonntag beim Bahnhof in Koppenbrügge ein. 10.30 Uhr geht's da los. Und am Samstag, da gibt's in der Zehntscheune in Hemelschenburg das Zehnte in der Zehntscheune. Da tritt der Popcore-Tonart auf. Am Samstag um 19 Uhr. Der feiert dort das 10. Konzert seiner etablierten Konzertreihe. Zum Jubiläum erwartet das Publikum ein besonderes musikalisches Programm mit Liveband und der Uraufführung eines eigens in Auftrag gegebenen Komposition, einer in Auftrag gegebenen Komposition von Oliver Gies. Die musikalische Leitung übernimmt Lutz Göhmann. Tickets kosten 15 Euro, ermäßigt 10 Euro. Und für SchülerInnen und Auszubildende und Schwerbehinderte sind dann sogar auch die Tickets nochmal ermäßigt erhältlich. Genau, im Vorverkauf sowie auch online. Der Popcore-Tonart, der feiert am Samstag sein 10. Konzert in der Zehntscheune in Hemelschenburg. 19 Uhr geht's los.
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Rocker ist das hier bei Radioaktiv mit The Simple Things. Es ist der Radioaktiv-Nachmittag. 17 Uhr haben wir es gleich. Und natürlich geht es gleich noch weiter mit Musik, zum Beispiel von Leonie und Steve Miller.

0: und Abracadabra hören Sie gleich in voller Länge. Jetzt erstmal das Aktuellste aus der Region und der Welt in unseren Radioaktivnachrichten um 17 Uhr.
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0: Die CDU Hessisch-Oldendorf hat Michael Kipp als ihren Kandidaten für die Landtagswahl 2027 im Wahlkreis Hameln und Rinteln vorgeschlagen. Die Nachrichten mit Eva Strohdeicher.
2: Der 33-Jährige aus Fischbeck ist Ortsbürgermeister von Fischbeck und Weibeck sowie stellvertretender Bürgermeister der Stadt Hessisch-Oldendorf. Nach Angaben des CDU-Stadtverbands stehen sowohl die Partei als auch die Stadtratsfraktion geschlossen hinter seiner Kandidatur. Kipp verfüge über langjährige kommunalpolitische Erfahrung und sei fest in der Region verwurzelt. Rückenwind erhält der Kommunalpolitiker durch sein starkes Abschneiden bei der Kommunalwahl. Für den Stadtrat erhielt er 2.663 Stimmen und erzielte damit das beste Ergebnis aller Kandidierenden. Die CDU sieht darin ein deutliches Signal für seine mögliche Kandidatur bei der Landtagswahl im kommenden Jahr. In Erzen haben die Überlegungen zu möglichen Koalitionen im Gemeinderat begonnen. Die CDU hat im Vergleich zur letzten Wahl um knapp 6% zugelegt und mit nun gut 40% die SPD als stärkste Kraft im Gemeinderat abgelöst. Allerdings braucht sie einen Koalitionspartner. Für ihn sei das Wahlergebnis ein eindeutiger Wählerauftrag an seine Partei, so der kommissarische CDU-Ortsvereinsvorsitzende Thorsten Pieper. Auch wenn Rot-Rot-Grün weiterhin eine Einstimmenmehrheit hätte, er kann sich eine Zusammenarbeit mit den Grünen vorstellen. Die SPD hofft auf eine Fortsetzung des rot-rot-grünen Bündnisses, auch wenn die Sozialdemokraten über 7% der Wählerstimmen verloren und mit knapp 34% nur noch 9 Sitze haben. Niedersachsen will Kinder und Jugendliche besser vor gefährlichen Manipulationen im Internet schützen. Wie das Justizministerium mitteilt, bringt die Landesregierung gemeinsam mit Mecklenburg-Vorpommern eine Bundesratsinitiative auf den Weg. Ziel ist es, den strafrechtlichen Schutz von Minderjährigen zu stärken. Hintergrund sind sogenannte Online-Challenges, bei denen Kinder und Jugendliche über soziale Medien gezielt zu selbstschädigendem Verhalten oder sogar zur Selbsttötung angestiftet werden. Soweit die Meldungen aus der Region, jetzt weiter mit den Weltnachrichten.
3: Ich bin Babette Büchner. Bundeskanzler Friedrich Merz wertet die Erklärung der 8 CDU-Ministerpräsidenten als Unterstützung für sich. Das Wahldebakel der CDU in Sachsen-Anhalt hatte ihn innerparteilich massiv unter Druck gebracht.
4: Aus dem Umfeld des Kanzlers heißt es, Merz begrüße die Unterstützung der 8 CDU-Länderchefs und werbe gemeinsam mit ihnen um Sachlichkeit und Vertrauen in den Reformprozess. Regierungssprecher Cornelius weist zugleich Berichte zurück, Merz habe selbst um die Erklärung gebeten. SPD-Bundesvize Schweizer liest das Schreiben allerdings ganz anders. Er verweist darauf, dass der Name Friedrich Merz darin gar nicht vorkommt und vergleicht dessen Lage mit einem Fußballtrainer, der schon mal nach seiner Sporttasche suchen sollte. Thomas Bleskin, Nachrichtenredaktion.
3: Die EU-Kommission will Kinder unter 13 Jahren künftig von sozialen Netzwerken wie TikTok oder Instagram komplett fernhalten. Das hat EU-Kommissionspräsidentin Ursula von der Leyen angekündigt. Ab 13 Jahren soll es dann von Eltern eingerichtete Minikonten geben, die nur eine Stunde am Tag genutzt werden können. Ein eigenes Konto soll erst ab 15 Jahren erlaubt sein. Von der Leyen will den Gesetzesvorschlag mit den Einzelheiten morgen vorlegen. Über eine geplante Steuer auf zuckerhaltige Getränke wird gerade viel diskutiert. Ärztepräsident Klaus Reinhardt möchte aber darüber hinaus noch weitere finanzielle Anreize für eine gesündere Ernährung.
5: Fertiggerichte, die viel Salz oder auch viel Zucker enthalten, die zum Beispiel könnte man stärker besteuern als etwa einen Fertigsalat oder auch Äpfel oder Milch. Das ist die Idee von Ärztepräsident Reinhardt. Eine Besteuerung von Lebensmitteln orientiert daran, wie gesund sie sind, nennt er verantwortungsvolle Präventionspolitik. Schließlich sei ungesunde Ernährung, wie etwa auch Alkohol oder zu wenig Bewegung, eine der erwiesenen Ursachen für etwa Übergewicht und Folgen wie Diabetes und Gelenkschäden. Lea Matschulat, Nachrichtenredaktion.
3: Für Millionen Pakete mit billiger Online-Ware wird ab November eine neue Bearbeitungsgebühr fällig. Dafür hat das Europäische Parlament endgültig grünes Licht gegeben. Wie teuer es wird, ist noch offen. Für die Zahlung sind nach Angaben der EU-Staaten die Online-Handelsplattformen zuständig, also nicht etwa die Endverbraucher in Europa.
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0: Ja, da kommt gerade ein kleines Unwetter auf uns zu. Es kann so gegen 20 nach 5 zu extremen Regenfällen kommen, zu Starkregen und auch zu Gewittern. Der Deutsche Wetterdienst warnt vor Gewittern. Jetzt aktuell haben wir 19 Grad in Hameln, 20 Grad waren heute die Höchstwerte. Und wie gesagt, es kann gleich ein kleines Gewitterchen geben und danach kühlt es sich auch rapide ab. Um 20 Uhr sind es dann auch nur noch 14 Grad und so weiter und so fort. Und morgen am Donnerstag, da geht es dann bei bis zu 18 Grad weiter. Das ist die Maximaltemperatur für morgen, den Donnerstag. Es wird windig, stark bewölkt, aber wohl trocken. Und der Freitag, der bringt dann wieder ein bisschen Sonne mit sich. Bei bis zu 19 Grad. Windig bleibt's aber. Der Verkehr noch immer, Achtung auf der A2 Dortmund Richtung Hannover. Zwischen Bad Nenndorf und Wunstorf-Lute gibt es 4 Kilometer stockenden Verkehr vor der Baustelle. Fahren Sie bitte vorsichtig an dieses Stauende heran. Ansonsten schauen wir mal, ob was vom Feierabendverkehr zu sehen ist bei uns in der näheren Umgebung. Aber das kann ich so nicht bestätigen. Alles frei soweit geblitzt wird. Und zwar heute in Bad Münder und in Hessisch-Oldendorf allgemein angekündigt vom Landkreis. Wenn Sie noch was gesehen haben, immer her damit. Rufen Sie gerne an 05151 6x die 5. Gute Fahrt.
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0: Sechs Minuten nach 5 hier bei Radio Aktiv und bei Ihnen zu Hause wahrscheinlich auch, es sei denn, Sie wohnen in einer ganz anderen Zeitzone, macht aber nichts. Sie können uns auch außerhalb unserer Zeitzone hier hören und zwar auf www.radio-aktiv.de. Da gibt es den Livestream und ich frage mich die ganze Zeit, wann fängt die Menschheit wohl an oder die Bevölkerung in Deutschland wohl an, ihren eigenen Sprit zu brauen. Lange kann es nicht mehr dauern bei den Spritpreisen, aber was tun? Die Bundesregierung, die hat ja jetzt gesagt, ja, wir machen was. Aber was? Das klären wir gleich nach ein paar Songs. Ich bin Katharina Morg, ich wünsche Ihnen einen schönen Mittwoch.

0: und Diesel sind in den vergangenen Tagen deutlich teurer geworden. Ein Liter Supra E10 kostet inzwischen im bundesweiten Durchschnitt rund 2,29 Euro. Diesel etwa 2,41 Euro. Und selbst Bundeskanzler Friedrich Merz sagt jetzt, die Belastungsgrenze sei für viele Menschen erreicht. Die Bundesregierung will reagieren. Nur wie? Das ist noch offen. Deshalb eine Frage an meinen Kollegen Anton Posnack-Sommer. Anton, was hat denn jetzt genau Bundeskanzler Merz angekündigt?
1: Ja, Merz hat erstmals ziemlich deutlich gesagt, die Bundesregierung will die Menschen bei den hohen Spritpreisen derzeit entlasten. Vor allem diejenigen, die jeden Tag auf ihr Auto angewiesen sind, hätten nach Ansicht des Kanzlers inzwischen eine Belastungsgrenze erreicht. Einen fertigen Plan gibt es allerdings noch nicht. Merz spricht davon, verschiedene Steuern und Abgaben in den Blick zu nehmen. Die Bundesregierung berät darüber auch mit den Ländern. Einen konkreten Vorschlag soll es nach seinen Worten sehr bald geben.
0: Welche Möglichkeiten liegen denn da überhaupt auf dem Tisch?
1: Ja, da gibt es verschiedene Modelle. Wirtschaftsministerin Katharina Reiche von der CDU hat vorgeschlagen, bestimmte Bevölkerungsgruppen gezielt mit Direktzahlungen zu unterstützen. Aus der CDU kommt außerdem die Forderung, die Energiesteuer auf Kraftstoffe vorübergehend zu senken. Auch der CO2-Preis könnte Teil der Debatte werden. Merz selbst hat sich noch nicht auf ein Modell festgelegt. Klar ist bislang nur, er hält eine Entlastung über Steuern und Abgaben grundsätzlich für eine mögliche Lösung.
0: Und wo liegt jetzt der Streit innerhalb der Bundesregierung?
1: Vor allem bei der Frage, wer die Entlastung am Ende bezahlen soll. Finanzminister Lars Klingbeil von der SPD fordert eine Übergewinnsteuer für besonders hohe Gewinne der Mineralölkonzerne und bringt auch einen Preisdeckel ins Gespräch. Merz lehnt eine Übergewinnsteuer dagegen ab. Er sieht dafür derzeit weder eine ausreichende faktische noch eine rechtliche Grundlage. Damit sind sich Union und SPD zwar einig, dass etwas gegen die Belastung durch die hohen Spritpreise passieren soll. Beim Weg dorthin liegen die Positionen mal wieder auseinander. Entscheidend wird deshalb sein, welchen gemeinsamen Vorschlag die Koalition jetzt tatsächlich vorlegt.
0: Ja gut, wir haben es ja gerade in den dpa-News gehört. Die Mineralölkonzerne erzielten Rekordübergewinne. Teilweise wurden Gewinne verdoppelt, verdreifacht und sogar verfünffacht. Wann eine Entlastung kommt und wie hoch diese ausfallen könnte, ist damit weiterhin offen. Kanzler Merz verspricht allerdings eine schnelle Entscheidung.

Radioaktiv am Mittwochnachmittag, kurz nach 6:30. New Order waren das mit True Faith. Jetzt gleich folgen die Schlagzeilen und danach geht's weiter mit Musik.

0: Mike and the Mechanics und One Republic gleich nach den Schlagzeilen für Sie.
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2: Die Sanierungsarbeiten am Quäkerhaus in Bad Pyrmont gehen voran. Nach 3 Jahren Bauzeit im laufenden Betrieb konnte diesen Sommer die Grundsanierung des Hauses erfolgreich abgeschlossen werden. 400.000 Euro Spendengelder aus der Quäkergemeinschaft und ihres Freundeskreises wurden in die Erhaltung des Hauses investiert. Da der Saal zunehmend von der Pyrmonter Öffentlichkeit für kulturelle Zwecke genutzt wird, bittet die Quäkergemeinschaft auch Pyrmonter um Spenden für die dafür noch fehlenden 30.000 Euro. Die Quäkergemeinschaft stellt das Haus der Öffentlichkeit für kleinere Veranstaltungen zur Verfügung. Allein in diesem Jahr werde es über 44 öffentliche Veranstaltungen im Haus geben, heißt es. Bei einem Verkehrsunfall an der Weserbrücke in Fuhlen sind am Mittwochmorgen 2 Menschen leicht verletzt worden. Eine 19-jährige Autofahrerin wollte links abbiegen, übersah dabei aber einen PKW. Die beiden Fahrzeuge prallten frontal zusammen. Sowohl die 19-jährige als auch der zweite Unfallbeteiligte, ein 25-jähriger, wurden leicht verletzt. Für knapp 4 Stunden war die Straße gesperrt. Die gemeinsame Selbstbedienungsgeschäftsstelle von Sparkasse Hameln-Weserbergland und Volksbank im Wesertal im Hamelner Multimarkt wird vorübergehend geschlossen. Wie die beiden Geldinstitute mitteilen, wird bereits nach einem neuen Standort für das gemeinsame Angebot gesucht. Die SB-Geräte am Multimarkt an der Werkstraße können noch bis zum 8. Oktober genutzt werden.
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0: Mit Katharina Morg. In der Nacht zum Donnerstag sinken die Werte auf 12 Grad. Dazu ist es wechselnd bewölkt und trocken. Der Donnerstag wird dann überwiegend bewölkt und etwas windig, bei maximal 18 Grad. Und am Freitag, da beginnt das Wochenende trocken, bei einem Mix aus Sonne und Wolken und bis zu 19 Grad.
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0: Kurz nach 17:30 bis 18:00 bin ich noch hier für Sie da im Radioaktiv Nachmittag.

0: Die Spritpreise klettern in Richtung Rekord. Und das ärgert auch massiv die Autofahrenden hier bei uns im Weserbergland, wie man hört.
1: Spritpreise sind scheiße.
2: Ja, ist teuer, ne?
3: Schmerzgrenze ist erreicht aus meiner Sicht.
0: Das klingt eindeutig. Kanzler Merz verspricht nun Entlastungen für Autofahrende. Auch andere PolitikerInnen fordern oder versprechen staatliche Hilfe. Herbert Rabel vom Tankstelleninteressenverband sieht die Politik da allerdings in einer verzwickten Lage, sagt er bei Welt TV.
4: Die Mineralölkonzerne haben eins der besten Jahre ihrer ganzen Geschichte. Sicherlich machen die momentan Kasse. Es ist schwierig, Mineralölkonzerne, die in Deutschland nicht ansässig sind, dazu zu zwingen, ihre Marge runterzufahren. Sie sind in einer Monopolstellung und insofern kann man ihnen wenig anhaben.
0: Die Optionen der Bundesregierung seien begrenzt, sagt er. Denn bei vielen Maßnahmen würde dann anderswo das Geld fehlen.
4: Die Politik ist in einer ganz schwierigen Situation. Ich möchte nicht in der Haut des Kanzlers stecken, weil er hat nicht so viele Möglichkeiten. Er kann noch mal einen Tankrabatt machen, er kann die Mineralölsteuer senken, er kann die CO2-Abgabe aussetzen, er kann die Mehrwertsteuer für kurze Zeit aussetzen. Aber am Ende des Tages, seien wir ehrlich, fehlt ihm dann das Geld und seinem Finanzminister fehlt das Geld an anderer Stelle. Also wer heute fordert, dass die Politik etwas tun muss, was notwendig ist, dann muss man auch sagen, wo wird auf der anderen Seite eingespart.
0: Ein nochmaliger Tankrabatt würde schnell helfen, aber wäre unklug, sagt er. Stattdessen plädiert Rabel für eine andere Option, die Mehrwertsteuer runter auf 7%.
4: Es ist tatsächlich so, dass der Tankrabatt die schnellste Möglichkeit ist und die am meisten Entlastung bringt. Aber ob sie die klügste Regelung ist, ist eine offene Frage. Man könnte vielmehr jetzt über Mehrwertsteuersenkungen nachdenken. Es gibt ja Überlegungen zu sagen, Mobilität ist genauso wichtig wie Butter, Milch und Brot. Und dann wären wir bei 7% Mehrwertsteuer und dann hätten wir auch eine spürbare Entlastung. Und dann fehlt eben an anderer Stelle das Geld.
0: Das sagt Herbert Rabel vom Tankstelleninteressenverband. Ich für meinen Teil habe mir dieses Jahr ein E-Bike geholt. Und damit fahre ich auch ganz gut, aber ich genieße auch das Privileg, körperlich nicht eingeschränkt zu sein. Das ist auch nicht bei jedem und jeder so. Wir wünschen Ihnen jedenfalls eine gute Fahrt auf dem Weg zur Arbeit. 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
1: Die CDU Hessisch Oldendorf hat Michael Kipp als ihren Kandidaten für die Landtagswahl 2027 im Wahlkreis Hameln-Rinteln vorgeschlagen. Der 33-Jährige aus Fischbeck ist Ortsbürgermeister von Fischbeck und Weibeck sowie stellvertretender Bürgermeister der Stadt Hessisch-Oldendorf. Nach Angaben des CDU-Stadtverbands stehen sowohl die Partei als auch die Stadtratsfraktion geschlossen hinter seiner Kandidatur. Kipp verfüge über langjährige kommunalpolitische Erfahrung und sei fest in der Region verwurzelt. Rückenwind erhält der Kommunalpolitiker durch sein starkes Abschneiden bei der Kommunalwahl. Für den Stadtrat erhielt er 2.663 Stimmen und erzielte damit das beste Ergebnis aller Kandidierenden. Die CDU sieht darin ein deutliches Signal für seine mögliche Kandidatur bei der Landtagswahl im kommenden Jahr. In Erzen haben die Überlegungen zu möglichen Koalitionen im Gemeinderat begonnen. Die CDU hat im Vergleich zur letzten Wahl um knapp 6% zugelegt und mit nun gut 40% die SPD als stärkste Kraft im Gemeinderat abgelöst. Allerdings braucht sie einen Koalitionspartner. Für ihn sei das Wahlergebnis ein eindeutiger Wählerauftrag an seine Partei, so der kommissarische CDU-Ortsvereinsvorsitzende Thorsten Pieper. Auch wenn Rot-Rot-Grün weiterhin eine Einstimmenmehrheit hätte, er kann sich eine Zusammenarbeit mit den Grünen vorstellen. Die SPD hofft auf eine Fortsetzung des rot-rot-grünen Bündnisses, auch wenn die Sozialdemokraten über 7% der Wählerstimmen verloren und mit knapp 34% nur noch 9 Sitze haben. Niedersachsen will Kinder und Jugendliche besser vor gefährlichen Manipulationen im Internet schützen. Wie das Justizministerium mitteilt, bringt die Landesregierung gemeinsam mit Mecklenburg-Vorpommern eine Bundesratsinitiative auf den Weg. Ziel ist es, den strafrechtlichen Schutz von Minderjährigen zu stärken. Hintergrund sind sogenannte Online-Challenges, bei denen Kinder und Jugendliche über soziale Medien gezielt zu selbstschädigendem Verhalten oder sogar zur Selbsttötung angestiftet werden. Soweit die Meldungen aus der Region, jetzt weiter mit den Weltnachrichten.
2: Ich bin Babette Büchner. Die EU-Kommission will Kinder unter 13 Jahren in Zukunft von sozialen Netzwerken wie TikTok und Instagram komplett fernhalten. Ein eigenes Konto soll erst ab 15 Jahren erlaubt sein, sagte EU-Kommissionspräsidentin Ursula von der Leyen im EU-Parlament in Straßburg.
3: Keine Social-Media-Konten unter 13 Jahren, danach auch erstmal nur Mini-Konten unter elterlicher Aufsicht mit Einschränkungen und generell weniger Funktionen, die Kinder und Jugendliche süchtig nach Social Media machen können. Diese Vorstöße der EU gelten aber nicht sofort. EU-Parlament und Mitgliedsländer müssen sich erst damit befassen und sich einigen. Grundsätzlich kann Deutschland auch eigene Regeln erlassen, auch früher. Bildungsministerin Karin Prien hat Vorschläge für Oktober angekündigt. Die großen Plattformen zu Maßnahmen verpflichten kann aber nur die EU-Kommission. Aus Berlin, Ronny Thorau.
2: Bundeskanzler Friedrich Merz wertet die Erklärung der 8 CDU-Ministerpräsidenten als Unterstützung für sich. Das Wahldebakel der CDU in Sachsen-Anhalt hatte ihn innerparteilich massiv unter Druck gebracht.
4: Aus dem Umfeld des Kanzlers heißt es, Merz begrüße die Unterstützung der 8 CDU-Länderchefs und werbe gemeinsam mit ihnen um Sachlichkeit und Vertrauen in den Reformprozess. Regierungssprecher Cornelius weist zugleich Berichte zurück, Merz habe selbst um die Erklärung gebeten. SPD-Bundesvize Schweizer liest das Schreiben allerdings ganz anders. Er verweist darauf, dass der Name Friedrich Merz darin gar nicht vorkommt und vergleicht dessen Lage mit einem Fußballtrainer, der schon mal nach seiner Sporttasche suchen sollte. Thomas Bleskin, Nachrichtenredaktion.
2: Die Bundesregierung will Konsequenzen aus dem islamistischen Terroranschlag beim Christopher Street Day in Berlin ziehen. Sie hat dafür einen 10-Punkte-Plan entwickelt. Er sieht unter anderem härtere Strafen für besonders gefährliche Körperverletzungen mit Messern vor. Täter sollen demnach mit mindestens einem Jahr Gefängnis rechnen müssen. Gefährder sollen außerdem besser überwacht werden, auch mit elektronischen Fußfesseln. Er hat 2 Kriege überlebt und bis ins sehr hohe Alter gearbeitet. Europas bislang ältester Mann, der Italiener Vitantonio Lovallo, ist im Alter von 112 Jahren gestorben. Noch mit mehr als 100 Jahren hatte er sich um seinen Weinberg gekümmert und Schafe gehütet. Ältester Mann in Europa ist jetzt ein 111-jähriger Portugiese.
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1: Mit Katharina Morg. In der Nacht zum Donnerstag sinken die Werte auf 12 Grad. Dazu ist es wechselnd bewölkt und trocken. Der Donnerstag wird dann überwiegend bewölkt und etwas windig, bei maximal 18 Grad. Und am Freitag, da beginnt das Wochenende trocken, bei einem Mix aus Sonne und Wolken und bis zu 19 Grad.
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1: Die Schlagzeilen aus der Region mit Eva Strohdeicher. Die CDU Hessisch-Oldendorf hat Michael Kipp als ihren Kandidaten für die Landtagswahl 2027 im Wahlkreis Hameln-Rinteln vorgeschlagen. Der 33-Jährige ist Ortsbürgermeister von Fischbeck und Weibeck sowie stellvertretender Bürgermeister der Stadt Hessisch-Oldendorf. Nach Angaben des CDU-Stadtverbands stehen sowohl die Partei als auch die Stadtratsfraktion geschlossen hinter seiner Kandidatur. Kipp verfüge über langjährige kommunalpolitische Erfahrung und sei fest in der Region verwurzelt, heißt es. Rückenwind erhält der Kommunalpolitiker durch sein starkes Abschneiden bei der Kommunalwahl. Für den Stadtrat erhielt er über 2600 Stimmen und erzielte damit das beste Ergebnis aller Kandidierenden. Die Stadt Hameln startet eine Artenschutzaktion für Mauersegler. Wie die untere Naturschutzbehörde mitteilt, werden insgesamt 200 kostenlose Nistkästen an Privatpersonen, Unternehmen, Schulen, Kitas und Vereine im Stadtgebiet vergeben. Hintergrund ist der Rückgang geeigneter Brutplätze für die Vögel. Interessierte können sich noch bis Ende September über die Internetseite der Stadt registrieren. Die gemeinsame Selbstbedienungsgeschäftsstelle von Sparkasse Hameln-Weserbergland und Volksbank im Wesertal im Hamelner Multimarkt wird vorübergehend geschlossen. Wie die beiden Geldinstitute mitteilen, wird bereits nach einem neuen Standort für das gemeinsame Angebot gesucht. Die SB-Geräte im Multimarkt an der Werkstraße können noch bis zum 8. Oktober genutzt werden. Soweit die Schlagzeilen aus der Region, jetzt weiter mit den Weltnachrichten.
2: Ich bin Babette Büchner. Die Bundesregierung will härter gegen den Missbrauch von Sozialleistungen in Deutschland vorgehen. Sie hat dafür einen 10-Punkte-Plan erarbeitet, der bis zum Ende des Jahres umgesetzt werden soll. Vorgelegt wurden die Maßnahmen vom Sozialministerium und dem Innenressort. Reduziert werden sollen dabei Anreize, in die Sozialsysteme einzuwandern. Groß angelegter Sozialleistungsmissbrauch soll beendet werden. Die 8 CDU-Ministerpräsidenten haben sich in der Debatte um die politische Zukunft von Friedrich Merz hinter den Bundeskanzler gestellt. Nach Tagen der Zurückhaltung erteilten sie Personaldiskussionen in einer gemeinsamen Erklärung eine klare Absage.
3: War das ein guter Tag für Merz? Möglicherweise, denn nach all den Widerworten, etwa in der Rentenfrage, dürften die warmen Worte der Länderchefs so kurz vor den beiden Wahlen am Wochenende Balsam für die Seele des Kanzlers sein. Aber dass es die Ministerpräsidenten überhaupt für notwendig erachten, ein solches Unterstützerschreiben aufzunehmen, sorgt zumindest für Fragen. Unter anderem die, ob Merz vielleicht selbst um das Papier gebeten haben könnte. Nein, versichert das Kanzleramt, hat er nicht. Thomas Leskin, Nachrichtenredaktion.
2: EU-Kommissionspräsidentin Ursula von der Leyen hat in ihrer Rede zur Lage der Europäischen Union heute neue Initiativen und Gesetzesprojekte angekündigt. Neben einem Social-Media-Verbot für Kinder unter 13 Jahren zum Beispiel eine noch engere Partnerschaft mit Kanada.
4: Ein großer Rundumschlag der Kommissionspräsidentin war das. Kanada soll assoziiertes Mitglied der EU werden. So etwas gibt es bisher nicht, aber die Ankündigung wurde schon mal heftig bejubelt. Von der Leyen schlug auch nach NATO-Vorbild eine Art Artikel 4 für die EU vor, also eine Beistandsverpflichtung innerhalb der EU, beispielsweise bei einem Angriff durch Russland. Andere wichtige Stichpunkte: Festhalten an den Klimazielen, mehr Vorbereitung auf Klimakrisen, mehr Rohstoffvorräte, also ganz viele große Vorhaben. Aus Brüssel, Dieter Ebeling.
2: Am 3. Oktober wählt Lettland ein neues Parlament. Deutschland wird dabei mit 4 Eurofightern helfen, den Luftraum zu sichern. Das NATO-Land habe Bündnispartner um Unterstützung gebeten, um die Wahl sicher durchführen zu können, hieß es aus dem Verteidigungsministerium. In den letzten Wochen und Monaten sei der Luftraum immer wieder mit Drohnen verletzt worden.
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5: Mit Katharina Morg. In der Nacht zum Donnerstag sinken die Werte auf 12 Grad. Dazu ist es wechselnd bewölkt und trocken. Der Donnerstag wird dann überwiegend bewölkt und etwas windig, bei maximal 18 Grad. Und am Freitag, da beginnt das Wochenende trocken, bei einem Mix aus Sonne und Wolken und bis zu 19 Grad.
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1: Die Schlagzeilen aus der Region mit Eva Strohdeicher. Die CDU Hessisch-Oldendorf hat Michael Kipp als ihren Kandidaten für die Landtagswahl 2027 im Wahlkreis Hameln-Rinteln vorgeschlagen. Der 33-Jährige ist Ortsbürgermeister von Fischbeck und Weibeck sowie stellvertretender Bürgermeister der Stadt Hessisch-Oldendorf. Nach Angaben des CDU-Stadtverbands stehen sowohl die Partei als auch die Stadtratsfraktion geschlossen hinter seiner Kandidatur. Kipp verfüge über langjährige kommunalpolitische Erfahrung und sei fest in der Region verwurzelt, heißt es. Rückenwind erhält der Kommunalpolitiker durch sein starkes Abschneiden bei der Kommunalwahl. Für den Stadtrat erhielt er über 2600 Stimmen und erzielte damit das beste Ergebnis aller Kandidierenden. Die Stadt Hameln startet eine Artenschutzaktion für Mauersegler. Wie die untere Naturschutzbehörde mitteilt, werden insgesamt 200 kostenlose Nistkästen an Privatpersonen, Unternehmen, Schulen, Kitas und Vereine im Stadtgebiet vergeben. Hintergrund ist der Rückgang geeigneter Brutplätze für die Vögel. Interessierte können sich noch bis Ende September über die Internetseite der Stadt registrieren. Die gemeinsame Selbstbedienungsgeschäftsstelle von Sparkasse Hameln-Weserbergland und Volksbank im Wesertal im Hamelner Multimarkt wird vorübergehend geschlossen. Wie die beiden Geldinstitute mitteilen, wird bereits nach einem neuen Standort für das gemeinsame Angebot gesucht. Die SB-Geräte im Multimarkt an der Werkstraße können noch bis zum 8. Oktober genutzt werden. Soweit die Schlagzeilen aus der Region. Jetzt weiter mit den Weltnachrichten.
2: Ich bin Babette Büchner. Die Bundesregierung will härter gegen den Missbrauch von Sozialleistungen in Deutschland vorgehen. Sie hat dafür einen 10-Punkte-Plan erarbeitet, der bis zum Ende des Jahres umgesetzt werden soll. Wie schon im Koalitionsvertrag angekündigt, sollen Anreize reduziert werden, in die Sozialsysteme einzuwandern. Unter anderem soll auch die Grundsicherung beendet werden, wenn jemand mit vollstreckbarem Haftbefehl gesucht wird. Die EU-Kommission will Kinder unter 13 Jahren in Zukunft von sozialen Netzwerken wie TikTok und Instagram komplett fernhalten. Ein eigenes Konto soll erst ab 15 Jahren erlaubt sein, sagte EU-Kommissionspräsidentin Ursula von der Leyen.
3: Keine Social-Media-Konten unter 13 Jahren, danach auch erstmal nur Mini-Konten unter elterlicher Aufsicht mit Einschränkungen und generell weniger Funktionen, die Kinder und Jugendliche süchtig nach Social Media machen können. Diese Vorstöße der EU gelten aber nicht sofort. EU-Parlament und Mitgliedsländer müssen sich erst damit befassen und sich einigen. Grundsätzlich kann Deutschland auch eigene Regeln erlassen, auch früher. Bildungsministerin Karin Prien hat Vorschläge für Oktober angekündigt. Die großen Plattformen zu Maßnahmen verpflichten kann aber nur die EU-Kommission. Aus Berlin, Ronny Thorau.
2: Die Sterblichkeit durch Herzkrankheiten ist in Deutschland erneut leicht zurückgegangen. Das geht aus dem aktuellen Bericht der Deutschen Herzstiftung hervor. Besonders deutlich war der Rückgang bei der koronaren Herzkrankheit, der Grunderkrankung des Herzinfarkts.
4: Bei der koronaren Herzkrankheit sank die Sterberate 2024 innerhalb eines Jahres um mehr als 7%. Die Deutsche Herzstiftung führt das unter anderem auf Fortschritte bei Diagnostik, Therapie und Rehabilitation zurück. Sorgen macht den Medizinern allerdings weiter die deutlich schlechtere Prognose von Frauen nach einem Herzinfarkt. Gut 14% der Patientinnen starben, bei den Männern waren es 10%. Thomas Bliskin, Nachrichtenredaktion.
2: Der Bundesgerichtshof hat heute damit begonnen, den milliardenschweren Rechtsstreit um die Lieferung von Schutzmasken zu Beginn der Corona-Pandemie zu prüfen. Am Anfang waren die Masken knapp und der Bund hatte viel Geld geboten. Als sich mehr Firmen beteiligten als gedacht, war die Annahme zum Teil verweigert worden. Ein Urteil soll Mitte Dezember verkündet werden.
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5: Mit Katharina Morg. In der Nacht zum Donnerstag sinken die Werte auf 12 Grad. Dazu ist es wechselnd bewölkt und trocken. Der Donnerstag wird dann überwiegend bewölkt und etwas windig, bei maximal 18 Grad. Und am Freitag, da beginnt das Wochenende trocken, bei einem Mix aus Sonne und Wolken und bis zu 19 Grad.
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1: Die Schlagzeilen aus der Region mit Eva Strohdeicher. Die CDU Hessisch-Oltendorf hat Michael Kipp als ihren Kandidaten für die Landtagswahl 2027 im Wahlkreis Hameln-Rinteln vorgeschlagen. Der 33-Jährige ist Ortsbürgermeister von Fischbeck und Weibeck sowie stellvertretender Bürgermeister der Stadt Hessisch-Oltendorf. Nach Angaben des CDU-Stadtverbands stehen sowohl die Partei als auch die Stadtratsfraktion geschlossen hinter seiner Kandidatur. Kipp verfüge über langjährige kommunalpolitische Erfahrung und sei fest in der Region verwurzelt, heißt es. Rückenwind erhält der Kommunalpolitiker durch sein starkes Abschneiden bei der Kommunalwahl. Für den Stadtrat erhielt er über 2600 Stimmen und erzielte damit das beste Ergebnis aller Kandidierenden. Die Stadt Hameln startet eine Artenschutzaktion für Mauersegler. Wie die untere Naturschutzbehörde mitteilt, werden insgesamt 200 kostenlose Nistkästen an Privatpersonen, Unternehmen, Schulen, Kitas und Vereine im Stadtgebiet vergeben. Hintergrund ist der Rückgang geeigneter Brutplätze für die Vögel. Interessierte können sich noch bis Ende September über die Internetseite der Stadt registrieren. Die gemeinsame Selbstbedienungsgeschäftsstelle von Sparkasse Hameln-Weserbergland und Volksbank im Wesertal im Hamelner Multimarkt wird vorübergehend geschlossen. Wie die beiden Geldinstitute mitteilen, wird bereits nach einem neuen Standort für das gemeinsame Angebot gesucht. Die SB-Geräte im Multimarkt an der Werkstraße können noch bis zum 8. Oktober genutzt werden. Soweit die Schlagzeilen aus der Region, jetzt weiter mit den Weltnachrichten.
2: Ich bin Babette Büchner. Wie sollen die Entlastungen bei den hohen Spritpreisen aussehen? Bundeswirtschaftsministerin Katharina Reiche schlägt vor, die Mehrwertsteuer für Kraftstoffe vorübergehend zu senken, von 19% auf 7%.
3: Die Regierung berate gerade, was schnell und spürbar helfe gegen die hohen Spritpreise, so Reiche. Der Vorteil einer Mehrwertsteuersenkung auf Sprit aus Sicht der Wirtschaftsministerin, sie würde sofort mit der Einführung wirken. Die SPD macht sich eher für einen Spritpreisdeckel und eine Übergewinnsteuer für Mineralölkonzerne stark. Beides lehnt Reiche ab. Ein Spritpreisdeckel, so Reiche, sei schon in anderen Ländern gescheitert und eine Übergewinnsteuer mit rechtlichen Unsicherheiten behaftet. Aus Berlin, Ronny Thorau.
2: Die Bundesregierung will härter gegen den Missbrauch von Sozialleistungen in Deutschland vorgehen. Sie hat dafür einen 10-Punkte-Plan erarbeitet, der bis zum Ende des Jahres umgesetzt werden soll. Wie schon im Koalitionsvertrag angekündigt, sollen Anreize reduziert werden, in die Sozialsysteme einzuwandern. Unter anderem soll auch die Grundsicherung beendet werden, wenn jemand mit vollstreckbarem Haftbefehl gesucht wird. Die US-Notenbank hebt wegen der hartnäckig hohen Inflation zum ersten Mal seit 3 Jahren den Leitzins an. Die Zinsspanne steigt um 0,25 Prozentpunkte, teilte die Federal Reserve mit. Notenbankchef Kevin Warsh gerät damit auf Konfrontationskurs mit Donald Trump. Der US-Präsident fordert seit langem niedrigere Leitzinsen. Feiern ohne Angst? Nach Schockmomenten auf der überfüllten Wiesen im vergangenen Jahr soll nun einiges anders werden auf dem Oktoberfest. Heute wurde ein neues Sicherheitskonzept vorgestellt.
4: Wenn sich auf der Wiesen zu viele Menschen an einer Stelle sammeln, soll das nun früher auffallen. Die Kameras auf dem gesamten Gelände liefern Bilder an die neue Sicherheitszentrale. Mit künstlicher Intelligenz werden dann sogenannte Heatmaps entstehen, die zeigen, wo sich größere Menschenmengen bilden. Zusätzlich beobachten speziell geschulte Crowdspotter die Lage und stehen mit Festleitung und Behörden in Kontakt. Rund 600 Polizisten und zahlreiche Security-Kräfte sind im Einsatz. Aus München Fabian Schaffer.
2: Das Oktoberfest startet am Samstag.
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5: Mit Katharina Morg. In der Nacht zum Donnerstag sinken die Werte auf 12 Grad. Dazu ist es wechselnd bewölkt und trocken. Der Donnerstag wird dann überwiegend bewölkt und etwas windig, bei maximal 18 Grad. Und am Freitag, da beginnt das Wochenende trocken, bei einem Mix aus Sonne und Wolken und bis zu 19 Grad.
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7: Rechtsgebiete hier bei Radioaktiv, recht schönen guten Tag. Wir sind etwas zu spät, weil die Technik uns mal wieder einen Streich gespielt hat oder was auch immer. Jetzt jedenfalls sind wir da und wir hatten beim letzten Mal ja die Wahl und die Podiumsdiskussion zur Wahl und es geht sowohl beim Landrat als auch bei den Bürgermeisterinnen und Bürgermeistern, bei der Landrätin, die zukünftig hier die Geschicke leiten wird, als auch bei allen anderen darum, wer wird die Kapitänin oder der Kapitän auf der Brücke. Und weil wir die Politik nicht weiter für die Rechtsgebiete verwenden wollten, habe ich mir gedacht, wer könnte denn hier in Hameln als Kapitänin oder als Kapitän zur Verfügung stehen? Und wir haben eine Marinekameradschaft in Hameln und ich habe zwei freundliche Damen hier, die diese Marinekameradschaft repräsentieren. Und zum einen ist es die Vertreterin für Öffentlichkeitsarbeit der Marinekameradschaft, Susanne Morg.
8: Moin.
7: Moin, genau. Ich hoffe, ihr habt dieses Chaos da eben etwas überbrücken können. Und Nicole Hoheisel, das ist die Co. von der Triton. Was die Triton ist, was die Marinekameradschaft macht, das werden wir in dieser Sendung aufklären. Die Marinekameradschaft Hameln e.V. oder ist das ein größerer Verbund? Wer will dazu ein bisschen was von euch erzählen? Susanne, ich glaube, ja, du bist für diese Thematik zuständig und du, Nicole, für die Triton und für alles, was sich auf dem Wasser bewegt.
8: So ist das. Also die Marinekameradschaft Hameln hätte eigentlich in diesem Jahr ihr 125-jähriges Bestehen. Sie ist 1901 gegründet worden und hatte als Vereinsheim das Lokal Die Börse damals. Und die ist abgebrannt und leider sind auch alle Unterlagen von der Marinekameradschaft mit vernichtet worden.
7: Aber eine Frage, das muss es doch irgendwie nachweislich bei Gericht geben, weil diese Vereinsgründung ja immer in irgendeiner Form...
8: Ja, in den Vereinsregistern wird das ja geführt. Aber wir haben uns dann neu angemeldet 1992, also haben wir nächstes Jahr ein Jubiläum. Über das Vereinsregister und seitdem haben wir auch unsere Pluto. Die Pluto ist ein schnelles Minensuchboot der Schütze-Klasse, die 1987 außer Dienst gestellt wurde, 1988 von Wilhelmshaven nach Hameln geschleppt wurde und wir haben sie dann, oder unsere Vorgänger, 4,5 Jahre lang ausgebaut. Und es ist jetzt unser Vereinsheim.
7: Zur Pluto kommen wir noch. Das geht mir ein bisschen jetzt zu schnell. Mhm. Die Marinekameradschaft, 125 Jahre. Was war denn damals von den Urvätern der Anlass, diesen Verein zu gründen und diesen Zusammenschluss zu bilden? Und gibt's das nur in Hameln? Ich bin auch Mitglied tatsächlich. Ich weiß auch, dass der Oberbürgermeister Mitglied ist. Wir sind da mal gleichzeitig irgendwie bei einer Lesung eingetreten worden. So will ich das mal sagen. Da war ein sehr engagierter Vorsitzender, der uns da mehr oder weniger das nahegelegt hat. Ich bekomme diese Zeitschrift. Ich freue mich auch immer darüber. Aber der Verein selbst in Hameln kann das ja nicht machen. Und das steht ja irgendwie auch so in dieser Zeit. Ach so, da ist ein Dachverband.
8: Ja, also es gibt sehr, sehr viele Marinekameradschaften in ganz Deutschland. Wir sind in Deutschland die zweitgrößte allerdings in Hameln. Und der Deutsche Marinebund ist unser Dachverband.
7: Ja, und wie kam es in Hameln dazu? Waren da viele Personen, die bei der Marine waren und dann quasi gedacht haben, wir müssen so einen Veteranentreff machen?
8: Ja, es waren tatsächlich, so steht es in der Historie, 14 Marine, ehemalige Marinesoldaten, die dann sich in Hameln hier zusammengefunden haben und damals 1901 die Marinekameradschaft gegründet haben. Und 1992 waren wir aber schon offen auch für Nicht-Marine-Soldaten, also für Frauen und auch Leute, die nichts mit der Marine am Hut hatten.
7: Tja. So kann das gehen, wenn man irgendwann mal auf die Idee kommt, einen Verein zu gründen, wenn man irgendwann mal meint, dass das, was man als Leben führt, eben auch für die nachfolgenden Generationen erhalten bleiben soll und immer wieder einen Ort des Austausches findet. Peter hat heute jedenfalls ein weißes Hemd an, während ich, wir haben das ja bei den Wahlsendungen oder mehr oder weniger bei der Vorstellung der Kandidaten so gemacht, dass er immer die Farben der Kandidatin oder Kandidaten anhatte, dessen Parteien sie vertreten. Ich habe heute ein blaues Hemd an, ich bin bei der Marinekameradschaft, blau ist das Wasser, blau ist der See und Peter Fox singt das Haus am See.
8: So sieht das aus.

0: so daran denke, kann ich's eigentlich kaum erwarten.
1: Rechtsgebiete hier bei Radioaktiv und die Marinekameradschaft ist hier heute zu Gast. Shantycore gibt's auch bei euch.
2: Das ist richtig. Wir haben einen Shantycore, der Shantycore der Marinekameradschaft Hameln. Auch wir sind auf der Pluto, das heißt, das ist unser Übungsraum. Und der Shantycore besteht ungefähr aus 30 Sängern und Musikern und tritt jeden ersten Sonntag beim Frühschoppen auf der Pluto von 11 bis 12 Uhr auf.
1: Also jeden ersten Sonntag im Monat gibt's einen Frühschoppen. Gibt es aber auch was zu essen oder nur was zu trinken?
2: Also den Frühschoppen gibt es jeden Sonntag, nur der Shantycore singt nur einmal im Sonntag. Und diesen Sonntag ist es auch anders, weil wir keine Zeit hatten, singen wir morgen auf der Pluto beim Frühschoppen. Und es gibt natürlich was zum Grillen, es gibt leckere Fischbrötchen, die unsere Moni macht. Und es gibt auch allerlei Getränke und Kaffee und Kuchen auch.
1: Die Sendung heißt ja Rechtsgebiete, deswegen frage ich mal an der Stelle gleich, wenn man da so Getränke ausschenkt, wenn man quasi auch so ein bisschen Gastro macht, dann muss man ja auch behördliche Genehmigungen haben. Läuft das auf der Pluto wie so eine Gastronomie oder wie habt ihr das genehmigt?
2: Wir sind überall eingetragen als Gastronomie.
1: Und man kann das auch mieten, das weiß ich persönlich, für Feiern. Vielleicht kannst du mal erklären, wie das so abläuft und mit welcher Form der Kosten, also nicht Form der Kosten, mit welchen Kosten muss man rechnen und wie man das dann zu hinterlassen hat. Ich stelle mir immer vor, wenn man so ein schönes Schiff, das hat ja ein tolles Holzdeck und so weiter, trinkenden Menschen überlässt, dass das dann oftmals auch vielleicht nicht so ganz so zurückgegeben wird, wie man sich das vorstellt.
2: Also da muss ich aus Erfahrung sagen, das kommt sehr selten vor. Anscheinend sind die Gäste, die wir haben, alle sehr vernünftig. Also man kann die Pluto mieten, Unterdeck oder auch Andeck oben. Für 60 bis 70 Gäste haben wir Platz, die dann auch entsprechend bewirtet werden. Wir stellen auch das Personal. Und man kann da schön feiern. Und vielleicht auch noch eine Besonderheit der Pluto, wir sind Standesamtzimmer. Das heißt, man kann auf der Pluto heiraten. Der Standesbeamte kommt auf die Pluto und man wird auf dem Boot getraut.
1: Wenn man Früher sich konnten traut. Das ja mal die Kapitäne zur See machen oder können die eigentlich immer noch? Wenn man Traumschiff guckt, dann findet das regelmäßig dort statt. Wie viele Trauungen habt ihr da schon gehabt?
2: So viel ich weiß, haben wir 6 bis 7 Trauungen bisher gehabt, aber bei uns machen es nicht die Kapitäne, weil wir sind keine Kapitäne. Wir sind, wenn, dann Bootsführer, weil wir kein Kapitänspatent haben. Und die Bootsführer sind dazu nicht berechtigt. Also es kommt der Standesbeamte tatsächlich auf die Pluto und vollzieht dort die Trauung.
1: Spannend. Wenn Sie also vorhaben zu heiraten und haben bislang noch die richtige Location nicht gefunden, im Bauch der Pluto oder auf Deck kann man das schön vollziehen. Ist ja auch ein schöner Blick. Und da kann man auch den einen oder anderen schönen Sommerabend genießen. Also im Anschluss gleich die Feier dort veranstalten.
2: So sieht's aus. Und es ist halt eine besondere Lokalität.
1: Wir wollen das nicht so ganz zu einer Werbeveranstaltung für die Pluto und die Marinekameradschaft werden lassen. Aber natürlich toll, dass es sich sowas erhalten ist und immer noch von jungen Menschen und immer weiter betrieben wird. Wir reden gleich mal so ein bisschen über die Mitgliederzahlen, ob wie viel Jugend da ist, wie viel Damenanteil dort auch ist und hören jetzt erstmal ein Lied über Segeln.

0: Sie hören Rechtsgebiete hier bei Radioaktiv und es geht um die Marinekameradschaft. Und jetzt die Frage an Nicole Hoheisel. Du bist ja in dem Verein, du scheinst das mit Begeisterung zu machen. Du bist Co von der Triton. Mhm. Erstmal, was ist die Triton überhaupt? Die
1: Triton ist das Beischiff von der Pluto. Also die Triton ist das Beischiff von der Pluto. Wir veranstalten Fahrten für die Marinekameradschaft und für Marinekameraden, Familien und Freunde.
0: Das heißt also, man kann, wenn man dort Mitglied ist, dieses Boot quasi für sich und die anderen Mitglieder in Anspruch nehmen und dann fährst du wohin oder ihr?
1: Das kommt auf den Weserstand drauf an.
0: Also es ist tatsächlich davon abhängig, genau. Wie viel Tiefgang hat denn so ein Boot?
1: 30 Zentimeter.
0: Okay. Und du machst jetzt gerade den Bootsführerschein, damit du die Menschen dort durch die Gegend fahren kannst.
1: Und ich bin dabei, ja.
0: Sehr gut. Da kommen wir gleich noch zu. Jetzt wollte ich erstmal so ein bisschen dich erstmal fragen, warum hast du dich bemüßigt gefühlt, zu sagen, Marinekameradschaft, das ist ein Ding für mich. Erstmal würde ich da nicht grundsätzlich Damen verorten, weil Marinekameradschaft, das ist ja schon so ein männlicher Name, Marine ist Teil der Bundeswehr, da denkt man irgendwie immer an Männer.
1: Also bei mir ist das aus familiärer Sache, da bin ich zugekommen. Erst war mein Onkel Mitglied und dann ist mein Vater eingetreten, dann meine Mutter und dann durch Fritz Gruppe, unseren ehemaligen Vorsitzenden, ja, der hat mit mir da mal gesprochen und hat mir das so ein bisschen schmackhaft gemacht und dann bin ich halt eingetreten.
0: Und jetzt gefällt's dir, ihr habt da ein geselliges Beisammensein.
1: Auf jeden Fall, zu 100%.
0: Herr Gruppe war auch derjenige, der mich mehr oder weniger zum Eintritt bewegt hat. Ja, er ist leider verstorben. Vielleicht nochmal an Susanne Morg die Frage, wie sieht die Struktur der Mitglieder so aus in der Marinekameradschaft?
2: Also die Marinekameradschaft setzt sich aus ganz wenigen Marinesoldaten und Marineerfahrenen zusammen. Wir sind die zweitgrößte Deutschlands und haben im Moment 237 Mitglieder, die über ganz Deutschland verteilt sind. Vor Ort haben wir ungefähr 50 bis 60 Mitglieder, die also im Landkreis Hameln, in Pyrmont, Rinteln, Schaumburg, Springe ungefähr wohnen und auch teilweise regelmäßig auch helfen auf der Pluto. Also die Marinekameradschaft hat sich auch zur Aufgabe gemacht, die Pluto zu erhalten. Die Pluto ist ein Holzschiff, das besteht aus Mahagoni, Eiche und Teak, weil es ja ein Minensuchboot war. Es durfte kein Metall an Bord sein. Und da haben wir natürlich auch immer großen Bedarf, dass wir Wasserlöcher stopfen. Ne? Also wir haben oft Wassereinbruch. Als wir das Hochwasser hatten, hatten wir viel Wassereinbruch auf der Pluto, das wir dann reparieren mussten. Und wir wollen eigentlich die Pluto erhalten, weil es ist tatsächlich festgestellt, ein marinebautechnisches Denkmal.
0: Okay, einmalig gibt's da so eine,
2: einmalig so in Deutschland Kategorie? In der Art und in der Aus- und in der Erhaltung. Also
0: wie ist man denn überhaupt mal auf die Idee gekommen, jetzt so ein Minensuchboot nach Hameln schleppen zu lassen, um zu sagen, da machen wir jetzt unser Vereinsheim rein?
2: Also die Pluto ist 1960 in Dienst gestellt worden, 1987 außer Dienst. Und die Pluto war das Schwesternschiff der Hameln.
0: Okay, und die Hameln?
2: Und die Hameln war dann auch unser Patenschiff, ist aber inzwischen auch außer Dienst gestellt worden. Und dann hat man 1988 von Wilhelmshaven über die ganzen Weser Marinekameraden die Pluto nach Hameln geschleppt. Und dann haben wir so ausgebaut zum Vereinsheim.
0: Kann man denn die Hameln auch noch irgendwie besichtigen oder möglicherweise zusätzlich erwerben? Hat man solche Überlegungen schon mal im Verein angestellt?
2: Nein, die kann man weder erwerben, noch kann man die irgendwo besichtigen. Ein Kollege von uns, ein Marinekamerad, war mal, ich glaube, in Wilhelmshaven in einem Schrotthafen und da hat er dann die Hameln gefunden.
0: Ach, schade.
2: Ja, also wir sind wirklich in Deutschland das einzige Schiff in der Erhaltung. Schnelles Minensuchboot.
0: Und Hameln ist natürlich tatsächlich alles andere als ein Schrotthafen, sondern eben eine tolle Stadt, in der es an der Weser ein ja, so eine kleine Gastronomie gibt, die Pluto. 80 Leute haben dort Platz und da kann man gerne mal morgen früh zum Frühshoppen hingehen und sich davon überzeugen, ob die Fischbrötchen lecker sind und der Rest auch.
2: Und morgen ist auch Flohmarkt, also das kann man dann miteinander verbinden.
0: Am Weserufer, super. Ja. Ich brauche noch eine Vase. So, ja. wer noch irgendwas benötigt, morgen Weserufer und dann verbindet mit der Pluto. Wir hören jetzt den Musikwunsch unserer Gäste, das ist nämlich Wellermann mit Northern Events.

0: Sie hören Rechtsgebiete hier bei Radioaktiv. Mein Name ist Roman von Albensleben und wir beschäftigen uns heute mit der Marinekameradschaft, ein Verein, der die Pluto unterhält, ein ehemaliges Minensuchboot, das hier im Hamelner, am Hamelner Weserufer, im Hafen ja eigentlich noch nicht direkt, oder gehört das auch schon zum Hafen?
1: Nein, das ist noch die Promenade. Also das heißt, die Adresse ist der Anleger.
0: Ich habe noch mal eine Frage, weil der Hafen ist ja oft Diskussionsthema. Werdet ihr da von Leuten von der Stadt zu Rate gezogen, wie, was ihr euch da so vorstellen könnt, was man damit machen könnte?
1: Nein, überhaupt nicht. Wir werden da überhaupt nicht einbezogen, auch wenn jetzt soll ja angeblich die Promenade auch neu gestaltet werden, auch dort werden wir nicht gefragt.
0: Wäre ja an sich ganz sinnvoll, weil ihr da ja dammmäßig liegt. Kann es auch dazu führen, dass man da umziehen muss oder dass einem das nahegelegt wird? Oder habt ihr diesen Anlegeplatz als Verein für 100 Jahre gepachtet?
1: Also so viel ich weiß, sind die ganzen Anleger auf der Promenade werden durch die Stadtverwaltung und durch die Stadtwerke verwaltet. Und wir haben noch nie Probleme gehabt und ich glaube auch nicht, dass wir da Probleme kriegen.
0: Kommen wir mal zum Verein selbst. Herr Grube ist verstorben, relativ plötzlich. Ich habe das auch so ein bisschen am Rand mitbekommen. Der hat eine Riesenlücke hinterlassen und dann wart ihr lange auf der Suche auch nach dem Vorstand. Hat sich das gelegt?
1: Ja, Gott sei Dank. Also als Fritz Grube von uns gegangen ist, hat er wirklich ein Riesenloch hinterlassen. Es war wirklich für uns alle sehr schockierend und auch er war so ein Laienunterhalter und hat viele Dinge einfach nur gemacht, ohne es aufzuschreiben oder einem weiter zu sagen. Das heißt, wir mussten uns in viele Dinge erst wieder reinlesen und alles zusammensuchen. Gott sei Dank, das ist jetzt 3 Jahre her und Gott sei Dank hat sich dieses Jahr der Vorstand neu formiert. Wir haben einen Wahl abgehalten im März und da haben wir eine Frau als Erstvorsitzende.
0: Super.
1: Das ist Katja Schlösser. Dann haben wir als Finanzen macht unsere Heike Groß, auch eine Frau. Und Schriftführerin ist Heidi Förster, auch eine Frau. Und jetzt haben wir den Quotenmann, André Köppen ist der 2. Vorsitzende.
0: Dann müsstet ihr das ja jetzt bald in Marinekameradinnen umtaufen, weil ihr letztendlich ja das weibliche Regiment in die Marinekameradschaft gebracht hat. Gibt es eigentlich so Überlegungen, dass man sagt, naja, alle gendern und irgendwie, man hört ständig diese Zusätze, wenn man sagt KameradInnen und so weiter. Gibt es da auch Überlegungen, dass ihr das ändern wollt oder bleibt ihr bei Marinekameradschaft?
1: Wir bleiben bei der Tradition.
0: Die Vorstandsarbeit, nimmt die viel Zeit in Anspruch? Du bist ja jetzt für die Öffentlichkeitsarbeit zuständig, deswegen wirst du ja auch irgendwie Pressesprecherin, Pressewartin, irgendwie sowas sein?
1: Ja, sowas in der Richtung. Also die Vorstandsarbeit des geschäftsfähigen Vorstands, das sind die 4, die ich gerade genannt habe, die 3 Frauen und André, die haben schon sehr, sehr viel zu tun. Man muss sich ja auch vorstellen, es muss alles organisiert werden. Wir haben im Moment keinen Messewart, der also die Gastronomie führt. Das heißt, das macht auch der Vorstand. Die sind auch heute nicht hier, weil sie zu einer AO-Tagung des Marinebundes sind. Das heißt, die sind auch dort noch unterwegs, um sich nach oben hin auch zu vergewissern, was alles so läuft. Und die machen schon sehr, sehr viel. Also ich glaube, für Katja Schlösser ist es ein Fulltime-Job.
0: Ja. Ja, schön immer, dass sich Menschen finden, die sich dem Ehrenamt zur Verfügung stellen. Das ist ja auch so bei dir, Nicole. Du fährst das Boot Triton, 40 Personen als Crew. Was lernt man da eigentlich, wenn man so den Führerschein
2: jetzt
0: macht?
2: Also ich bin jetzt gerade so ein bisschen dabei, den Bootsführerschein zu machen. Aber ich habe auch sehr gute Lehrmeister, die mir halt auch das in ganzer Ruhe beibringen und die mich halt auch manchmal machen lassen. Und wenn ich Fragen habe,
0: Welche Knoten kannst du denn schon?
2: Also, ja, ich kann schon so ein paar, ja, kann ich schon, ja.
0: Walsteg ist ja der, mit dem man eigentlich immer zurechtkommt irgendwie.
2: Ja.
0: Warum sind die eigentlich so sinnvoll, diese Knoten?
2: Ja, es ist halt...
0: Hält besser.
2: Hält besser, genau, ja.
0: Naja, vor allen Dingen kann man die, glaube ich, schnell öffnen.
2: Lösen.
0: Ich habe auch einen Bootsführerschein. Gibt es eigentlich auch das Angebot, Bootsführerscheine bei euch in der Marinekameradschaft zu machen?
1: Ja. Da sage ich noch mal kurz was zu. Also die Marinekameradschaft selbst bietet das nicht an. Wir machen es auch innerhalb unserer Crew ganz intern mit nur 3-4 Leuten. Allerdings haben wir seit kurzem, wer sich dafür interessiert, müsste zur Pluto kommen, mal in den Schaukasten gucken, eine Führerscheinschule, die sich ansässig gemacht hat auf der Pluto und dort ihre Lehrgänge und ihre Veranstaltungen abhält. Und wer dann so etwas machen will, kann sich gern an dem Schaukasten mal orientieren.
0: Super. Und wer Lust hat, die Marinekameradschaft mal kennenzulernen, morgen ist ein guter Tag. Frühshoppen an der Weser gibt's gleichzeitig einen Flohmarkt. Und das ist ein Schiff zum Teilen. Und es gibt jemanden, der das besungen hat, nämlich Chris de Burgh, Ship to Share.

0: Die Marinekameradschaft übrigens war das wieder die Schrift von Peter Mattes, der hier an der Technik ist, die ich manchmal nicht lesen kann. Ship to share, habe ich gesagt. Die Pluto sei ein Schiff zum Teilen, aber tatsächlich war das Lied Ship to shore und das heißt Schiff an Land. Aber es ist ja so ähnlich, weil es quasi ja an Land liegt, eigentlich im Wasser, aber am Land. Und das ist da festgebunden. Richtig?
1: Das ist festgebunden und ist auch ganz verbunden für Abwasser und Wasserkanäle mit der Promenade.
0: Also das heißt, das fährt definitiv nicht mehr?
1: Nein, der Motor ist raus.
0: So ein Schiff zu unterhalten, obwohl es keinen Motor mehr hat, Teakholz, Holz, Sachen im Innenbauch, das ist ja alles toll, wenn man da mal reingeht, anzuschauen. Da finden öfter auch Lesungen statt und so weiter. Das kostet aber alles Geld. Und dieses Geld müsst ihr aufbringen. Schafft ihr das über die Mitgliedsbeiträge? Gibt es Zuschüsse oder habt ihr einen Förderverein?
1: Also es sieht im Moment so aus, dass wir das letztendlich nicht alleine schaffen werden, die Pluto in dieser Art und Weise zu erhalten. Aber wir sind nicht gemeinnützig, daher dürfen wir keine Spenden annehmen. Der jetzige Vorstand hat sich entschieden, einen Förderverein ins Leben zu rufen bis zum nächsten Jahr. Und über diesen Förderverein können wir dann Spenden entgegennehmen. Es können Fördervereinsmitglieder mit einem jährlichen Beitrag, der noch nicht feststeht, in den Förderverein eintreten. Und wir kriegen dann wahrscheinlich auch Zuschüsse von der Stadt Hameln, so wie Herr Griese das auf dem Sommerfest gesagt hat.
0: Das wäre ja ein Träumchen. Gibt es auch Fördermittel, weitere, weil es sich ja um ein Denkmal handelt, wie du vorhin gesagt hast?
1: So viel ich weiß, ist das nicht der Fall. Was ich aber noch erwähnen möchte, ist, dass alle, die in der Marinekameradschaft helfen, sei es an den Frühschoppen, sei es bei den Reparaturen, sei es sonst wie, alle ehrenamtlich dabei sind. Das heißt, wir kriegen nicht einen Cent für unsere Arbeit dort. Und wir haben, wie Katja Schlösser bestimmt, in der Woche 20 bis 25 Stunden, die sie dort verbringt.
0: Das heißt, wenn ihr eben auch Brötchen macht oder diese Angebote zelebriert, dann geht alles zu 100%, was an Gewinnen realisiert wird, in die Vereinskasse.
1: Das ist richtig. Leider ist das mit den Mitgliedsbeiträgen, wer in der Marinekameradschaft Mitglied ist, nicht so. Da müssen wir circa die Hälfte an den Deutschen Marinebund abgeben. Und darum ist dieser Förderkreis dann auch für uns sehr wichtig, weil von dem Geld müssen wir nichts an den Marinebund abgeben.
0: Und was mit dem Boot Triton, das fährt ja nun und das ist so ein Beiboot gewesen, ich verstehe die Historik gerade nicht so richtig, gehört das dazu oder habt ihr das extra dazu gekauft, um auch ein bisschen Marine, also auf der Weser stattfinden zu lassen?
1: Also ist es so, dass die Triton ist also Eigentum unseres Vereins. Die Triton ist mal von irgendjemandem privat gebaut worden. Wir wissen aber nicht von wem. Von daher haben wir, wenn wir Leitung suchen, auch immer unsere Schwierigkeiten, wenn wir da mal einen Schaden haben. Aber die Triton ist das fahrende Boot der Pluto. Und die ist, ich bin jetzt 12 Jahre in der Marinekameradschaft, da war sie schon da. Und es war früher mal, wir hatten früher eine Jugend und da hatten wir auch noch ein Motorboot und das war für die Jugend. Und die Triton ist halt übergeblieben und da haben wir vor 5 Jahren beschlossen, das ganze Ding für den Verein besser zu nutzen.
0: Vielleicht nochmal kurz zu dir, Nicole. Du fährst ja die Triton, du fühlst dich berufen, da jetzt auch Co-Pilotin oder dann auch irgendwann mit dem Bootsführerschein ausgestattet, die genau. Mitglieder durch die Gegend zu fahren. Wie war die erste Fahrt? Du bist ja schon gefahren, es gibt ein Bild, da bist du ganz stolz hinterm Ruderstand, am Ruderstand.
2: Ja, also die erste Fahrt war schon ziemlich aufregend. Aber ich habe es geschafft.
0: Was muss man denn so im Wesentlichen beachten, wenn man so ein Boot fährt? Rechts vor links, gibt es das auch?
2: Du musst vorausschauend fahren, einfach auf alles achten.
0: Hast du schon angelegt damit?
2: Einmal habe ich es gemacht, ja.
0: Und das irgendwo gegengebufft?
2: Nein.
0: Ja, das ist...
1: Nicole hat das professionell gemacht.
0: Da bin ich fest von überzeugt. Dieses Boot zu fahren mit 40 Leuten ist ja auch, bis zu 40 Leuten passen da drauf, ist auch eine entsprechende Verantwortung,
2: ja,
0: sicher.
2: Ja, es ist manchmal auch nicht leicht, weil wir hatten letztes Wochenende hatten wir einen riesen Wellenschlag gehabt. Da hat Dieter, unser Bootsführer, wir hatten echt schon ein bisschen Schwierigkeiten gehabt, aber wir haben es auch geschafft. Das macht halt auch seine Erfahrung, ne? Da, wie lange hat Dieter einen Führerschein?
3: Lange.
2: Sehr, sehr lange, ja. Und er ist halt sehr erfahren, ne? Und
0: okay.
2: Und der hat mir halt auch ein bisschen gezeigt, wie man sich da halt verhalten tut und so, ne? Und das ist halt auch sehr gut, dass man erfahrenen Bootsführer hat, wo man auch am meisten von lernen kann.
0: Das ist sicherlich richtig und man hat ja auch eine Menge Verantwortung. Müssen die Leute eigentlich vorher was unterschreiben, so auf eigene Verantwortung oder hängt da was aus oder wissen die da Bescheid?
1: Da kann ich noch mal was zu sagen, da das ja Marinekameraden sind, sind die alle über unsere Versicherung der Pluto versichert und auch über den Deutschen Marinebund. Von daher besteht da keine Gefahr.
0: Also mir gefällt das wirklich gut, was ihr macht. Deswegen habe ich auch nicht lange überlegt, da mitzumachen oder da einzutreten, weil dieses Zusammenhaltsgefühl, das da auch entsteht, das merkt man immer, wenn man dort auf Veranstaltungen ist, das ist sehr schön. Wer sich informieren will bei der Marine Kameradschaften oder vielleicht kann man auch mal als Unbeteiligter auf der Triton mitfahren oder muss man da eingetreten sein?
1: Das wäre dann die große Ausnahme. Gut wäre es, wenn derjenige jemanden hätte, der bei der Marinekameradschaft Mitglied ist und dann als Freund mitfährt.
0: Ich habe ja gehört, dass da auch schon Säuglinge bei euch Mitglieder sind.
1: Also wir haben einen Marinemitglied, der hat seine kleine Tochter direkt nach der Geburt bei der Marinekameradschaft angemeldet.
0: Und wie lange bist du da schon Mitglied, Nicole? Du hast ja gesagt, aus Familie heraus.
2: Genau, ich bin seit 2019 Mitglied.
0: Okay, das ist vorbildlich. So, Peter denkt jetzt, es geht um Boote, ne? Und U kommt da auch vor bei dem nächsten Lied, es geht um U-Boote, aber es ist eigentlich völlig falsch. 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

0: relativ Rechtsgebiete, die Musik, die Peter Mattes an der Technik gerade aufgelegt hat, die bewahrt tatsächlich vom Ertrinken. Die Marinekameradschaft ist hier zu Gast in Persona. Nicole Hoheisel als Crew von der Triton. Wir haben also das Boot, das fährt. Es gibt die Pluto, da haben wir viel zu gesagt. Da kann man sich mal überzeugen. Tolles Boot, Teakholz und das andere Holz. Was war das noch?
1: Eiche?
0: Ja, Eiche, Mahagoni. Eiche, Teakholz, Mahagoni. Toll, da unten ein Tresen drin. Und es gibt aber auch noch ein Shanty-Chor. Das hast du ja schon erzählt. Da gibt es jeden Sonntag, ersten Sonntag, aber morgen besonders auch am zweiten Sonntag ist morgen der zweite? Nee, der dritte. Egal. Es gibt auf jeden Fall morgen ein Konzert. Und ihr braucht da irgendwie Nachschub oder Nachwuchs. Singst du selber mit?
1: Ich singe selber mit. Ich spiele auch das Cajon. Das Cajon ist ein Schlaginstrument. Da sitzt man auf einer Holzkiste und schlägt praktisch den Rhythmus. Das spiele ich auch und ich singe. Und wir würden uns über neue Sänger und Sängerinnen oder auch Musiker sehr freuen, der Shanty-Chor. Und wir haben jeden Montagabend ab 18 Uhr Probe auf der Pluto. Außer den ersten Montag im Monat, da haben wir frei. Jeder, der möchte, kann sich dort mal einfinden und uns anhören und vielleicht macht es ihm Spaß.
0: Muss er denn gleich Mitglied werden oder kann er erstmal so mitmachen?
1: Er kann sich erstmal ausprobieren.
0: Das ist sehr schön. Und Musik, also gibt es auch Musikinstrumente, was wird da noch unterstützend gespielt neben dem Cajon?
1: Also wir haben zwei Akkordeonspieler, zwei Gitarrenspieler, einen Mundharmonikaspieler und mich.
0: Peter, du machst doch auch Musik. Wäre das nicht was für dich mal? Wär das wäre doch mal was, da mitzumachen.
1: Also Peter, Montag, 18 Uhr.
0: Shanty-Chor auf der Pluto, wer Interesse hat, da mitzumachen. Ich finde das toll, dass ihr euch so kurzfristig auch bereit erklärt habt, hier bei der Sendung mitzumachen. Das hat Peter wieder eingefädelt bei einem Treffen auf der Bar in der Badewanne. Ne?
2: Ja, das war.
0: Wenn geschlossen ist, die Stammkneipe der Marinekameradschaft?
1: Nein. Die Badewanne, vielleicht die Badewanne zu Hause in den eigenen vier Wänden, das kann dann die Stammkneipe sein. Nein, Nicole ist in einem Alter, wo halt die Badewanne auch noch sehr interessant ist und wo sie dann abends privat auch mal sich aufhält.
2: Genau, und dann sind wir ins Gespräch gekommen.
0: Ja, sehr schön. Das hat sich gelohnt. Ich freue mich, dass ihr hier wart. Ich kann nur jedem empfehlen, sich vielleicht mal zu informieren über die Pluto, über die Marinekameradschaft oder vielleicht bei Nicole auf der Triton mitfahren. Das geht vielleicht, wenn man jemanden kennt, der da Mitglied ist. Also ihr könnt mich auch ansprechen. Und ich fahre auch mal gerne mit. Mhm. Und ich wünsche euch alles Gute und Peter hat noch natürlich The Sea von Itchy.
1: Dann sag ich nur noch, willkommen an Bord.
0: Ja, vielen Dank. Am Donnerstag gibt es die Wiederholung dieser Sendung und dann sehen wir uns auf der Pluto. Und tschüss.
1: So sieht das aus.
2: Genau.
0: Tschüss.

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1: Die Schlagzeilen aus der Region mit Eva Strohdeicher. Die CDU Hessisch-Oldendorf hat Michael Kipp als ihren Kandidaten für die Landtagswahl 2027 im Wahlkreis Hameln-Rinteln vorgeschlagen. Der 33-Jährige ist Ortsbürgermeister von Fischbeck und Weibeck sowie stellvertretender Bürgermeister der Stadt Hessisch-Oldendorf. Nach Angaben des CDU-Stadtverbands stehen sowohl die Partei als auch die Stadtratsfraktion geschlossen hinter seiner Kandidatur. Kipp verfüge über langjährige kommunalpolitische Erfahrung und sei fest in der Region verwurzelt, heißt es. Rückenwind erhält der Kommunalpolitiker durch sein starkes Abschneiden bei der Kommunalwahl. Für den Stadtrat erhielt er über 2600 Stimmen und erzielte damit das beste Ergebnis aller Kandidierenden. Die Stadt Hameln startet eine Artenschutzaktion für Mauersegler. Wie die untere Naturschutzbehörde mitteilt, werden insgesamt 200 kostenlose Nistkästen an Privatpersonen, Unternehmen, Schulen, Kitas und Vereine im Stadtgebiet vergeben. Hintergrund ist der Rückgang geeigneter Brutplätze für die Vögel. Interessierte können sich noch bis Ende September über die Internetseite der Stadt registrieren. Die gemeinsame Selbstbedienungsgeschäftsstelle von Sparkasse Hameln-Weserbergland und Volksbank im Wesertal im Hamelner Multimarkt wird vorübergehend geschlossen. Wie die beiden Geldinstitute mitteilen, wird bereits nach einem neuen Standort für das gemeinsame Angebot gesucht. Die SB-Geräte im Multimarkt an der Werkstraße können noch bis zum 8. Oktober genutzt werden. Soweit die Schlagzeilen aus der Region, jetzt weiter mit den Weltnachrichten.
2: Ich bin Diana Kramer. Wie sollen die Entlastungen bei den hohen Spritpreisen wirklich aussehen? Bundeswirtschaftsministerin Katharina Reiche schlägt vor, die Mehrwertsteuer für Kraftstoffe vorübergehend von 19% auf 7% zu senken. Eine solche Senkung könnte dort ansetzen, wo die Belastung unmittelbar spürbar sei, nämlich direkt an der Zapfsäule, sagte sie am Rande eines G20-Energieministertreffens in den USA. Einen Spritpreisdeckel oder eine Übergewinnsteuer auf Extraprofite der Mineralölkonzerne lehnt sie ab. Die 8 CDU-Ministerpräsidenten haben sich in der Debatte um die politische Zukunft von Friedrich Merz hinter dem Bundeskanzler gestellt. Nach Tagen der Zurückhaltung erteilen sie Personaldiskussionen in einer gemeinsamen Erklärung eine klare Absage.
3: Nach all den Widerworten, etwa in der Rentenfrage, dürften die warmen Worte der Länderchefs so kurz vor den beiden Wahlen am Wochenende Balsam für die Seele des Kanzlers sein. Aber dass es die Ministerpräsidenten überhaupt für notwendig erachten, ein solches Unterstützerschreiben aufzusetzen, sorgt zumindest für Fragen. Unter anderem die, ob Merz vielleicht selbst um das Papier gebeten haben könnte. Nein, versichert das Kanzleramt, hat er nicht. Thomas Leskin, Nachrichtenredaktion.
2: Die EU-Kommission will den Zugang zu sozialen Netzwerken für Kinder unter 13 Jahren in Deutschland und anderen Mitgliedsländern beschränken. Das kündigte EU-Kommissionspräsidentin Ursula von der Leyen im EU-Parlament in Straßburg an.
4: Keine Social-Media-Konten unter 13 Jahren, danach auch erstmal nur Mini-Konten unter elterlicher Aufsicht mit Einschränkungen und generell weniger Funktionen, die Kinder und Jugendliche süchtig nach Social Media machen können. Diese Vorstöße der EU gelten aber nicht sofort. EU-Parlament und Mitgliedsländer müssen sich erst damit befassen und sich einigen. Das kann Monate oder sogar Jahre dauern. Grundsätzlich kann Deutschland auch eigene Regeln erlassen, auch früher. Bildungsministerin Karin Prien hat Vorschläge für Oktober angekündigt. Die großen Plattformen zu Maßnahmen verpflichten kann aber nur die EU-Kommission. Onni Thorau, Berlin.
2: Die US-Notenbank hebt wegen der hartnäckig hohen Inflation zum ersten Mal seit 3 Jahren den Leitzins an. Die Zinsspanne steigt um 0,25 Prozentpunkte, teilte die Fed mit, und sie geht damit auf Konfrontationskurs zu Donald Trump. Der US-Präsident fordert seit langem niedrigere Leitzinsen. Für das laufende Jahr rechnet die Zentralbank mittlerweile mit einer Teuerungsrate von 3,7%.
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5: Mit Katharina Morg. In der Nacht zum Donnerstag sinken die Werte auf 12 Grad. Dazu ist es wechselnd bewölkt und trocken. Der Donnerstag wird dann überwiegend bewölkt und etwas windig, bei maximal 18 Grad. Und am Freitag, da beginnt das Wochenende trocken, bei einem Mix aus Sonne und Wolken und bis zu 19 Grad.
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1: Die Schlagzeilen aus der Region mit Eva Strohdeicher. Die CDU Hessisch-Oldendorf hat Michael Kipp als ihren Kandidaten für die Landtagswahl 2027 im Wahlkreis Hameln-Rinteln vorgeschlagen. Der 33-Jährige ist Ortsbürgermeister von Fischbeck und Weibeck sowie stellvertretender Bürgermeister der Stadt Hessisch-Oldendorf. Nach Angaben des CDU-Stadtverbands stehen sowohl die Partei als auch die Stadtratsfraktion geschlossen hinter seiner Kandidatur. Kipp verfüge über langjährige kommunalpolitische Erfahrung und sei fest in der Region verwurzelt, heißt es. Rückenwind erhält der Kommunalpolitiker durch sein starkes Abschneiden bei der Kommunalwahl. Für den Stadtrat erhielt er über 2600 Stimmen und erzielte damit das beste Ergebnis aller Kandidierenden. Die Stadt Hameln startet eine Artenschutzaktion für Mauersegler. Wie die untere Naturschutzbehörde mitteilt, werden insgesamt 200 kostenlose Nistkästen an Privatpersonen, Unternehmen, Schulen, Kitas und Vereine im Stadtgebiet vergeben. Hintergrund ist der Rückgang geeigneter Brutplätze für die Vögel. Interessierte können sich noch bis Ende September über die Internetseite der Stadt registrieren. Die gemeinsame Selbstbedienungsgeschäftsstelle von Sparkasse Hameln-Weserbergland und Volksbank im Wesertal im Hamelner Multimarkt wird vorübergehend geschlossen. Wie die beiden Geldinstitute mitteilen, wird bereits nach einem neuen Standort für das gemeinsame Angebot gesucht. Die SB-Geräte im Multimarkt an der Werkstraße können noch bis zum 8. Oktober genutzt werden. Soweit die Schlagzeilen aus der Region, jetzt weiter mit den Weltnachrichten.
2: Ich bin Diana Kramer. Bundeswirtschaftsministerin Katharina Reiche schlägt zur Entlastung von Autofahrern vor, die Mehrwertsteuer für Kraftstoffe vorübergehend von 19% auf 7% zu senken. Eine solche Senkung könnte dort ansetzen, wo die Belastung unmittelbar spürbar sei, nämlich direkt an der Zapfsäule, sagte Reiche in den USA am Rande eines G20-Energieministertreffens.
3: Die Regierung berate gerade, was schnell und spürbar helfe gegen die hohen Spritpreise, so Reiche. Der Vorteil einer Mehrwertsteuersenkung auf Sprit aus Sicht der Wirtschaftsministerin, sie würde sofort mit der Einführung wirken. Außerdem werde, so Reiche weiter, eine gezielte Entlastung des mittelständischen Transportgewerbes geprüft. Die SPD macht sich eher für einen Spritpreisdeckel und eine Übergewinnsteuer für Mineralölkonzerne stark. Beides lehnt Reiche ab. Onni Tochau, Berlin.
2: Die Bundesregierung will mit einem 10-Punkte-Plan den Missbrauch von Sozialleistungen bekämpfen. Bis Ende des Jahres soll er umgesetzt werden. Reduziert werden sollen Anreize, in die Sozialsysteme einzuwandern. Groß angelegter Sozialleistungsmissbrauch soll beendet, ausbeuterische Geschäftsmodelle mit sogenannten Schrottimmobilien wirksamer bekämpft werden können. Für Millionen Pakete mit billiger Online-Ware wird ab November eine neue Bearbeitungsgebühr fällig. Dafür hat das Europäische Parlament endgültig grünes Licht gegeben. Die neuen Regeln dürften Online-Händler wie Shein, Temu, AliExpress und auch Amazon betreffen.
4: Europas Zollämter haben immer mehr zu tun. Im vergangenen Jahr wurden rund 6 Milliarden Pakete von Online-Händlern kontrolliert. 90% davon kamen aus China in die EU. Die steigenden Kosten dafür soll die Gebühr nun abdecken. Wie teuer es wird, ist dabei noch offen. Klar ist aber, dass nicht die Endverbraucher zahlen sollen. Nach Angaben der EU-Staaten sind die Online-Händler zuständig. Es ist aber gut möglich, dass die Händler die Kosten einfach weiterreichen. Babette Büchner, Nachrichtenredaktion.
2: Der bislang älteste Mann Europas ist tot. Der Italiener Vitantonio Lovallo starb im Alter von 112 Jahren. Er hatte 2 Kriege erlebt und mit mehr als 100 Jahren noch auf seinem Weinberg gearbeitet. Nach seinem Tod ist der älteste Mann Europas nun ein Portugiese. Er ist 111 Jahre alt. Der älteste Mensch weltweit ist eine 117 Jahre alte Britin.
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5: Mit Katharina Morg. In der Nacht zum Donnerstag sinken die Werte auf 12 Grad. Dazu ist es wechselnd bewölkt und trocken. Der Donnerstag wird dann überwiegend bewölkt und etwas windig, bei maximal 18 Grad. Und am Freitag, da beginnt das Wochenende trocken, bei einem Mix aus Sonne und Wolken und bis zu 19 Grad.
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0: Am 27. September 2026 sind Stichwahlen zur Kommunalwahl in Niedersachsen. Radioaktiv sendet hierzu Spots der Kandidierenden. Diese sind allein für den Inhalt verantwortlich. Es folgt Wahlwerbung der CDU-Landratskandidatin Elisabeth Meyer.
1: Hallo, ich bin Elisabeth Meyer. Ich bin Betriebswirtin, Projekt- und Eventmanagerin und auf einem Bauernhof hier in Hameln-Pyrmont aufgewachsen. Seit vielen Jahren plane, organisiere und leite ich Projekte mit Menschen aus Wirtschaft, Politik und Gesellschaft. 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Ich packe an, höre zu und möchte unseren Landkreis als starken Lebens- und Wirtschaftsstandort weiterentwickeln. Ich bitte Sie um Ihr Vertrauen und Ihre Stimme bei der Wahl zur Landrätin von Hameln-Pyrmont. Ihre Elisabeth Meyer.
0: Das war Wahlwerbung von Elisabeth Meyer zur Landratswahl. Für den Inhalt war Radioaktiv nicht verantwortlich, sondern ausschließlich der Kandidat. Die Stichwahlen zur Kommunalwahl in Niedersachsen finden am 27. September 2026 statt.
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0: Die Schlagzeilen aus der Region mit Eva Strohdeicher. Die CDU Hessisch-Oldendorf hat Michael Kipp als ihren Kandidaten für die Landtagswahl 2027 im Wahlkreis Hameln-Rinteln vorgeschlagen. Der 33-Jährige ist Ortsbürgermeister von Fischbeck und Weibeck sowie stellvertretender Bürgermeister der Stadt Hessisch-Oldendorf. Nach Angaben des CDU-Stadtverbands stehen sowohl die Partei als auch die Stadtratsfraktion geschlossen hinter seiner Kandidatur. Kipp verfüge über langjährige kommunalpolitische Erfahrung und sei fest in der Region verwurzelt, heißt es. Rückenwind erhält der Kommunalpolitiker durch sein starkes Abschneiden bei der Kommunalwahl. Für den Stadtrat erhielt er über 2600 Stimmen und erzielte damit das beste Ergebnis aller Kandidierenden. Die Stadt Hameln startet eine Artenschutzaktion für Mauersegler. Wie die untere Naturschutzbehörde mitteilt, werden insgesamt 200 kostenlose Nistkästen an Privatpersonen, Unternehmen, Schulen, Kitas und Vereine im Stadtgebiet vergeben. Hintergrund ist der Rückgang geeigneter Brutplätze für die Vögel. Interessierte können sich noch bis Ende September über die Internetseite der Stadt registrieren. Die gemeinsame Selbstbedienungsgeschäftsstelle von Sparkasse Hameln-Weserbergland und Volksbank im Wesertal im Hamelner Multimarkt wird vorübergehend geschlossen. Wie die beiden Geldinstitute mitteilen, wird bereits nach einem neuen Standort für das gemeinsame Angebot gesucht. Die SB-Geräte im Multimarkt an der Werkstraße können noch bis zum 8. Oktober genutzt werden. Soweit die Schlagzeilen aus der Region, jetzt weiter mit den Weltnachrichten.
3: Ich bin Diana Kramer. Mit Blick auf die angekündigten Entlastungen angesichts der hohen Spritpreise hält Unionsfraktionschef Thorsten Frey eine schnelle Entscheidung der Koalition für erreichbar. Aus seiner Sicht könnte das schon zum 1. Oktober gelingen, sagte Frey in der ARD-Sendung Maischberger. Das sei zwar ambitioniert, aber das habe in der Vergangenheit schon mal geklappt, sagte Frey mit Blick auf den Tankrabatt im Frühjahr. Als mögliche Optionen nannte er eine erneute Senkung der Energiesteuer oder eine Senkung der Mehrwertsteuer auf Kraftstoffe von 19% auf 7%. Dafür hatte sich auch Wirtschaftsministerin Katharina Reiche ausgesprochen. Bundeskanzler Friedrich Merz wertet die Erklärung der 8 CDU-Ministerpräsidenten als Unterstützung für sich. Nach Angaben aus dem Kanzleramt hat er die Regierungschefs der Länder nicht selbst um die öffentliche Rückendeckung gebeten.
4: Aus dem Umfeld des Kanzlers heißt es, Merz begrüße die Unterstützung der 8 CDU-Länderchefs und werbe gemeinsam mit ihnen um Sachlichkeit und Vertrauen in den Reformprozess. Regierungssprecher Cornelius weist zugleich Berichte zurück, Merz habe selbst um die Erklärung gebeten. SPD-Bundesvize Schweizer liest das Schreiben allerdings ganz anders. Er verweist darauf, dass der Name Friedrich Merz darin gar nicht vorkommt und vergleicht dessen Lage mit einem Fußballtrainer, der schon mal nach seiner Sporttasche suchen sollte. Thomas Bleskin, Nachrichtenredaktion.
3: Das Ozonloch über der Antarktis ist im vergangenen Jahr so klein gewesen wie selten seit Anfang der 90er Jahre. Es ist sowohl in der Ausdehnung geschrumpft als auch flacher als im Durchschnitt der letzten Jahrzehnte, berichtet die Weltwetterorganisation.
5: Nicht nur im Süden, auch im hohen Norden erholt sich die Ozonschicht. Experten sprechen deshalb schon von einer Erfolgsgeschichte im Umweltschutz. Grund dafür ist vor allem das Verbot von FCKW seit 1987, denn das gilt als Hauptverursacher für das Auflösen der Ozonschicht. Diese schützt uns vor den UV-Strahlen der Sonne. Dass die UV-Belastung in Europa seit Jahren steigt, liegt nicht an einer dünneren Ozonschicht, sondern daran, dass es weniger Wolken als früher hier gibt und damit die Sonne einfach mehr scheint. Tanja Wagner, Nachrichtenredaktion.
3: Bei einem Gebäudeeinsturz in der Stadt Gaza sind nach palästinensischen Angaben mindestens 20 Menschen ums Leben gekommen, darunter auch Kinder. Wie der von der Hamas kontrollierte Zivilschutz mitteilte, sind noch rund 100 Menschen unter den Trümmern des Hauses verschüttet. Nach ihnen wird weiter gesucht.
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6: Mit Katharina Morg. In der Nacht zum Donnerstag sinken die Werte auf 12 Grad. Dazu ist es wechselnd bewölkt und trocken. Der Donnerstag wird dann überwiegend bewölkt und etwas windig, bei maximal 18 Grad. Und am Freitag, da beginnt das Wochenende trocken, bei einem Mix aus Sonne und Wolken und bis zu 19 Grad.
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0: Am 27. September 2026 sind Stichwahlen zur Kommunalwahl in Niedersachsen. Radioaktiv sendet hierzu Spots der Kandidierenden. Diese sind allein für den Inhalt verantwortlich. Es folgt Wahlwerbung des parteilosen Bürgermeisterkandidaten in Bad Pyrmont, Hajo Böhnke, der für die SPD antritt.
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0: Das war Wahlwerbung von Hajo Böhnke zur Bürgermeisterwahl in Bad Pyrmont. Für den Inhalt war Radioaktiv nicht verantwortlich, sondern ausschließlich der Kandidat. Die Stichwahlen zur Kommunalwahl in Niedersachsen finden am 27. September 2026 statt.
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3: Die Schlagzeilen aus der Region mit Eva Strohdeicher. Die CDU Hessisch-Oldendorf hat Michael Kipp als ihren Kandidaten für die Landtagswahl 2027 im Wahlkreis Hameln-Rinteln vorgeschlagen. Der 33-Jährige ist Ortsbürgermeister von Fischbeck und Weibeck sowie stellvertretender Bürgermeister der Stadt Hessisch-Oldendorf. Nach Angaben des CDU-Stadtverbands stehen sowohl die Partei als auch die Stadtratsfraktion geschlossen hinter seiner Kandidatur. Kipp verfüge über langjährige kommunalpolitische Erfahrung und sei fest in der Region verwurzelt, heißt es. Rückenwind erhält der Kommunalpolitiker durch sein starkes Abschneiden bei der Kommunalwahl. Für den Stadtrat erhielt er über 2600 Stimmen und erzielte damit das beste Ergebnis aller Kandidierenden. Die Stadt Hameln startet eine Artenschutzaktion für Mauersegler. Wie die untere Naturschutzbehörde mitteilt, werden insgesamt 200 kostenlose Nistkästen an Privatpersonen, Unternehmen, Schulen, Kitas und Vereine im Stadtgebiet vergeben. Hintergrund ist der Rückgang geeigneter Brutplätze für die Vögel. Interessierte können sich noch bis Ende September über die Internetseite der Stadt registrieren. Die gemeinsame Selbstbedienungsgeschäftsstelle von Sparkasse Hameln-Weserbergland und Volksbank im Wesertal im Hamelner Multimarkt wird vorübergehend geschlossen. Wie die beiden Geldinstitute mitteilen, wird bereits nach einem neuen Standort für das gemeinsame Angebot gesucht. Die SB-Geräte im Multimarkt an der Werkstraße können noch bis zum 8. Oktober genutzt werden. Soweit die Schlagzeilen aus der Region. Jetzt weiter mit den Weltnachrichten.
4: Ich bin Diana Kramer. Während die Bundesregierung darüber berät, wie Autofahrer hierzulande entlastet werden können, steigen die Preise an den Tankstellen jeden Tag weiter. Welche Lösung es am Ende sein wird, ist weiter unklar. Unionsfraktionschef Thorsten Frei hält allerdings eine schnelle Entscheidung der Koalition für erreichbar. Aus seiner Sicht könnte das schon zum kommenden Monat gelingen, das sagte Frei in der ARD-Sendung Maischberger.
5: Ich glaube, wenn man sich anschaut, wie war es im Frühjahr, wir haben das innerhalb weniger Tage hinbekommen. Ich glaube, wenn man das jetzt zügig macht, kann das zum 1. Oktober gelingen.
4: Unionsfraktionschef Thorsten Frei in der ARD-Sendung Maischberger. Als Optionen nannte er erneut eine Senkung der Energiesteuer oder die Senkung der Mehrwertsteuer auf Benzin und Diesel von 19% auf 7%. EU-Kommissionspräsidentin Ursula von der Leyen hat sich mit einer Grundsatzerklärung an das EU-Parlament gewandt. Unter anderem plant sie, den Zugang zu sozialen Netzwerken in den Mitgliedsländern für Kinder unter 13 Jahren zu beschränken.
6: Ein großer Rundumschlag der Kommissionspräsidentin war das. Kanada soll assoziiertes Mitglied der EU werden. So etwas gibt es bisher nicht, aber die Ankündigung wurde schon mal heftig bejubelt. Von der Leyen schlug auch nach NATO-Vorbild eine Art Artikel 4 für die EU vor, also eine Beistandsverpflichtung innerhalb der EU, beispielsweise bei einem Angriff durch Russland. Andere wichtige Stichpunkte: Festhalten an den Klimazielen, mehr Vorbereitung auf Klimakrisen, mehr Rohstoffvorräte, also ganz viele große Vorhaben. Aus Brüssel, Dieter Ebeling.
4: 4 Tage vor den Landtagswahlen in Mecklenburg-Vorpommern und Berlin haben sich die Spitzenkandidaten am Abend in TV-Debatten hitzige Wortgefechte geliefert. In Schwerin, wo SPD-Ministerpräsidentin Manuela Schwesig gegen ihren Herausforderer von der AfD live Erik Holm antrat, ging es vor allem um Bildung, Wirtschaft und Migration. In Berlin ging es bei den Spitzenkandidaten aller 6 Parteien um Mieten, Kriminalität und Verkehr. Die US-Notenbank hebt wegen der hartnäckig hohen Inflation zum ersten Mal seit 3 Jahren den Leitzins an. Die Zinsspanne steigt um 0,25 Prozentpunkte, teilte die Fed mit. Für das laufende Jahr rechnet die Zentralbank mittlerweile mit einer Teuerungsrate von 3,7%.
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7: Mit Katharina Morg. In der Nacht zum Donnerstag sinken die Werte auf 12 Grad. Dazu ist es wechselnd bewölkt und trocken. Der Donnerstag wird dann überwiegend bewölkt und etwas windig, bei maximal 18 Grad. Und am Freitag, da beginnt das Wochenende trocken, bei einem Mix aus Sonne und Wolken und bis zu 19 Grad.
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0: Am 27. September 2026 sind Stichwahlen zur Kommunalwahl in Niedersachsen. Radioaktiv sendet hierzu Spots der Kandidierenden. Diese sind allein für den Inhalt verantwortlich. Es folgt Wahlwerbung des CDU-Bürgermeisterkandidaten in Emmertal, Henry von Klenke.
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0: Das war Wahlwerbung von Henry von Klenke zur Bürgermeisterwahl in Emmertal. Für den Inhalt war Radioaktiv nicht verantwortlich, sondern ausschließlich der Kandidat. Die Stichwahlen zur Kommunalwahl in Niedersachsen finden am 27. September 2026 statt.
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3: Die Schlagzeilen aus der Region mit Eva Strohdeicher. Die CDU Hessisch-Oldendorf hat Michael Kipp als ihren Kandidaten für die Landtagswahl 2027 im Wahlkreis Hameln-Rinteln vorgeschlagen. Der 33-Jährige ist Ortsbürgermeister von Fischbeck und Weibeck sowie stellvertretender Bürgermeister der Stadt Hessisch-Oldendorf. Nach Angaben des CDU-Stadtverbands stehen sowohl die Partei als auch die Stadtratsfraktion geschlossen hinter seiner Kandidatur. Kipp verfüge über langjährige kommunalpolitische Erfahrung und sei fest in der Region verwurzelt, heißt es. Rückenwind erhält der Kommunalpolitiker durch sein starkes Abschneiden bei der Kommunalwahl. Für den Stadtrat erhielt er über 2600 Stimmen und erzielte damit das beste Ergebnis aller Kandidierenden. Die Stadt Hameln startet eine Artenschutzaktion für Mauersegler. Wie die untere Naturschutzbehörde mitteilt, werden insgesamt 200 kostenlose Nistkästen an Privatpersonen, Unternehmen, Schulen, Kitas und Vereine im Stadtgebiet vergeben. Hintergrund ist der Rückgang geeigneter Brutplätze für die Vögel. Interessierte können sich noch bis Ende September über die Internetseite der Stadt registrieren. Die gemeinsame Selbstbedienungsgeschäftsstelle von Sparkasse Hameln-Weserbergland und Volksbank im Wesertal im Hamelner Multimarkt wird vorübergehend geschlossen. Wie die beiden Geldinstitute mitteilen, wird bereits nach einem neuen Standort für das gemeinsame Angebot gesucht.